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1: The Beaches, Edge of the Earth.

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1: Normaler Verkehr auf den bayerischen Straßen. Wir wünschen weiterhin gute Fahrt.
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2: Weiter geht's mit Rick.

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0: 6 schaut sich Konzertvideos seiner Lieblingsbands an und weiß, eines Tages wird auch er auf der Bühne vor Publikum spielen. Er bekommt eine Gitarre geschenkt und bringt sich das Spielen selbst bei, ganz ohne Noten. Doch bis zum ersten Gig vergehen noch ein paar Jahre mit einem Wirtschaftsstudium und einem Job bei einer Consulting-Firma. Die Musik bleibt sein Lieblingshobby, bis Zack an einem Wettbewerb teilnimmt und ins Finale kommt.
1: Ich hatte da natürlich absolut gar keine Erwartungen. Also es war wirklich, wirklich zum Scherz. Und als ich dann gesehen hatte, dass nach, weiß ich nicht, ein paar Wochen so 20.000 Streams, was heutzutage natürlich jetzt vielleicht dem einen oder anderen vielleicht wenig erscheint, aber damit hätte ich überhaupt nicht gerechnet. Und als dann die ersten Auftritte losgingen, war wirklich so das Gefühl, okay, hinter diesen Zahlen stehen wirklich echte Menschen. Und es war wahnsinnig schön.
0: Zack kündigt seinen Job und stürzt sich ins Abenteuer Musik mit stimmungsvollem Gitarrenpop und seiner angenehm dunklen Stimme.
2: So.

0: Jetzt steht seine neue EP an, mit einem Sound, der etwas roher und kantiger klingt und mit Tiefgang, wie in seiner ersten Single Shadows.
1: In Shadows geht es um das Gefühl, am liebsten vor all seinen Ängsten und Unsicherheiten irgendwie wegzurennen. Auch wenn man am Ende bemerkt, dass das alles nicht ganz so einfach ist. Und ja, das ist eine kleine Hommage an dieses Gefühl.
0: Zack, ein spannender Singer-Songwriter, vorgestellt von Dagmar Golle.
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1: Sack aus München. Shadows.
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1: Um 3 Uhr mit Marc Geißler. Nach 2 Monaten ist der Tankrabatt der Bundesregierung ausgelaufen. Seit Mitternacht gilt wieder der reguläre Steuersatz auf Benzin und Diesel. Dadurch könnten die Preise an den Zapfsäulen ab heute wieder steigen. Oliver Neuroth berichtet.
2: Heute Mittag wird es für Autofahrer spannend. Um 12 Uhr dürfen die Tankstellen die Preise anheben. Die Frage wird sein, wie hoch fällt der Anstieg aus, wenn die Steuervergünstigung auf Kraftstoff nicht mehr greift. Der Tankrabatt sollte die gestiegenen Ölpreise durch den Iran-Krieg abmildern. Allerdings sind die Ölpreise inzwischen wieder gesunken. Der ADAC meint deshalb, eigentlich müsste der Spritpreis auch ohne Tankrabatt unter 2 Euro bleiben.
1: Nach den tödlichen Schüssen in einem Mutter-Kind-Heim im niedersächsischen Stade ist gegen den mutmaßlichen Täter Haftbefehl erlassen worden. Dem 45-Jährigen aus dem Raum Hannover wird 6-facher Mord vorgeworfen. Am Abend gedachten rund 700 Menschen der Opfer bei einer Trauerfeier. In Griechenland ist in der Nähe von Thessaloniki ein Waldbrand ausgebrochen. Die Ursache ist noch unklar. Das Feuer breitete sich durch starken Wind schnell aus. 2 Menschen kamen dabei ums Leben. Griechenland-Korrespondent Moritz Pompel berichtet.
3: Nach Behördenangaben handelt es sich um einen Mann und ein Kind, die wohl zur selben Familie gehören. Eine dritte Person wurde mit Brandverletzungen ins Krankenhaus gebracht. Am Boden und aus der Luft konnte die Feuerwehr das Feuer dann unter Kontrolle bringen. Insgesamt ist Griechenland bisher relativ glimpflich durch die Waldbrandsaison gekommen. Nach einem regenreichen Frühjahr und bisher zwar sommerlich warmen, aber nicht extremen Temperaturen. Um Waldbrände früher zu erkennen und schnell eingreifen zu können, setzt das Land zunehmend auf Luftüberwachung mit Drohnen und Satelliten.
1: Das neue Porträt von Altkanzlerin Merkel für die Ahnengalerie im Bundeskanzleramt ist am Abend im Berliner Bode-Museum erstmals gezeigt worden. Merkel enthüllte das Gemälde gemeinsam mit dem in Frankreich geborenen Künstler Jérémy Kairas. Das Gemälde ist bis zum 4. Oktober im Bode-Museum für die Öffentlichkeit zu sehen. Danach wird es ins Bundeskanzleramt gebracht und in die Reihe aller Kanzlerporträts gehängt. Bei der Fußball-Weltmeisterschaft in Nordamerika hat Frankreich das Achtelfinale erreicht. Die Franzosen besiegten Schweden mit 3:0 und treffen jetzt auf Deutschland-Bezwinger Paraguay. Zuvor hatte Norwegen gegen die Elfenbeinküste mit 2:1 gewonnen. Die Partie zwischen Ecuador und Mexiko verzögert sich aktuell wegen Regen und Gewitter. Das Wetter für Deutschland in der Nacht, in der Mitte und im Süden. Schauer und Gewitter, teils kräftig und unwetterartig. Im Nordosten dagegen trocken, später im Westen und Nordwesten aufgelockert. Die Tiefstwerte gehen runter auf bis zu 12 Grad. Tagsüber vom Alpenrand bis in den Osten stärker und teils gewittriger Regen, regional Unwettergefahr. Tageshöchstwerte heute 20 bis 28 Grad. Und noch die Zeit, es ist 3:03 Uhr.
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4: Normaler Verkehr auf den bayerischen Straßen. Wir wünschen weiterhin gute Fahrt.
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2: Wenn die Münchnerin Delua loslegt, merkt man sofort, sie hat den Flow und sie hat etwas zu sagen.
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0: In dem Song Good News wünscht sich Delua gute Nachrichten inmitten von Kriegen und Katastrophen. Sie fragt, wo ist die Liebe, wo die Einigkeit? Du und ich, wir können Dinge verändern. Lass uns gute News produzieren. Conscious Pop nennt Delua ihre Musik. Ein Sound, zu dem man tanzen kann, der aber auch zum Nachdenken anregen soll. Über Themen, mit denen die studierte Psychologin in ihrer Praxis fast täglich konfrontiert wird. Musik war übrigens schon immer Teil ihres Lebens.
1: Ich habe mit 4 Jahren, glaube ich, meinen ersten Kassettenrekorder bekommen, wo ich mich so selbst aufnehmen konnte. Da habe ich dann schon Songs recorded. Und mit 6 habe ich Klavierunterricht bekommen. Bei uns zu Hause lief immer Musik. Mein Papa hat so laut Musik gehört, dass öfters mal die Polizei kam und gesagt, er müsste mal seine Anlage leiser machen. Also Musik war immer schon da.

0: Nachdem sie früher in verschiedenen Bands gesungen hat, geht die Münchnerin Delua seit 2023 solo auf die Bühne. Mit Elektropop und einer starken Stimme, die mühelos zwischen Singen und Sprechgesang wechselt. Mit Songs, die gesellschaftliche Probleme aufgreifen und den Dschungel der Emotionen. Dazu gehört auch das Erwachsenwerden auf ihrer neuen Single I'm Still Figuring Out Adulthood.
1: Inhaltlich geht es um diesen inneren Widerspruch. Auf dem Papier bin ich eigentlich total erwachsen, übernehme Verantwortung, habe mein Leben irgendwie im Griff und gleichzeitig gibt es einfach immer wieder die Momente, in denen ich mich komplett überfordert fühle. Von Alltagssachen, von Erwartungen, Termine jonglieren, funktionieren, für alle da sein und dann denke ich mir manchmal einfach nur so, wie zur Hölle soll denn das gehen und wie machen alle anderen das?
0: Delua verpackt all diese Fragen in einen Sound, zu dem man richtig Party feiern kann. Delua, ein Musiktipp von Dagmar Golle.
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1: Normaler Verkehr auf den bayerischen Straßen. Wir wünschen weiterhin gute Fahrt.
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1: Fastboy aus Karstadt in Unterfranken.

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2: Es ist wirklich der absolute Albtraum. Dein Kind verschluckt sich, bekommt keine Luft mehr. Und genau das ist dem zweijährigen Samuel aus Allersberg im Landkreis Roth in Mittelfranken passiert. Mama Bianca hat sofort um Hilfe gerufen und innerhalb von kürzester Zeit kamen sehr viele Helfer zusammen, auch dank der Ersthelfer.

0: maximalkritisch. Ich meine, man spricht da tatsächlich von einem Kreislaufstillstand durch eine Erstickungssituation. Und das ist jetzt auch nicht alltäglich, das bei einem Kind zu erleben. Also auch für mich war das nichts Alltägliches, auf gar keinen Fall.
1: Tom Elchert versucht, die Atemwege von Samuel frei zu bekommen. Minutenlang reanimieren er und andere Ersthelfer den Zweijährigen. Nach mehreren Versuchen kann Tom Elchert Samuel intubieren. Aber über den Berg ist der kleine Junge auch noch nicht, als er in Nürnberg in der Klinik ist. Aber Samuel kämpft. Nach 3 Tagen im künstlichen Koma fängt er langsam an zu sprechen und zu sitzen. Papa Dominik Meyer.
2: Und dann war das für uns schon auch irgendwie ein cooler Moment. Wir sind so 1,5 Meter auseinander gewesen und dann hieß es, jetzt stellen wir mal hin und schauen, ob er läuft. Und dann ist er sofort losgerannt. Es war schon echt wackelig, aber er ist wenigstens gerannt.
1: Samuel erholt sich viel schneller als alle Voraussagen. Heute ist er gesund.
3: Ich weiß nicht, wie oft wir das Wort Wunderkind, Glückskind gehört haben im Krankenhaus. Die ganzen Schwestern, die Ärzte sind, es ist einfach unbegreiflich, dass ein Kind das überlebt, dass es das ohne Schäden überlebt und auch noch so schnell halt wieder gesund bleibt.
4: Heftige Story, oder? Unsere Reporterin Vera Held hat wirklich dieses Glückskind Samuel besucht, der mittlerweile mit seinem Ersthelfer richtig gut befreundet ist. Und mega auch, dass die Ersthelfer-App Lebensretter von unserem Team Bayern hier helfen konnte, ein Leben zu retten. Wenn ihr auch mitmachen wollt beim Team Bayern, dann meldet euch einfach an. Wie das geht, haben wir euch auf bayern3.de zusammengestellt. Da findet ihr alle Infos zu den Team Bayern Lebensrettern.
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1: Um 4 Uhr mit Marc Geißler. Wer günstige Waren außerhalb der EU bestellt, zahlt ab heute Zollgebühren. Da geht es zum Beispiel um Lieferungen aus China. Die Einzelheiten hat Sarah Lopez.
2: Bisher konnten Pakete mit einem Warenwert von bis zu 150 Euro ohne Zoll in die EU importiert werden. Seit heute gibt es aber eine neue Zollabgabe für Pakete aus Drittstaaten. Pro Produktkategorie im Paket fallen 3 Euro an. Die EU sieht die Abgabe bei den Unternehmen, die können die Kosten aber natürlich auf die Käufer umlegen, zum Beispiel über den Produktpreis oder über den Versand.
1: Um Mitternacht ist der sogenannte Tankrabatt der Bundesregierung ausgelaufen. Die Tankstellen dürfen aber, wie bisher auch, erst wieder ab 12 Uhr mittags die Preise erhöhen. In den vergangenen 2 Monaten war die Steuer auf Benzin und Diesel um rund 17 Cent pro Liter gesenkt worden. Nach Einschätzung des ADAC könnten die Preise trotz des Auslaufens wegen der gesunkenen Ölpreise aber trotzdem unter 2 Euro pro Liter bleiben. Die Bundesregierung will noch in diesem Monat die Ratifizierung des Handelsabkommens zwischen der EU und den Mercosur-Staaten einleiten. Das hat Außenminister Wadefuhl auf dem Mercosur-Gipfel in Paraguay gesagt. Außer Paraguay gehören Brasilien, Argentinien und Uruguay zu den Mercosur-Staaten. Mit einer engeren Zusammenarbeit will die Bundesregierung unter anderem unabhängiger von China werden, zum Beispiel bei der Lieferung von Zukunftstechnologien von wichtigen seltenen Erden. Ein Besuch des Kölner Doms kostet ab heute Eintritt und zwar 12 Euro. Damit sollen gestiegene Kosten gedeckt werden, zum Beispiel für den Denkmalschutz. Erhalt und Unterhalt des Doms kosten jährlich rund 16 Millionen Euro. Aus Köln berichtet Jochen Hilgers.
3: Die Tickets gibt es online oder an der Tageskasse. Beten bleibt gratis. Allerdings wird zu diesem Zweck nur der Zugang im Nordbereich des Doms gestattet. Gratis dürfen natürlich auch die rund 2000 Messen im Verlauf eines Jahres besucht werden. Wer clever ist, wird Mitglied im Dombauverein. Das kostet ab 20 Euro jährlich, ermöglicht aber jederzeit freien Eintritt.
1: Bei der Fußball-Weltmeisterschaft in Nordamerika hat Top-Favorit Frankreich das Achtelfinale erreicht. Gegen Schweden gewann das Team um Superstar Kylian Mbappé klar mit 3:0. Zuvor am Abend hatte bereits Norwegen zum ersten Mal seit 28 Jahren sein Achtelfinalticket gelöst mit einem 2:1-Sieg gegen die Elfenbeinküste. Das Wetter für Deutschland. Die Tiefstwerte liegen am Morgen zwischen 19 und 12 Grad. Tagsüber vom Alpenrand bis in den Osten starker und teils gewittriger Regen. Regional auch Unwettergefahr am Nachmittag. Lässt der Regen dann nach, zieht nach Osten ab. Es bleibt freundlich, nur selten Schauer oder Gewitter. 20 bis 28 Grad. Die Zeit, es ist 4.03 Uhr.
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4: Normaler Verkehr auf den bayerischen Straßen. Wir wünschen weiterhin gute Fahrt.
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2: Und ich weiß bei dem Thema, was ich hier gleich aufmache, es wird nur zwei Meinungen geben. Die eine Seite wird sagen, ja mein Gott, also ja, warum denn nicht? Und die andere Seite wird sagen, was? Was macht ihr mit unserer bayerischen Weißwurst? Ihr packt da Insekten rein? Ihr kommt in die Hölle! Schon mir leid, aber es ist wirklich so. Also, ich kann mir vorstellen, dass viele sagen, das ist doch Blasphemie. In die Weißwurst gehört nun mal einfach nur Fleisch rein und keine Insekten. Aber Fakt ist natürlich auch, wie mit allen Dingen, die lecker schmecken, wenn man zu viel davon isst, ist es nicht wahnsinnig gesund. Deswegen forschen gerade ein paar Menschen im Freistaat dran, wie können wir die Weißwurst gesünder machen. Eine Idee ist, wir packen nicht mehr Fleisch rein, sondern Insektenmehl. Unsere Reporterin Christina Kreuzer war im Labor am Campus in Kulmbach und hat sich diese Insektenweißwurst zumindest mal angeschaut.
3: Von der Konsistenz sind die ähnlich.
4: Erik Ronquile steht in der Fachschule für Lebensmitteltechnik in Kulmbach vor einem Edelstahltisch. Der Student hat seinen Laborkittel gegen die weiße Hygienekleidung samt Haarnetz getauscht und formt Weißwürste aus dem Wurstbret, das aus einem Fleischwolf kommt. Zugegeben, mit ihrem Grauschimmer erinnern die Würste vor ihm eher an eine Leberwurst. Aber die Farbe spielt aktuell noch keine Rolle, denn hier geht es vielmehr um die Inhaltsstoffe.
3: Wir versuchen, das Nutri-Score zu verbessern, indem wir das Fettanteil verringern und die Proteingehalt erhöhen, um eine gesünderes und nachhaltigeres Produkt zu haben.
4: Und das wird durch Mehlwürmer erreicht, verarbeitet zu Pulver, das zu den üblichen Weißwurstzutaten wie Fett, Fleisch und Gewürzen gemischt wird. So entsteht eine Hybridwurst. Seit knapp einem halben Jahr tüftelt ein Team aus wissenschaftlichen Mitarbeitern der Uni Bayreuth daran, wie sie Insekten in bekannte Lebensmittel integrieren können.
5: Weil wir in 50 Jahren die Weltbevölkerung nicht mehr so ernähren können, wie wir es im Moment tun.
4: Sagt Janine Henkel-Oberländer, Lehrstuhlinhaberin für Biochemie der Ernährung am Campus Kulmbach. Essbare Insekten sind eine klimafreundliche Alternative zu konventionellen Fleischprodukten aus der Massentierhaltung. Die Akzeptanz in der westeuropäischen Gesellschaft allerdings noch gering. Die Hemmschwelle ist hoch. Das will das Forscherteam gerne ändern. Immer wieder werden Geruch, Geschmack, Konsistenz und Aussehen mit unbeteiligten Kollegen am Lehrstuhl getestet. Und die ersten Reaktionen?
6: Ihm sagen, das war alles super, super lecker.
7: Ja, man muss sich dann halt ein bisschen reindenken in so ein anderes Geschmacksuniversum. Aber das Insekt ist mir eigentlich völlig egal.
2: Naja, okay, also es wird noch ein bisschen dauern, bis wir dann eine Hybrid-Fleisch-Insektenwurst auch beim Metzger um die Ecke kaufen können. Im Test überzeugt sie anscheinend schon viele Leute. Ich muss ja sagen, wenn der Geschmack stimmt, dann nehme ich auch Insekten in der Wurst. Aber Geschmack muss halt stimmen, ansonsten sage ich nein, danke.
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0: Beluga Heights.
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2: Normaler Verkehr auf den bayerischen Straßen. Wir wünschen weiterhin gute Fahrt.
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1: Samba, Homewrecker.

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2: München hat eine neue starke Stimme. Und Bayern 3 hat sie entdeckt. Ihr Name? Wings.
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0: obwohl sie als Kind einen ganz anderen Berufstraum hatte.
1: Eigentlich wollte ich tatsächlich immer Olympiaturnerin werden. Und dann hatte ich meinen Unfall und hatte als kleines Kind so viele wilde Gefühle, mit denen ich nicht umgehen konnte, und habe dann gesungen und habe darin so viel Halt gefunden, dass ich so zur Musik gekommen bin.
0: Eine goldrichtige Entscheidung. Heute ist Melly, wie Wings im richtigen Leben heißt, 22 Jahre. Sie möchte Songs schreiben, die, Zitat, mit den Menschen etwas machen. In jedem meiner Songs steckt ein Teil von mir drin, sagt sie. Meine tiefsten Wunden, meine ehrlichsten Gedanken. Genau das erklärt auch ihren Künstlernamen Wings, die Flügel.
1: Mein Name Wings kommt daher, ich bin jetzt 22, also ich bin echt noch jung und kann aber Ewigkeiten darüber reden, wie viel mir schon in meinem Leben passiert ist. Ich bin schon super oft auf die Fresse gefallen, aber genau aus dem Grund musste ich auch irgendwann fliegen lernen und daher kommt der Name.
0: Die Musik hilft Wings auch, ihre Legasthenie zu überwinden. Und?
1: Dass ich jetzt bei Bayern 3 gespielt werde, ist natürlich so surreal, weil ich als kleines Kind, als wir in Urlaub gefahren sind im Auto, einfach immer schon Bayern 3 lief und wir dazu gesungen haben. Und jetzt höre ich einfach meinen eigenen Song da dran. Das ist einfach nur komplett verrückt.
0: Und so klingt ihre erste Single, Fuck It Up.

0: Ja, da geht es darum, dass ich Liebe will und ich will Nähe, aber ich kann sie einfach nicht zulassen. Ich habe in meiner toxischen Beziehung irgendwie gelernt, dass ich das Problem bin und habe so oft gehört, dass ich es selbst geglaubt habe. Und mittlerweile möchte ich einfach niemanden mehr an mich ranlassen, weil ich Angst habe, es zu verkacken.
1: Wings will ihre Emotionen mit dem Publikum teilen. Herausgekommen ist eine traumhaft schöne Ballade, die Wings garantiert eine große Fangemeinde bescheren wird. Wings, ein Musiktipp von Dagmar Golle.
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2: Mittwoch, der 1. Juli.

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1: Ab heute tanken ohne Rabatt und nach WM aus, welcher Trainer aufhört.
0: 5 Uhr ist es damit jetzt. Holger August fängt erst an.
1: Guten Morgen. Heute am 1. Juli treten einige Neuregelungen in Kraft. So heißt zum Beispiel das Bürgergeld ab heute Grundsicherung. In Bayern tritt der Wasserzent in Kraft. Für Päckchen aus Nicht-EU-Ländern gilt in der EU nun ein neuer Zoll. Pauschal in Höhe von 3 Euro, wenn der Inhalt weniger als 150 Euro wert ist. Und dann fällt ja der Tankrabatt von 17 Cent pro Liter weg. Oliver Neuroth.
2: Viele Experten gehen davon aus, dass wir den Effekt heute Mittag um 12 Uhr an den Tankstellen sehen werden, zu dem Zeitpunkt, an dem die Preise angehoben werden dürfen. Allerdings ist nicht gesagt, dass der Spritpreis wieder über 2 Euro klettert, denn der Ölpreis ist inzwischen wieder etwas gesunken. Und der ADAC stellt klar, eigentlich müsste das dafür sorgen, dass der Liter Benzin und der Liter Diesel unter 2 Euro bleiben.
1: Die Meeresoberflächen sind in diesem Monat so warm wie nie zu dieser Zeit gewesen. Mit knapp 21 Grad lag die Temperatur über den Höchstwerten von 2023 und 2024, teilte das EU-Beobachtungsprogramm für Klimawandel und Meeresumweltüberwachung mit. Der neue Rekord dürfte Auswirkungen auf Wetterverläufe und das weltweite Klima sowie auf die Ökosysteme der Meere haben. Nach München, da gibt es nun eine Taskforce, die sich mit dem Trinkwasser beschäftigt. Grund ist der außergewöhnlich hohe Wasserverbrauch während der Hitzewelle. Die Münchner sind schon seit Tagen aufgerufen, Wasser zu sparen. Nun folgt auch die Stadt.
3: Aktuell sei die Trinkwasserversorgung in München gesichert, betont Oberbürgermeister Krause. Er spricht aber auch wörtlich von einer seit den frühen 1970er Jahren nicht dagewesenen Ausnahmesituation, die das Versorgungssystem an seine Grenzen bringe. Die Taskforce unter der Leitung des OB will nun Maßnahmen zum Wassersparen koordinieren. Sollte der Wasserverbrauch insgesamt nicht sinken, so die Warnung des OB, müsse man weitergehende Maßnahmen ergreifen. Birgit Grundner, Bayern 3.
1: Mehr Nachrichten aus allen bayerischen Regionen gibt es immer auf bayern3.de. Die Spornschildkröte ist die größte auf dem Festland lebende Landschildkröte Afrikas. Nun ist so eine in Augsburg entdeckt worden. Das Tier, etwa 1,5 Meter lang und geschätzt 30 Kilo schwer, wurde in der Nähe einer Mülldeponie gefunden. Es landete zuerst bei der Feuerwehr. Mittlerweile hat sich die Tierklinik Gessertshausen der Schildkröte angenommen.
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1: Gerade spielt Mexiko gegen Ecuador. Es ist Halbzeitpause. Und wer jetzt denkt, Moment, das Spiel müsste doch schon aus sein, der hat recht, müsste, aber es hat mit einer Stunde Verspätung angefangen wegen eines heftigen Gewitters in Mexiko. Mexiko führt mit 2:0. Norwegen hat am Abend durch ein 2:1 gegen die Elfenbeinküste das Achtelfinale erreicht. Frankreich auch durch ein 3:0 gegen Schweden. Bei den Niederländern hat derweil Trainer Koeman mitgeteilt, dass er aufhört. Die Holländer waren ja, wie wir auch, nach Elfmeterschießen ausgeschieden.
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5: Richtig schön warm, angenehm mit 19 bis 28 Grad. Allerdings ist heute wirklich viel Regen mit dabei, teilweise auch starke Gewitter, Hagel, Sturmböen. Und abends erst zieht es dann ab und die nächsten Tage wird es ein bisschen angenehmer, trockener.
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0: Guten Morgen auf die Straßen. 3:05 haben wir es. Es gibt gerade ganz frisch eine Gefahrenmeldung von der A3 Würzburg Richtung Frankfurt zwischen Helmstadt und Wertheim-Lenkfurt. Da laufen nach einem Unfall Menschen auf der Fahrbahn. Also dort bitte besonders aufpassen. Gute Fahrt und kommt gut an.
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4: 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Jacqueline Bell und Jerick Stettner.
5: Hey, hey, guten Morgen.
0: Wird das also heute ein Regentag tatsächlich?
5: Ja, es gibt so ein bisschen Abkühlung jetzt mal.
0: Jetzt weint auch noch der Himmel, wenn wir raus sind. Aus der WM. Aber jetzt fühlt sich heute schon ein bisschen entspannter
5: an. Ja, oder, definitiv. Ja, schön, dass wir bei uns noch mal kurz die Fenster aufreißen, ja. Ein bisschen durchlüften, alles rauskriegen und wir starten rein. Gleich mit Joe, vorher mit Alvaro Soler.

0: Joe, mit End of Beginning hier bei uns um 3, 10 nach 5. Guten Morgen.
1: Guten Morgen, und dann starten wir doch rein in diesen 1. Juli mit einer neuen Textstelle, die ihr wieder entdeckt habt. Eine Textstelle in einem Song, die so nicht gesungen wurde, aber man sie nie wieder anders hören wird. Ja. Und zwar gibt's eine neue bei dem Hit hier. Bruno Mars mit Rosé und Aperte. Und da hat Manuela aus Malgersdorf in Niederbayern was entdeckt.
2: Hier bei der Minute 1,42 immer Halbzeit raus.
1: Ach, okay.
0: Die Halbzeit.
1: Die Halbzeit, also wieder ein WM-Verhörhammer. Halbzeit, es ist sogar doppelt drin. Halbzeit, Halbzeit.
0: Sehr gut, Manuela.
1: Total gut, oder?
0: Weil es ein bisschen Salz in der Wunde ist, oder?
1: Das stimmt. Wäre schön, wenn wir noch eine Halbzeit hätten.
0: Ja.
1: Ja, aber okay. Wir nehmen ihn trotzdem gerne mit.
0: Danke.
1: Er ist großartig. Und wenn ihr auch einen entdeckt, dann schickt ihn uns durch auf bayern3.de.

0: The Rhythm of the Nights, Corona in Bayern City Radio Nummer 1 um 5.18 Uhr. Guten Morgen.
1: Ja, bei uns kommt so langsam an, dass man raus ist bei der WM. Ja. Aber hey, man muss es positiv sehen, wenn man jetzt vielleicht noch eine Hochzeit feiert am Wochenende oder irgendeine Kirchweih hat, Sonnenwendfeuer.
0: Das stimmt.
1: Oder?
0: Der Samstag wird einfacher zu planen. Das ist richtig, ja.
1: Definitiv. Und es sind ja auch noch so ein paar, kleinere Player mit dabei bei der WM, wo ich immer sage, hey, ich drücke denen jetzt die Daumen. Das wäre doch total toll. Hier, Kap Verde zum Beispiel spielen am Wochenende gegen Argentinien. Und die haben jetzt eine ganz besondere Methode. Und zwar haben die Voodoo-Unterstützung. Ja? Und jetzt sagt der Voodoo-Guru aus Ghana, ja, das könnten sie schaffen. Kap Verde wird Argentinien eliminieren. Ich habe es gesehen.
0: Aha.
1: Das wäre schon ein großes Ding,
0: oder? Der Guru sagt, gut. Ja, die Kap Verde hat natürlich auch einen Hammer-Torwart. Ja? Mhm. Der hat ja gegen Spanien schon nichts reingelassen. Also wenn da der Guru sich jetzt noch draufsetzt, dann wird es was. Ja.
1: Wo ist eigentlich unser Guru gewesen?
0: Wo war unser Guru? Wo war der Guru, wenn man ihn braucht? Ja.

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2: Es ist der 1. Juli und das ist wichtig.
3: Neu ab heute aus Bürgergeld wird Grundsicherung und Wunder, Dreijähriger in Venezuela aus Trümmern gerettet.
2: Punkt 5:30, hier ist Holger August.
3: Guten Morgen. Online-Shopping bei den Plattformen.

0: Plattformen in China wird ab heute teurer, denn in der EU gilt nun, liegt der Warenwert in einem Päckchen unter 150 Euro, kostet das pauschal 3 Euro Zoll. Bisher war das zollfrei. Mehr Kosten dürfte ab heute in Deutschland auch tanken, denn der Tankrabatt ist ausgelaufen. Ab heute hat auch das Bürgergeld einen neuen Namen, Grundsicherung. Nicht nur der Name ist neu.
1: Der Wechsel vom Bürgergeld zur Grundsicherung bedeutet strengere Mitwirkungspflichten für Empfänger. Und härtere Sanktionen, wenn sie nicht mit dem Jobcenter zusammenarbeiten. Damit will die Regierung mehr Menschen in Arbeit bringen und den Missbrauch von Sozialleistungen verhindern. Wer keine Bewerbungen schreibt oder eine Fördermaßnahme abbricht, der erhält beispielsweise 3 Monate deutlich weniger Geld. Wer Termine beim Jobcenter wiederholt ohne triftigen Grund versäumt, muss ebenfalls mit deutlicheren Kürzungen rechnen. Bei 3 verpassten Terminen hintereinander kann der Regelsatz sogar komplett gestrichen werden. Aus Berlin, Dagmar Pepping.
0: Im ersten Halbjahr haben erneuerbare Energien 58% unseres Stromverbrauchs abgedeckt. So viel wie noch nie in diesem Zeitraum. Vor allem wurde mehr Windkraft erzeugt. Auf See gab es ein Plus von rund 28%, aber auch mehr Sonnenenergie. Nur bei der Wasserkraft gab es einen Rückgang, weil es sehr trocken war. Das geht aus Hochrechnungen des Zentrums für Sonnenenergie und Wasserstoffforschung Baden-Württemberg und des Bundesverbands der Energie- und Wasserwirtschaft hervor. Das Bundeskabinett trifft sich heute im Bendlerblock, dem Sitz des Verteidigungsministeriums. Inhaltlich geht es unter anderem um ein Gesetz zur Stärkung der Reserve der Bundeswehr. Benjamin Großkopf in Berlin, warum genau?
2: Ja, der Reservedienst soll deutlich verbindlicher und umfangreicher werden. Bisher war es so, dass Reservisten nur zu Übungen herangezogen werden konnten. Die gab es nicht so oft und bisher hat die Bundeswehr hier auf Freiwilligkeit gesetzt. Sowohl bei Reservisten als auch bei, ganz wichtig, den Arbeitgebern, die ja Reservisten freistellen müssen. Der Gesetzentwurf macht jetzt klar, das soll verbindlich sein und nicht mehr nur für Übungen, sondern auch für, Zitat aus dem Entwurf, Verwendungen von Reservisten, die der Erfüllung des Verfassungsauftrages der Streitkräfte dienen. Also auch für mehr oder weniger normale Dienste in der Truppe.
0: In Venezuelas Hauptstadt Caracas ist nach den schweren Erdbeben vergangene Woche ein 3-Jähriger lebend aus den Trümmern geborgen worden. Er wurde nach einer Erstversorgung in ein Krankenhaus gebracht. Die Zahl der offiziell bestätigten Toten ist auf über 1.900 gestiegen. Rund 10.000 Menschen werden aber weiterhin noch vermisst.
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0: In den Spielplänen füllen sich langsam die Kästchen mit den Achtelfinalisten. Frankreich steht da nun als Gegner von Deutschland bzw. Paraguay nach einem 3:0 gegen Schweden. Und auch Norwegen ist weiter. Gegen die Elfenbeinküste gab es ein 2:1. Mexiko ist auf dem besten Weg ins Achtelfinale. Gegen Ecuador steht es aktuell 2:0 für die Mexikaner. Der FIFA-Schiedsrichter Boss Colina hat übrigens gesagt, unser Tor in der Verlängerung ist zu Recht zurückgenommen worden. Vor der WM seien alle, also Spieler und Trainer, informiert worden, dass solche Vergehen geahndet werden. Also wenn ein Spieler den Torwart behindert, ohne dabei selbst an den Ball kommen zu wollen.
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4: Heute sind viele Wolken unterwegs. Das ist eigentlich so der Tag, wo die Natur mal durchatmet, wo ihr auch durchatmen könnt und vielleicht nochmal gut durchlüften könnt. 19 bis 28 Grad, ist nicht mehr ganz so dampfig heute, aber heute gibt es auch wieder vereinzelt ein paar teilweise auch heftige Gewitter mit viel Starkregen, Sturmböen, Hagel, kann alles mit dabei sein. Und ab morgen ist es wieder trocken und schön sommerlich.
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5: Und da schauen wir auf die Straßen um 6:04. Und es gibt eine Meldung von der A7 Füssen Richtung Ulm zwischen Illertissen und Föhringen, Behinderungen nach einem Unfall. Ansonsten aber normaler Verkehr. Gute Fahrt, kommt gut an.
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4: Na wunderschönen guten Morgen.
5: Rein geht's in den Tag. Let's go.

0: Immer noch geil in Bayerns Hitradio Nummer 1, Crazy Town, Butterfly an diesem 1. Juli.
1: Na, ihr schon wach? Perfekt, dann kommt mal rein in unseren Club.
0: Kommt.
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1: Um diese Uhrzeit, vielleicht geht's euch ähnlich, kann es auch richtig geil sein, wach zu sein. Bei den Temperaturen momentan ist das hier in der Früh der angenehmste Club überhaupt.
0: Genau.
1: Es findet auch die Ina aus Forchheim.
3: Ich liebe den Frühdienst, ich mache geteilten Dienst in der Pflege. Aber der Frühdienst ist einfach schön, weil es mal abgekühlt ist, weil die letzten Tage jetzt waren in der Pflege unerträglich und auch zu Hause wenig Schlaf. Deswegen liebe ich das einfach früh rauszugehen.
0: Boah, kann ich so verstehen. Mhm. Ja. Also vor allen Dingen, ja, ich kenne das letzte Jahr, war mein Vater im Krankenhaus und es war diese Zimmer und es ist alles, es ist brutalste und es ist echt eine Qual.
1: Teilweise. Wahnsinn, was ihr da leistet.
0: Ja, total.
1: Vielen, vielen Dank. Warum seid ihr schon wach? Und hier im 5 Uhr Frühclub, schickt uns gerne Sprachnachricht hier in Studio. Die Nummer gibt's auf bayern3.de.

0: Ja, woran merkt man, dass man im WM-Modus tickt? Bei Lola Young und Messi denkt man an Fußball.
1: Ja.
0: Das ist echt ganz krass. Man liest Messi und denkt sich, ach, spielt Argentinien schon.
1: Ja.
0: Das ist verrückt. 5.48 Uhr, guten Morgen.
1: Ihr kennt den Spruch wahrscheinlich auch, hey, wir sind voll auf einer Wellenlänge. Und das ist nicht nur ein Gefühl, das es gibt, das ist jetzt wirklich bewiesen. Es gibt quasi, wenn sich Menschen gut verstehen, wenn sie einfach einen guten Vibe haben, dann ist es wirklich so, dass die Gehirne auf der gleichen Wellenlänge
0: schwingen. Das ist schön, ja, wenn man das messen kann. Da müsste man bei uns messen, oder? Komm mal, wir kommen noch gut klar, oder?
1: Ja.
0: Wir sind auf einer Wellenlänge.
1: War ja nicht immer so, ne? Also, wenn ich an unser erstes Treffen denke, das war ja schon außergewöhnlich.
0: Ja.
1: Bin ich zu Jerry gekommen auf der ersten Weihnachtsfeier.
0: Weihnachtsfeier, das ist immer ein gutes Thema.
1: Hab mir bei dir als DJ einen Song gewünscht und hab sofort an seinem Gesichtsausdruck gemerkt.
0: Da hat man noch nichts gemessen.
1: Nee.

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4: Ein immer noch geiler Hit von Coolio haben wir mit dabei. Leonie ist am Start und Kato and John. Turn the lights off, gleich unter anderem hier bei uns in Bayern 3.
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5: Das ist wichtig am Mittwochmorgen.
6: Ab heute Salzburg sperrt Autotouris aus und Sanierung. Die Baybar bekommt mehr Zeit.
5: 6 Uhr ist es damit jetzt genau und hier ist Holger August.
6: Guten Morgen. Einiges ist ab heute neu. Das Bürgergeld heißt nun Grundsicherung. Mehr Geld bekommen die rund 5 Millionen Bezieher nicht, aber womöglich weniger, wenn sie sich nämlich nicht ausreichend um einen Job bemühen. Dann kosten Päckchen, zum Beispiel von Temu aus China, nun pauschal 3 Euro Zoll, wenn der Inhalt weniger als 150 Euro wert ist. An den deutschen Tankstellen fällt der Tankrabatt weg und in Salzburg gilt ab heute im Juli und August, Tagestouristen dürfen nicht mehr mit dem Auto in die Innenstadt. Oliver Schosch.
7: Betroffen sind zentrale Einfahrtsstraßen wie zum Beispiel die Imbergstraße, der Müllner Hügel oder das Neutor. Ausnahmen gibt es für Pkw mit den Autokennzeichen Salzburg, Salzburg-Land, Hallein und Berchtesgadener Land. Sonderregelungen gibt es auch für Arbeitspendler, Menschen, die zum Arzt müssen oder Besucher der Salzburger Festspiele. Die Stadt Salzburg hat Personal im Einsatz, das die Autofahrer frühzeitig informieren soll, wo es Park- und Ride-Möglichkeiten gibt.
6: Rekord klingt meist gut, außer wenn es ums Klima geht. Nun haben die Ozeane einen bedenklichen Rekord aufgestellt. Im Juni waren die Meeresoberflächen so warm wie nie in einem Juni, nämlich fast 21 Grad. Mit Blick auf das ganze erste Halbjahr spricht das EU-Programm Copernicus vom zweithöchsten Wert. Nun in den ersten 6 Monaten 2024 waren die Meere wärmer. Seit 2 Jahren steckt der Agrar- und Mischkonzern BayWa in der Krise. Für die Sanierung soll es jetzt noch mal mehr Zeit geben. Darauf haben sich der Konzern und Gläubigerbanken im Grundsatz verständigt. Gabriel Wirth aus unserer Wirtschaftsredaktion.
8: Bis Ende 2030 muss der Konzern nun neu aufgestellt sein. Ziel? Die Konzentration auf das Kerngeschäft, also die Belieferung von Landwirten mit Betriebsmitteln und Technik. Hinzu kommen noch die beiden anderen Bereiche, Agrarhandel und Baustoffe. Die starke Expansion der Vorjahre unter dem früheren Vorstandschef wird also weiter rückabgewickelt. Schon seit längerem versucht sich die BayWa zudem von ihrer Beteiligung an der BayWa RE zu trennen, dem Wind- und Solarparkentwickler.
6: In Oberbayern im Landkreis Dachau führt die Bundeswehr bis morgen eine Übung durch. Neben Fahrzeugen werden auch Drohnen eingesetzt. Und in Mittelfranken proben auch Streitkräfte, aber die der Amerikaner den ganzen Monat lang in den Landkreisen Fürth und Nürnberger Land. Auch Hubschrauber sind da im Einsatz. 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
6: Die nächsten Achtelfinalisten stehen fest. Mexiko, Frankreich und Norwegen. Die Norweger setzten sich 2:1 gegen die Elfenbeinküste durch, die Mexikaner gerade eben mit 2:0 gegen Ecuador und die Franzosen 3:0 gegen Schweden. Sie treffen auf Paraguay und sind vom Deutschen aus gegen Paraguay gewarnt. Trainer Deschamps hat das gesagt. Überhaupt nehmen sich einige unser Ausscheiden als Negativbeispiel. Die Belgier sagen, es hat uns gezeigt, dass es egal ist, ob man Favorit ist oder nicht. Sie spielen heute gegen den Senegal. Und Englands Trainer Tuchel sagt vor dem Spiel heute gegen den Kongo, dass DFB aus hilft, keine überhöhten Erwartungen zu haben.
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4: Die Natur freut sich gerade. Wir starten teilweise mit ziemlich heftigen Gewittern in diesen Mittwoch rein. Es gelten auch Unwetterwarnungen für das nördliche Franken, die nördliche Oberpfalz. Kann teilweise auch ganz schöner Starkregen mit dabei sein. Bis zum Nachmittag zieht sich das noch durch. Und dann klingt es so langsam ab. Es ist heute auf jeden Fall nicht mehr ganz so dampfig. Heute pendeln wir uns ein zwischen 19 und 28 Grad.
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5: 4 nach 6, guten Morgen auf die Straßen. Auf der A3 Würzburg Richtung Nürnberg ist die Ausfahrt Höchstadt Nord durch ein kaputtes Auto blockiert. Dann haben wir die B21 Bad Reichenhall-Lofer, die ist zwischen Bad Reichenhall und Unterjettenberg wegen einer Schlammlawine in beiden Richtungen gesperrt. Und in München ist der mittlere Ring zwischen Luise-Kiesselbach-Tunnel und der Auffahrt zur A96 wegen Bauarbeiten im Tunnel ab heute den ganzen Juli bis 3. August gesperrt. Eine Umleitung dort ist aber eingerichtet. Gute Fahrt und kommt gut an.
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4: Hey, morgen.
5: Wahnsinn. Eine Wohltat für alle Menschen, die in Dachgeschossern leben oder so. Ja. Ein Tag mit 19 Grad, oh. Vielleicht mal so einfach so das schräge Fenster, das nie wieder zugeht.
4: Ja, es muss nicht unbedingt Dachfenster sein, es ist
5: allgemein,
4: überall.
5: Ja. Ja. Es ist toll. Heute muss man nur aufpassen, dass es dann nicht reinregnet. Ne?
4: Ja, das

0: Turn the Lights Off in Bayerns Hit Radio Nummer 1 um 10 nach 6. Hier sind die Frühaufdreher. Guten Morgen.
1: Wie ist es möglich, bei zwei Spielen bei der WM gleichzeitig in den ersten 10 Minuten anwesend zu sein? Also Spiele, die parallel laufen. Der FIFA-Chef Gianni Infantino. Ja, es funktioniert.
0: Es geht.
1: Das Internet flippt gerade aus. Es gab Fernsehbilder von ihm, wie er bei den Gruppenspielen von Deutschland, Ecuador und der Elfenbeinküste und Curaçao war. Und die liefen ja eben parallel. Mhm. Die Orte, die sind zwar nur 220 Kilometer voneinander entfernt, aber er saß dort auf der Tribüne

0: innerhalb der ersten 10 Minuten jeweils von den beiden Spielen. Und das ist nicht mal mit einem Privatjet machbar.
1: Und das Netz merkt alles und dann ist natürlich hier alles, was hätte sein können. Hat er einen Doppelgänger? Ist er heimlich geklont worden? Hat er sich teleportieren lassen? Es ist Wahnsinn.
0: Mittlerweile wissen wir, die Fernsehbilder, die kommen ja gebündelt von der FIFA selbst und die haben ihn da einfach reingeschnitten. Ja, also er war wirklich nur bei dem Spiel der Elfenbeinküste und das Bild beim Deutschlandspiel, das war einfach von einem anderen Tag, dass du so reingeschnitten
1: hast. So kannst du natürlich den Infantino überall hinbringen. Ja,
0: Infantino. Ist das auch, ne?
1: Ja,
0: eine
1: genau.
0: Vorgabe.
1: Im Schwimmbad, beim Skifahren und dann auf der Hochzeit in Sizilien.

0: Gail mit ABC hört ihr hier bei uns in Bahn 3, Bahn-Hit-Radio Nummer 1. Wunderschönen Mittwochmorgen.
1: Guten Morgen. Wenn Kinder heimkommen vom Kindergeburtstag, dann haben sie meistens kleine Tütchen dabei mit kleinen Süßigkeiten oder Spielsachen drin. Natürlich gibt es ja immer nach jedem Kindergeburtstag für die Kinder geschenkt. Eigentlich. Ein Vater aus Holland, dem waren diese kleinen Tütchen beim Geburtstag seines Kindes ein bisschen zu teuer. Und deswegen wollte er anschließend von den Eltern der eingeladenen Kinder Geld haben.
0: Das ist so krass.
1: Hat er in die Klassen-WhatsApp-Gruppe geschrieben. Liebe Eltern, für die heutige kleine Aufmerksamkeit habe ich etwas mehr ausgegeben als geplant. Das sind 1,83 Euro pro Kind.
0: Vor allem, ich meine, wie viele Kinder sind denn auf so einem Kindergeburtstag? 10? Also ich meine, das sind ja jetzt dann auch nicht unser. Vor allem 1,83 Euro. Weißt du, also ich meine, dann mach doch wenigstens 1,80 oder so.
1: Wahnsinn. 13. Ja, also man kann es wirklich verstehen, ab Kindergeburtstagsgröße von 20.000 Kindern, oder?
0: Da. Ja.

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4: Der 1. Juli und das ist wichtig.
5: Ab heute tanken ohne Rabatt und eine Woche nach den Beben das Wunder von Caracas.
4: 6.30 Uhr. Hier ist Holger August jetzt für euch.
5: Guten Morgen. Der Tag heute bringt uns nicht nur einen neuen Monat, sondern auch einige Neuregelungen. Wer im Nicht-EU-Ausland was bestellt, zum Beispiel in China, der muss 3 Euro Zoll zahlen pauschal, wenn der Inhalt weniger als 150 Euro wert ist.

0: Dann wird ab heute aus dem Bürgergeld die Grundsicherung mit strengeren Sanktionen. In Bayern gibt es nun einen Wassercent und beim Tanken fällt der Rabatt weg, also die Steuersenkung von rund 17 Cent pro Liter. Oliver Neuroth.
1: Viele Experten gehen davon aus, dass wir den Effekt heute Mittag um 12 Uhr an den Tankstellen sehen werden, zu dem Zeitpunkt, an dem die Preise angehoben werden dürfen. Allerdings ist nicht gesagt, dass der Spritpreis wieder über 2 Euro klettert, denn der Ölpreis ist inzwischen wieder etwas gesunken und der ADAC stellt klar, eigentlich müsste das dafür sorgen, dass der Liter Benzin und der Liter Diesel unter 2 Euro bleiben.
0: Noch nie ist so viel Strom aus erneuerbaren Energien in unseren Steckdosen gelandet. Im ersten Halbjahr waren es 58% aus Wind, Sonne und Wasser. Wobei der Anteil von Wasserstrom etwas zurückgegangen ist, weil es so trocken war. Das teilt zum Beispiel der Bundesverband der Energie- und Wasserwirtschaft mit. Am deutlichsten zugelegt im Mix der Erneuerbaren hat die Windenergie auf See mit einem Plus von mehr als 28%. Es grenzt an ein Wunder. Knapp eine Woche nach den verheerenden Erdbeben in Venezuela ist ein Kleinkind lebend aus den Trümmern geborgen worden.
2: Laut Berichten auf der Plattform X konnte ein 3-jähriges Kind nach 6 Tagen von einem Rettungsteam aus Jordanien lebend geborgen werden. Nach Angaben von Parlamentspräsident Jorge Rodriguez wurden bei dem Doppelerdbeben der Stärken 7,2 und 7,5 vor einer Woche mehr als 10.500 Menschen verletzt. Zehntausende werden weiterhin vermisst. Rund 855 Gebäude wurden vollständig zerstört oder schwer beschädigt. Aus Venezuela, Anne Dämmer.
0: Sind die Kontrollen an der Grenze zwischen Deutschland und Österreich rechtens? Damit beschäftigt sich das Münchner Verwaltungsgericht. Dagegen geklagt hat ein Pendler, der mehrfach pro Woche mit dem Zug zur Arbeit nach Innsbruck fährt. Der Münchner weigerte sich bei einer Kontrolle im vergangenen Jahr, sich auszuweisen. Daraufhin durchsuchte die Polizei seine Tasche. Mehr Nachrichten aus Bayern, aus all unseren Regionen, gibt es immer auf bayern3.de.
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0: Ein heftiges Gewitter und sintflutartiger Regen hat den Zeitplan durcheinander gewürfelt. Das Spiel Mexiko gegen Ecuador fing mit einer Stunde Verspätung an. Mittlerweile ist es vorbei. Mexiko hat 2:0 gewonnen. Frankreich steht auch im Achtelfinale. Gegen Ecuador gab es ein 3:0 mit den nächsten beiden Toren von Mbappé und weiteren Assists von Olise. Norwegen ist weiter nach einem 2:1 gegen die Elfenbeinküste. Bei den Niederländern hat Trainer Koeman übrigens mitgeteilt, dass er nicht weitermacht. Die waren ja auch wie wir im Elfmeterschießen ausgeschieden.
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4: Heute ein sehr durchwachsener Tag. Es ist endlich nicht mehr ganz so dampfig mit 19 bis 28 Grad. Heute aber viele Wolken unterwegs. Es gibt immer wieder heftige Gewitter. Kann teilweise auch Starkregen mit dabei sein. Es gibt eine Unwetterwarnung für das nördliche Franken und die nördliche Oberpfalz. Also da besonders vorsichtig unterwegs sein. Und ab morgen wird es dann wieder ein bisschen trockener.
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5: Gleich 4 Minuten nach 6:30. Guten Morgen auf die Straßen. Auf der A3 Würzburg Richtung Nürnberg ist die Ausfahrt Höchstadt Nord durch ein kaputtes Auto blockiert. Die A93 Weiden Richtung Hof zwischen Pechbrunn und Marktredwitz Süd ist nach einem Unfall die linke Spur blockiert. Die A94 Passau Richtung München zwischen Paarstetten und Paarsdorf stockender Verkehr. Hier dauert es 10 Minuten länger. Außerdem noch die B21 Bad Reichenhall-Lofer ist zwischen Bad Reichenhall und Unterjettenberg wegen einer Schlammlawine in beiden Richtungen gesperrt. Und in München ist der mittlere Ring zwischen dem Luise-Kissebach-Tunnel und der Auffahrt zur A96 wegen Bauarbeiten im Tunnel gesperrt. Ab heute und das einen Monat lang bis zum 3. August. Eine Umleitung dort ist aber eingerichtet. Gute Fahrt, kommt gut an.
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4: Na hey, schönen guten Morgen.
5: Kommt gut in den Tag.

0: Blink 182, definitiv ein immer noch geiler Hit, oder? Ging es euch gerade auch so? Um 20 Minuten vor 7. Wunderschönen guten Morgen, Bayern 3 hier.
1: Guten Morgen. So, der Tankrabatt der Bundesregierung ist ausgelaufen mit dem heutigen Tag. Chucky hat gestern, du hast gestern gesagt, nach der Sendung hast du gesagt, jetzt fahre ich ganz schnell noch tanken. Ich ahne deine Antwort, wenn ich dich frage, hast du nach der Sendung getankt?
0: Also, ich bin direkt bei uns an der Tankstelle vorbeigefahren.
1: So. Ja, klar.
0: 1,85 und dann dachte ich mir noch so, ah ja, komm, das kriege ich bei mir um die Ecke günstiger.
1: Ah, ich kenne diesen Gedanken.
0: Natürlich vergessen!
1: Auf dem kurzen Weg nach Hause einfach vergessen.
0: Ist 20
1: oder?
0: Minuten. Ja. Und dann bin ich einfach, und dann jetzt heute Morgen höre ich es wieder bei uns in den Nachrichten und denke mir so: Nein!
1: Aber den Gedanken kann ich schon nachvollziehen. Ja. Ich denke mir auch immer, ich weiß, eine Tankstelle, da ist immer ein bisschen günstiger. Ja? Jetzt könntest du natürlich sagen, ich kann ja heute bis Mittag noch, weil erst dann dürfen sie ja erhöhen, aber sie haben gestern schon erhöht.
0: Ich habe es auch schon gesehen. Als ich hergefahren bin, war es schon wieder über 2 Euro.
1: Wahnsinn, es tut weh.
0: Mann!
1: Ja. Schlimmer kann es jetzt nur noch werden, wenn Friedrich Merz irgendwas dazu postet, oder?
0: Ja.

0: 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Maître Gims, Est-ce que tu m'aimes in Bayern Z Radio Nummer 1 um 12 vor 7. Ja, wenn wir schon bei Frankreich sind, ne? Die sind da gestern, die sind durchmarschiert.
1: Ja.
0: Das wäre unser Gegner gewesen im Achtelfinale.
1: Eben, Gott. Ich will jetzt nicht negativ sein, aber spätestens da hätte es uns dann wahrscheinlich gewürfelt. Aber gut. Ja, ich bin gestern am Biergarten vorbeigefahren, dachte mir, schon krass, so dieses WM aus, wie viel Konsequenzen es jetzt auch für alle hat und was das für Einsatz,
0: ja, klar. Das
1: Umsatz
0: ein Events
1: sind,
0: immer, ne?
1: Also
0: ja.
1: So mit Public Viewing. Mhm. Wobei ich sagen muss, man kann sich ja schon so ein paar Sachen auch aus der WM mitnehmen, zum Beispiel die Trinkpausen, die Hydration Breaks,
0: ja,
1: oder?
0: Hydration Breaks.
1: ja,
0: natürlich.
1: Die sind doch, das ist doch sowas, was wir auch jetzt gut für den Sommer bei uns immer integrieren können.
0: Ja. Vor allem für die Biergärten, muss man doch sagen, oder? Das wäre doch ideal, immer wenn die irgendwas einschleuten, einspielen, so, Leute, es ist Trinkpause und dann müssen alle wieder zur Schenke und sich
1: ein Wasser holen.

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2: Shakira ist unter anderem mit dabei. Dann haben wir noch Alex Warren und diese Nummer hier von Huntrix. Mit ihrem Song Golden gleich hier im Bayern-Z Radio Nummer 1.
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3: Der 1. Juli hat diese Top-Themen.
5: Päckchen, Flut aus China, ab heute Pauschalzoll und WM, das sagt der Oberschiri zum deutschen Nicht-Tor.
3: 7 Uhr ist es damit und hier ist Holger August.
5: Guten Morgen am 1. Juli und mit dem treten auch einige Neuregelungen in Kraft. Zum Beispiel müssen Händler, die E-Vapes verkaufen, diese als Elektroschrott auch wieder zurücknehmen. Dann dürfte tanken teurer werden, denn der Rabatt von 17 Cent pro Liter fällt weg. Und wer im EU-Ausland was bestellt, zum Beispiel bei Temu oder Shein, der muss in jedem Fall dafür Zoll zahlen.
6: Pro Produktkategorie im Paket fallen 3 Euro an. Wenn in einem Paket also 3 Hosen und ein paar Schuhe sind, dann sind 6 Euro fällig, 3 Euro für die Hosen und 3 Euro für die Schuhe. Die EU sieht die Abgabe bei den Unternehmen, die können die Kosten aber natürlich auf die Käufer umlegen, zum Beispiel über den Produktpreis oder über den Versand. Die EU will mit den neuen Regeln gegen die Flut an Kleinsendungen aus Drittstaaten ankommen. Vergangenes Jahr waren es im Schnitt mehr als 16 Millionen pro Tag. Sarah Lopez, Brüssel.
5: Die Meeresoberflächen sind im letzten Monat so warm wie nie zu dieser Zeit gewesen. Mit knapp 21 Grad lag die Temperatur über den Höchstwerten von 2023 und 2024, teilte das EU-Beobachtungsprogramm für Klimawandel und Meeresumweltüberwachung mit. Der neue Rekord dürfte Auswirkungen auf Wetterverläufe und das weltweite Klima sowie auf die Ökosysteme der Meere haben. Die Mütterrente beschäftigt die Union. Der CDU-Wirtschaftspolitiker Kuban fordert CSU-Chef Söder vor dem heutigen Koalitionsausschuss auf die Ausweitung zu verzichten. Er sieht eine Chance, so 5 Milliarden Euro zu sparen. Dafür müssten sich auch die anderen Koalitionspartner bewegen, sagte Kuban. Also CDU und SPD müssten auch auf was in der gleichen Größenordnung verzichten. Auf Autofahrer in München kommen harte Zeiten zu. Bis Anfang August ist der Luise-Kieselbach-Tunnel am Mittleren Ring in eine Richtung gesperrt. Der drohende Verkehrskollaps wegen diverser Baustellen ist am Vormittag deswegen auch Thema im Stadtrat.
7: Der teils gesperrte Tunnel ist unterdessen nicht das einzige Problem am Mittleren Ring. Die Donnersberger Brücke wird auch gerade saniert, ebenso die Brücke an der Dachauer Straße. Dazu kommen Baustellen bei weiteren wichtigen Verbindungen und bei U- und S-Bahn. Jetzt drohe der endgültige Verkehrskollaps, fürchtet die Rathaus-CSU. Die Menge an gleichzeitigen Sperrungen sei nicht mehr nachvollziehbar. Die Fraktion hat nun eine Aktuelle Stunde beantragt. Heute steht das Thema im Stadtrat auf der Tagesordnung. Birgit Grundner, Bayern 3 in München.
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5: Die nächsten Achtelfinalisten stehen fest. Frankreich nach einem 3:0 gegen Schweden, Norwegen durch ein 2:1 gegen die Elfenbeinküste und ganz frisch von heute früh Mexiko nach einem 2:0 gegen Ecuador. Das nicht gegebene Tor unserer Elf dürfte weiter für Diskussionen sorgen, denn FIFA-Schiri-Boss Colina sagt, es wurde zu Recht nicht gezählt. Vor der WM seien alle Trainer und Spieler darauf hingewiesen worden, dass faul gepfiffen wird, wenn eine Aktion nur dazu dient, den Torwart zu behindern.
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2: Heute ein sehr verregneter Tag nach der ganzen Hitze, für viele vielleicht auch ganz gut. Allerdings sollte der Regen nicht zu viel werden. 2 große Schauergebiete ziehen heute durch, teilweise auch mit heftigen Gewittern. Gerade momentan über Franken, Teile Oberpfalz. Demnächst kommt da ordentlich was an. Momentan auch eine Unwetterwarnung, vor allem für Starkregen von Würzburg bis Bamberg und von Kelheim bis Schwandorf. Also hier bitte besonders vorsichtig. 19 bis 28 Grad bekommen wir heute an diesem Mittwoch.
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3: Um 6:45 wird es voll auf den Straßen. Wir haben eine Meldung von der A3. Würzburg Richtung Nürnberg. Da ist die Ausfahrt Höchstadt Nord durch ein kaputtes Auto blockiert. Die A9 in München Richtung Nürnberg. Zwischen dem Dreieck Holledau und Manching 4 Kilometer Stau. 20 Minuten dauert es länger. In Richtung München auf der A9 zwischen Garching Süd und Schwabing 7 Kilometer stockender Verkehr. Eine Viertelstunde plus. A94 Passau Richtung München. Zwischen Paarstetten und Paarsdorf stockender Verkehr 10 Minuten. A99 Westumfahrung München Richtung Nürnberg, zwischen dem Dreieck München Südwest und Ludwigsfeld 5 Kilometer stockender Verkehr, Viertelstunde mehr. Dann haben wir noch die B21 Bad Reichenhall-Lofer, die ist zwischen Bad Reichenhall und Unterjettenberg wegen einer Schlammlawine in beiden Richtungen gesperrt. Und in München ist der mittlere Ring jetzt zwischen Luise-Kieselbach-Tunnel und der Auffahrt zur A96 wegen den Bauarbeiten im Tunnel den ganzen Juli über gesperrt. Eine örtliche Umleitung ist aber eingerichtet. Gute Fahrt und kommt gut an!
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3: Morgen!
2: Nicht nur die Natur freut sich über ein bisschen Regen, sondern vielleicht auch mal wir die Badetasche mal wieder auspacken, mal wieder Handtücher waschen, ja. Badeanzug, Badehose.
3: Ja, total. Es ist gut, mal so einen Pausentag zu haben, wo man nicht ins Freibad geht. Ja, genau. Es ist überall Waschtag heute.
2: Ja.

0: Axwell and Ingrosso. Hört ihr hier an diesem Mittwochmorgen? Die Frühaufdreher sind für euch am Start. 6:55.
1: Guten Morgen. Die besten Lieferanten seid ihr, und zwar Verhörhammer-Lieferanten. Ihr versorgt uns bestens mit Textstellen aus Songs, die so nicht gesungen wurden, aber man sie eben immer wieder so hören wird. Das sind dann Bayern 3 Verhörhammer. Es gibt 9. Und zwar hier bei Rosé mit Bruno Mars, Aparte. Und da hat Manuela aus Malgersdorf in Niederbayern was gehört.
2: Hier bei der Minute 1,42 immer Halbzeit raus.
0: Die Halbzeit. Die,
1: ein WM-Verhörhammer, er ist sogar doppelt drin. Halbzeit, Halbzeit.
0: Sehr gut, ich werde es einfach nie wieder anders hören können.
1: Niemals,
0: danke,
1: ja,
0: Manuela.
1: Das ist quasi der Klingelton für Schiedsrichter, oder?
0: Ja.

0: Natasha Bedingfield, Unwritten hier in Bayern 3. Immer noch geil, 20 nach 7, morgen.
1: Guten Morgen. Vielleicht habt ihr es auch schon angezeigt bekommen bei WhatsApp, dass man sich jetzt einen Benutzernamen geben kann. Ja. Den kann man sich quasi schon mal reservieren. Und wenn dann die neueste Version drauf ist, dann funktioniert das. Also man kann dann quasi über den Benutzernamen auch gefunden werden oder halt kann seinen Benutzernamen sagen, da muss man nicht die Telefonnummer sagen zum Beispiel.
0: Sollte man sich dann auch gut überlegen, welchen man da nimmt?
1: Ja.
0: Kennst du vielleicht auch damals von Lokalisten, da hatte ich eine Freundin, die hat sich Kordel genannt, heißt aber eigentlich Katharina. Jeder dachte immer, sie heißt Cordula, weil sie eben diesen Lokalistennamen hatte und sie hasst es.
1: Ja,
0: bis heute bekommt sie das nicht los, weil alle immer Kordel zu
1: Also mich erinnert es wirklich so an diese ersten E-Mail-Adressen, die man auch hatte, wo man sich auch so ganz komische Namen gegeben hatte. Meine erste E-Mail-Adresse hieß ja YellowTweety089 für München.
0: 089, die Vorwahl für München.
1: YellowTweety. Ich fand diesen kleinen Vogel, diesen gelben Vogel von den Peanuts immer so lustig.
0: Yellow Tweety passt auch sehr gut zu dir.
1: Ich sehe ja, wie er mich findet.
0: Ja, genau.

0: The Weeknd, Dancing in the Flames. Schauen kurz auf die Straßen. Vorsicht auf der A96 Lindau Richtung München zwischen Landsberg am Lech, Ost und Schöffelding. Ein Metallteil. Und Vorsicht auf der A9 München Richtung Nürnberg zwischen Langenbruck und dem Rastplatz Barer Weiher Ost. Da liegt eine Warnbarke.
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7: Vor der Erhöhung um 12 tanken schon teurer und Sorge, Meere warm wie nie.
0: 7.30 Uhr ist es jetzt und hier ist Holger August.
7: Guten Morgen. Online-Shopping bei den Plattformen in China zum Beispiel wird ab heute teurer, denn in der EU gilt nun, liegt der Warenwert in einem Päckchen unter 150 Euro, kostet das pauschal 3 Euro Zoll pro Produktgruppe im Paket. Mehr kostet ab heute auch tanken, denn der Tankrabatt ist ausgelaufen. Zwar dürfen die Konzerne nur um 12 am Mittag die Preise erhöhen, aber der ADAC stellt schon seit gestern höhere Preise fest, beziehungsweise nicht so deutliche Senkungen wie sonst im Tag. Verlauf. Und auch neu ab heute, das Bürgergeld heißt nun Grundsicherung. Nicht nur der Name ist neu.
8: Der Wechsel vom Bürgergeld zur Grundsicherung bedeutet strengere Mitwirkungspflichten für Empfänger und härtere Sanktionen, wenn sie nicht mit dem Jobcenter zusammenarbeiten. Damit will die Regierung mehr Menschen in Arbeit bringen und den Missbrauch von Sozialleistungen verhindern. Wer keine Bewerbungen schreibt oder eine Fördermaßnahme abbricht, der erhält beispielsweise 3 Monate deutlich weniger Geld. Wer Termine beim Jobcenter wiederholt ohne triftigen Grund versäumt, muss ebenfalls mit deutlicheren Kürzungen rechnen. Bei 3 verpassten Terminen hintereinander kann der Regelsatz sogar komplett gestrichen werden. Aus Berlin, Dagmar Pepping.
7: Eine gute und eine schlechte Nachricht mit Blick aufs Klima. Zuerst die schlechte. Die Meeresoberflächen waren letzten Monat mit knapp 21 Grad so warm wie nie in einem Juni. Das hat Folgen fürs Wetter, das Klima und auch das Ökosystem. Und die gute, mit 58% war der Anteil erneuerbarer Energien am Strommix in Deutschland im ersten Halbjahr so hoch wie nie in diesem Zeitraum. Die Koalition will ihre großen Reformen auf den Weg bringen. Heute kommt dazu der Koalitionsausschuss zusammen. Was soll alles rein in dieses große Paket, Jim Bobnikschers in Berlin?
9: Ja, so ganz klar ist das noch nicht. Zuerst hieß es ja mal, dass da quasi alles drin sein soll, zum Beispiel auch die Gesundheitsreform. Die läuft jetzt aber schon parallel durch den Bundestag und deswegen fällt das Paket wohl ein bisschen kleiner aus. Auf jeden Fall soll die Rente dabei sein. Da wollen Union und SPD die Vorschläge der Rentenkommission übernehmen und sich heute auf einen Fahrplan einigen. Auch um eine Reform der Arbeitszeitregeln ringt die Koalition ja schon länger. Also ob man weggeht vom 8-Stunden-Tag hin zu einer wöchentlichen Höchstarbeitszeit und wie das eigentlich in der Praxis dann aussehen soll. Außerdem soll es heute auch wieder um Bürokratieabbau gehen. Und der größte Brocken, der ist und bleibt wohl die geplante Steuerreform ab kommendem Jahr.
7: Das bayerische Polizeiaufgabengesetz ist umstritten. Mehrfach wurde es reformiert. Es gab große Demos auch dagegen. In der kommenden Woche nun verhandelt das Bundesverfassungsgericht darüber. Das wurde jetzt bekannt. Es geht um die Frage, welche Befugnisse die Polizei bei einer drohenden Gefahr hat. Das Gericht prüft die Vereinbarkeit mit dem Grundgesetz.
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7: Mexiko, Frankreich und Norwegen haben es ins Achtelfinale geschafft. Die Norweger setzten sich 2:1 gegen die Elfenbeinküste durch. Die Mexikaner heute früh durch ein 2:0 gegen Ecuador und die Franzosen gewannen 3:0 gegen Schweden. Sie treffen im Achtelfinale auf Paraguay und sind von unserer Pleite gewarnt. Trainer Deschamps hat das so gesagt. Überhaupt nehmen sich einige unser Ausscheiden als Negativbeispiel. Die Belgier sagen, es hat uns gezeigt, dass es egal ist, ob man Favorit ist oder nicht. Sie spielen heute gegen den Senegal. Und Englands Trainer Tuchel sagte vor dem Spiel heute gegen den Kongo, dass DFB aushilft, keine überhöhten Erwartungen zu haben.
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10: Ach, nach dieser Hitzewelle am Wochenende, da tut's ja ein bisschen gut. Jeder freut sich über den Regen, die Natur vor allem auch. Und auch heute zieht eigentlich den ganzen Tag Regen durch. Zwei große Schauergebiete sind unterwegs. Jetzt Franken, Teile in der Oberpfalz und dann kommt nochmal für den Südosten eins angerauscht. Also wird's heute jeden ganz gut erwischen. Teilweise können die Gewitter aber auch recht heftig ausfallen. Wir pendeln uns heute zwischen 19 und 28 Grad ein und ab morgen wird's zumindest tagsüber wieder trockener.
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0: Guten Morgen auf die Straßen, gleich 7:55. Nochmal die Gefahrenmeldungen. Die eine von der A9 München Richtung Nürnberg zwischen Langenbruck und dem Rastplatz Barer Weiher Ost, eine Warnbarke. Und Vorsicht auf der A96 Lindau Richtung München zwischen Landsberg am Lech Ost und Schöffelding, ein Metallteil. Die A9 München Richtung Nürnberg zwischen dem Dreikolledau und Manching, 4 Kilometer Stau plus 20 Minuten. Die A9 Nürnberg Richtung München zwischen Garching Süd und Schwabing, 6 Kilometer stockender Verkehr. Hier haben wir auch 20 Minuten plus. Dann die A99 Westumfahrung München Richtung Nürnberg zwischen dem Dreieck München Südwest und Ludwigsfeld, 5 Kilometer stockender Verkehr. Viertelstunde dauert es da länger. Dann haben wir noch die B4 Coburg Richtung Bamberg. Die ist in Coburg zwischen der Samuel-Schmidt-Straße und Ortsausgang wegen Überflutung gerade blockiert. Die B21 haben wir Bad Reichenhall-Lofer. Die ist zwischen Bad Reichenhall und Unterjettenberg wegen einer Schlammlawine voraussichtlich noch bis zum Nachmittag in beiden Richtungen gesperrt. Und in München ist der mittlere Ring zwischen dem Luise-Kisselbach-Tunnel und der Auffahrt zur A96 wegen Bauarbeiten im Tunnel den ganzen Juli bis 3. August gesperrt. Eine Umleitung ist aber eingerichtet. Deswegen überall stockender Verkehr und Stau auf dem mittleren Ring schon ab der Grünwalder Straße und auch auf der A95 stadteinwärts. Gute Fahrt, kommt gut an.
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10: Guten Morgen.
0: Hey, hey.
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0: Ich finde es auch lustig, gerade bei Holger ja in den Nachrichten gehört, wir sind so das Negativbeispiel.
10: Ja.
0: So, achtet drauf, dass es euch bei der WM nicht geht wie Deutschland, so kann es gehen.
10: Ja.
0: Fußball wie im Bilderbuch.
10: Ja, definitiv.
0: Nur halt im Falschen.
10: Ja.

0: Rosé, Bruno Mars, à Pate, Bayerns Hitradio Nummer 1, 7.42 Uhr, guten Morgen.
1: Ja, es wird wahrscheinlich die Hochzeit des Jahres dieser Woche. Das ist ja irre, was da abgeht. Taylor Swift und Travis Kelce heiraten wohl vielleicht ganz eventuell an diesem Wochenende.
0: Ich fände es super, wenn sie einfach gar nichts machen will. Was ist, passiert ist einfach nichts. Die gucken sich es einfach an und denken,
1: aber so eine Finte. Du weißt, das machst du fünfmal und dann glaubt es dir keiner mehr. Sie sollen angeblich in New York heiraten. Das wissen wir, weil der New Yorker Bürgermeister das wohl genehmigt haben soll, und so ein bisschen gespoilert hat. Aber mehr weiß man auch nicht. Auch die Gäste wissen wohl angeblich nicht mehr. Es ging eine Einladung raus. Es hieß nur, es wird in New York gefeiert. Und diese Einladung sollen sogar mit Wasserzeichen versehen sein, mit dem jeweiligen Namen. Also, dass man auch ganz genau weiß, wer dann etwas gespoilert hat. Wie bei Filmen auch, wenn man die vorher zum Sehen bekommt, zum Beispiel auch beim Synchronisieren der Filme und so weiter, steht dann quasi auf der Einladung, würde dann ganz fett als Wasserzeichen überall drauf Jerry Stöttner stehen. Mhm. Und dann wüsste man gleich, wenn das irgendwie in Umlauf kommt, okay, du bist das Leck.
0: Ich habe es gepostet sozusagen.
1: Ja, genau. Okay.
0: Also nur mal vorab, ich habe keine Einladung bekommen.
1: Ach, wirklich?
0: Aber ich finde es krass, oder? Also wenn so eine Einladung zur Taylor Swift Hochzeit wertvoller ist oder fälschungssicherer als Bargeld, also dann müssen wir echt mal überlegen, oder?

0: Manche Songs sind wie die erste WG-Party.
1: Bisschen chaotisch, ziemlich laut, legendär.
0: Dieser Song hier, ganz klar, immer noch geil.

0: Einer der vielen Abschiedssongs, wenn man irgendwo auf dem Volksfest unterwegs ist. Robbie Williams und Angels. Passt ja ganz gut zu unserem Tankrabatt, den wir jetzt auch sagen müssen.
1: Genau, alles Gute. Der ist jetzt weg, ne? Der Tankrabatt. Gestern ausgelaufen und viele geht's wahrscheinlich wie dir. Nochmal schnell tanken. Du wolltest gestern tanken. Natürlich nicht gemacht.
0: Es nervt mich so. Ich bin vor allem noch an der Tankstelle vorbeigefahren, dachte mir 1,85. Nee, komm, das kriege ich bei mir um
1: geht
0: die Ecke noch
1: besser.
0: Günstiger und habe es natürlich dann wieder vergessen.
1: Also Melanie aus Waldkreiburg fühlt es total. Die ist heute extra früher aufgestanden.
2: Weil ich genau wie Jackie gedacht habe, ich muss noch tanken. Ich fahre jeden Tag 130 Kilometer, um arbeiten zu dürfen. Ich habe mich schon über 17 Cent Erhöhung von gestern auf heute geärgert. Aber ich denke, heute Mittag explodiert es.

0: Und ja, ich habe meinen Tank gerade noch voll gemacht. Ich hoffe, dass ich wenigstens bis zum Ende der Woche damit komme.
1: Ja, also genau, das ist ja das Ding. Gestern ist ja schon angehoben worden. Und ja, jetzt geht es aber wahrscheinlich vielen wie dir heute Vormittag nochmal schnell zum Tanken, bevor es dann ab mittags noch teurer wird.
2: Ja.
1: Also hast du es vor heute jetzt danach?
2: Ja, ich versuch's.
1: Ja, versuchen ist ein gutes Stichwort, weil es werden wahrscheinlich mehrere da sein. Also kannst ja schon mal so Stauspiele überlegen.
2: Genau, das ist immer besonders schön, wenn alle von allen Seiten reinfahren.
1: Ja,
2: kennst du das bei
1: der
2: Tankstelle, wenn dann super. Von vorne auch noch und du weißt ganz genau, okay, jetzt geht gleich gar nichts mehr.
1: Schöne Bilder, man muss sich eigentlich mit so einem Klappstuhl hinsetzen und sich das
2: Popcorn.
1: Ganze anschauen. Ja, also es ist eigentlich heute, wenn man Vormittag noch zum Tanken fahren will, so ein bisschen wie vor einer langen Reise. Ne? Genug Proviant einpacken, nochmal Pipi. Ja, so ist es, könnte ein bisschen dauern alles.
2: Genau. Mama. Ja. Wann sind wir da?
1: Toi, toi, toi.
2: Danke.

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0: Pitbull, Give Me Everything.
1: Apache haben wir gleich mit dabei, Lily Wood and the Prick und The Killers mit Mr. Brightside. Mit den immer noch geilen Hits und allen Hits von heute starten wir gleich zusammen rein in eure Mittwoch.
0: Und jetzt, was wichtig ist.
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0: 1. Juli, das sind die Top-Themen.
3: Salzburg sperrt Autos von Tagestouristen aus und WM, unsere ganze Vorrundengruppe ist ausgeschieden.
0: 8 Uhr ist es damit jetzt und hier ist Holger August.
3: Guten Morgen. Einiges ist ab heute neu. Das Bürgergeld heißt nun Grundsicherung. Mehr Geld bekommen die rund 5 Millionen Bezieher nicht, aber womöglich weniger, wenn sie sich nämlich nicht ausreichend um einen Job bemühen. Dann kosten Päckchen, zum Beispiel von Temu aus China, nun pauschal pro Produktgruppe 3 Euro Zoll, wenn der Inhalt weniger als 150 Euro wert ist. An den deutschen Tankstellen fällt der Tankrabatt weg und in Salzburg gilt ab heute im Juli und August, Tagestouristen dürfen nicht mehr mit dem Auto in die Innenstadt. Oliver Schosch.
4: Betroffen sind zentrale Einfahrtsstraßen wie zum Beispiel die Imbergstraße, der Müllner Hügel oder das Neutor. Ausnahmen gibt es für Pkw mit den Autokennzeichen Salzburg, Salzburgland, Hallein und Berchtesgadener Land. Sonderregelungen gibt es auch für Arbeitspendler, Menschen, die zum Arzt müssen oder Besucher der Salzburger Festspiele. Die Stadt Salzburg hat Personal im Einsatz, das die Autofahrer frühzeitig informieren soll, wo es Park- und Ride-Möglichkeiten gibt.
3: Rekord klingt meist gut, außer wenn es ums Klima geht. Nun haben die Ozeane einen bedenklichen Rekord aufgestellt. Im Juni waren die Meeresoberflächen so warm wie nie in einem Juni, nämlich fast 21 Grad. Mit Blick auf das ganze erste Halbjahr spricht das EU-Programm Copernicus vom zweithöchsten Wert. Nun in den ersten 6 Monaten 2024 waren die Meere wärmer. Das Bundeskabinett trifft sich heute im Bendlerblock, dem Sitz des Verteidigungsministeriums. Inhaltlich geht es nämlich unter anderem um ein Gesetz zur Stärkung der Reserve der Bundeswehr. Benjamin Großkopf in Berlin, warum genau?
5: Ja, der Reservedienst soll deutlich verbindlicher und umfangreicher werden. Bisher war es so, dass Reservisten nur zu Übungen herangezogen werden konnten. Die gab es nicht so oft und bisher hat die Bundeswehr hier auf Freiwilligkeit gesetzt. Sowohl bei Reservisten als auch bei, ganz wichtig, den Arbeitgebern, die ja Reservisten freistellen müssen. Der Gesetzentwurf macht jetzt klar, das soll verbindlich sein und nicht mehr nur für Übungen, sondern auch für, Zitat aus dem Entwurf, Verwendungen von Reservisten, die der Erfüllung des Verfassungsauftrages der Streitkräfte dienen. Also auch für mehr oder weniger normale Dienste in der Truppe.
3: Harte Zeiten für die Autofahrer in und um München. Ab heute ist der Luise-Kieselbach-Tunnel am Mittleren Ring in Richtung Norden gesperrt. Und das bis Anfang August. Den Münchner Südwesten sollten Autofahrer am besten weiträumig umfahren, heißt es. Nicht die einzige Baustelle am Ring, auch die Donnersberger Brücke wird saniert, sowie die Brücke an der Dachauer Straße. 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
3: In den Spielplänen füllen sich langsam die Kästchen mit den Achtelfinalisten. Frankreich steht da nun als Gegner von Deutschland bzw. Paraguay nach einem 3:0 gegen Schweden. Und auch Norwegen ist weiter. Gegen die Elfenbeinküste gab es ein 2:1. Die norwegischen Fans können also weiter rudern, denn egal wo sie auftauchen in den WM-Orten, sie rotten sich zusammen und rudern mit den Armen wie einst die Wikinger. Sogar wenn sie eine Rolltreppe rauffahren, da gibt es lustige Videos von. Und Mexiko ist auch eine Runde weiter. Gegen Ecuador gab es ein 2:0. Damit ist übrigens die komplette deutsche WM-Vorrundengruppe ausgeschieden.
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1: Der Regen, der ist gerade momentan recht ungleich verteilt, aber wird uns alle heute noch in irgendeiner Art erwischen, teilweise auch ganz schön heftig. Im Allgäu gibt es aktuell eine Unwetterwarnung vor schweren Gewittern, aber ab Nachmittag beruhigt sich das Ganze dann, es lockert auf, da guckt die Sonne dann auch vorbei. Bei 19 bis 28 Grad, temperaturtechnisch bleibt es die nächsten Tage bei dieser Temperatur und es wird noch ein bisschen sonniger für uns.
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0: Gleich 7:55. Guten Morgen auf die Straßen. Die A3 Nürnberg Richtung Passau zwischen Nittendorf und dem Kreuz Regensburg. 8 Kilometer stockender Verkehr, Viertelstunde mehr. A9 Nürnberg Richtung München zwischen Garching Süd und Schwabing. 8 Kilometer stockender Verkehr und Stau hier plus 20 Minuten. A72 Hof Richtung Plauen zwischen Hof Nord und Hof Töpen ein Unfall. Nochmal A72 Plauen Richtung Hof zwischen Pirk und dem Dreieck Hochfranken. 4 Kilometer Stau auch nach einem Unfall. Viertelstunde auch da plus. Genau wie auf der A73 Bamberg Richtung Nürnberg. Viertelstunde zwischen Forchheim Nord und Erlangen Nord, stockender Verkehr. Die A94 Passau Richtung München zwischen Riem und Steinhausen, 4 Kilometer Stau, auch da Viertelstunde. Genauso wie auf der A99 Westumfahrung München Richtung Nürnberg zwischen dem Dreieck München Südwest und Ludwigsfeld, 5 Kilometer stockender Verkehr, Viertelstunde mehr. Und dann haben wir noch die B4 Coburg Richtung Bamberg, die ist in Coburg zwischen der Samuel-Schmidt-Straße und dem Ortsausgang wegen Überflutung gerade blockiert. Die B15 Landshut Richtung Saalhaupt ist zwischen Schierling Nord und der Autobahnauffahrt Saalhaupt nach einem Unfall gesperrt. Die B21 Bad Reichenhall-Lofer zwischen Bad Reichenhall und Unterjettenberg wegen einer Schlammlawine gesperrt. Das geht auch voraussichtlich noch bis zum Nachmittag, diese Sperrung in beiden Richtungen dort. Und gerade bei Holger schon in den Nachrichten gehört, in München ist der mittlere Ring zwischen dem Luise-Kieselbach-Tunnel und der Auffahrt zur A96 gesperrt wegen der Bauarbeiten im Tunnel. Den ganzen Juli bis Anfang August. Eine örtliche Umleitung ist aber eingerichtet, aber stockender Verkehr und Stau deshalb auf dem mittleren Ring ab der Tegernseer Landstraße und auch auf der A95. Statt einwärts. Gute Fahrt, kommt gut an.
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0: Morgen.
1: Und jetzt zocken wir gleich wieder zusammen mit euch. Wir erzählen euch zwei Geschichten. Eine davon ist die wahre. Sagt uns einfach, welche es ist. Und dann gibt es ein richtig cooles Digitalradio für euch.
0: Hallo, das ist wirklich wahr.
1: Also. Checkt ein: bayern3.de.

0: Robin Schulz mit Lily Wood and the Prick, Prayer and See, um 13 Minuten nach 8 morgen.
1: Dann sind wir jetzt bereit.
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1: Für eine neue Runde, zwei neue Wahnsinnsgeschichten. Ihr sagt uns, welche stimmt. Jetzt klickt rein bayern3.de. Das hat die Miriam aus Karlsruhe in Oberbayern auch gemacht. Du bist gerade schon in der Arbeit im Motorradgeschäft angekommen. Du arbeitest nicht nur mit Motorrad, du fährst auch selber, oder?
4: Natürlich.
1: Das ist mal nicht glaubwürdig, das stimmt.
0: Hey, super. Cool. Dann bist du ja wahrscheinlich auch viel unterwegs und bräuchtest vielleicht so ein richtig schickes Woodland Mini von Pure. Das ist ein Digitalradio, das du überall ganz easy hin mitnehmen kannst.
4: Ja, das wäre super.
0: Ja. Cool. Zwei Geschichten erzählen wir dir. Eine ist die wirklich wahre. Sag uns, welche es ist. Mhm. Bei der Hitze die letzten Tage wurden einige sehr erfinderisch. Ein Eislieferant aus Kempten, der hat sein Kühlhaus umfunktioniert, um dort tagsüber, Achtung, Kinderfilme zu zeigen. Dazu gab es natürlich leckeres Eis von ihm. Und abends wurden hier Fußballspiele gezeigt, Public Viewing im Kühlhaus. 30 Leute hatten darin Platz.
1: Oder glaubst du meine Geschichte? Da gehen wir ins Kino und zwar nach Texas. In einem Kino dort sitzen alle in Schwimmreifen auf einem dunklen See und gucken einen Horrorklassiker, nämlich Der weiße Hai nachts. Professionelle Taucher greifen in spannenden Momenten dann unten nach den Beinen der Besucher, um für den besonderen Grusel zu sorgen. Das Kino gibt es schon seit 2002 und läuft bis heute mega. Tja, was meinst du? Das Public Viewing im Kühlhaus oder das Kino mit Echtheitszertifikat?
4: Ich würde sagen, das Kino.
1: Ja? Kino klingt ja schon fies, oder? So Taucher, die dann die beim weißen Hai die nach unten ziehen.
0: Würdest du das machen? Würdest du da hingehen?
4: Ja.
0: Ja? Du würdest dich erschrecken lassen. Oh Gott. Du bist ja, nur die Harten kommen in den Garten und nur die Harten, die erspielen sich in Woodland Mini von Pure. Das ist richtig, das ist die wahre Geschichte.
4: Jawohl, cool.
1: Ich würde da im Leben nicht hingehen. Nee. Wie schrecklich ist denn das? Also, oh, nee.
4: Doch, das andere wäre mir tatsächlich zu kalt. Ich würde dann die Kinder denken, die am nächsten Tag dann krank sind.
0: Das stimmt auch, das will man auch nicht haben.
1: Das ist auch Horror, das stimmt. Ja.
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1: Benson Boone, Beautiful Things, bei 1 Hit Radio Nummer 1 hier. Guten Morgen.
2: Woran denkt ihr, wenn ihr ans Altersheim denkt? Vielleicht ans Mittagessen um 11.30 Uhr, ja. Eher so ein bisschen ruhigere Stimmung, ganz entspannt ist es da, aber nicht so in einem Altersheim in den USA. Da gibt es nämlich eine Frau, eine 96-jährige Omi, die auf Social Media...

0: viral geht. Sie heißt Lily Androniak und hat mittlerweile 20 Millionen Follower und die postet da immer. Also wenn es dann mal irgendwie Bingo-Zoff gibt oder zum Beispiel ihre Dating-Tipps und unter anderem filmt sie auch, wenn ihre ganzen Girls mal wieder ins Altersheim kommt und sie da dick Party machen. Kein Scherz, es ist so lustig, ihre sich das
1: Girls
0: anzuschauen.
1: Das ihre ist Girls. Super. Oder wenn die Girls ins Altersheim kommen, das ist die Party. Und das ist der Soundtrack dazu, oder? Das läuft dann volle Lotte im Altersheim.
0: Oh, so macht Altwerden noch Spaß,
1: schöne
0: oder?
1: Schöne Vorstellung, ja. Sehr gut. Die Black Eyed Peas jetzt. I got a feeling. Bei den drei. Morgen.

0: Hier ist ein Bayern 3 Verkehrsupdate. Vorsicht auf der A9 Nürnberg Richtung Berlin. Zwischen Münchberg Nord und Hof Wester liegen nach einem Unfall Fahrzeugteile auf allen Spuren verstreut.
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4: Mittwoch, der 1. Juli, und das sind die Top-Themen.
5: Unwetterwarnungen, Überflutungen in Franken und riesige Schildkröte in Augsburg gefunden.
4: 8.30 Uhr ist es und hier ist Holger August.
5: Guten Morgen. Unwetter rücken wieder in den Blickpunkt. Örtlich kann es heute noch richtig scheppern, von den Alpen herziehen Gewitter übers Land. In Schwaben gilt schon eine Unwetterwarnung des Wetterdienstes. Unterfranken hat es teilweise schon in der Nacht erwischt.
6: 100 Mal mussten in der Nacht alleine die Einsatzkräfte im Raum Schweinfurt ausrücken. Gleich 300 Einsätze hatten die Teams im Bereich der integrierten Leitstelle Aschaffenburg. Sogar das THW war hier im Einsatz. Vor allem in Aschaffenburg, Stockstadt und Haibach, wo Keller und Unterführungen vollgelaufen waren und es Wasserschäden bei einem Kaufhaus und an Schulen gab. Im Bereich Würzburg waren es ebenfalls mehr als 120 Einsätze. Aus dem PR-Studio Würzburg, Eva Bieringer.
5: Der Tag heute bringt uns nicht nur einen neuen Monat, sondern auch einige Neuregelungen. Wer im Nicht-EU-Ausland was bestellt, zum Beispiel in China, der muss 3 € Zoll zahlen, pauschal pro Produktgruppe im Päckchen. Dann wird ab heute aus dem Bürgergeld die Grundsicherung mit strengeren Sanktionen. In Bayern gibt es nun einen Wassercent und beim Tanken fällt der Rabatt weg, also die Steuersenkung von rund 17 Cent. Der ADAC stellt fest, dass an vielen Tankstellen die Preise gestern Mittag schon deutlich gestiegen sind oder am Nachmittag und Abend nicht mehr so stark zurückgegangen sind. Seit 2 Jahren steckt der Agrar- und Mischkonzern BayWa in der Krise. Für die Sanierung soll es jetzt noch mal mehr Zeit geben. Darauf haben sich Konzern und Gläubigerbanken im Grundsatz verständigt. Gabriel Wirth in unserer Wirtschaftsredaktion.
7: Bis Ende 2030 muss der Konzern nun neu aufgestellt sein. Ziel: die Konzentration auf das Kerngeschäft, also die Belieferung von Landwirten mit Betriebsmitteln und Technik. Hinzu kommen noch die beiden anderen Bereiche, Agrarhandel und Baustoffe. Die starke Expansion der Vorjahre unter dem früheren Vorstandschef wird also weiter rückabgewickelt. Schon seit längerem versucht sich die BayWa zudem von ihrer Beteiligung an der BayWa RE zu trennen, dem Wind- und Solarparkentwickler.
5: Die Spornschildkröte ist die größte auf dem Festland lebende Landschildkröte Afrikas. Nun ist so eine in Augsburg entdeckt worden. Das Tier, etwa 1,5 Meter lang und geschätzt 30 Kilo schwer, wurde in der Nähe einer Mülldeponie gefunden. Es landete zuerst bei der Feuerwehr. Mittlerweile hat sich die Tierklinik Gessertshausen der Schildkröte angenommen. Mehr Nachrichten aus allen bayerischen Regionen gibt es immer auf bayern3.de.
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5: Nicht nur wir hier haben Gewitter, auch in Mexiko hat es ordentlich gekracht und geschüttet. Das Spiel Mexiko gegen Ecuador fing mit 1 Stunde Verspätung an. Gewonnen haben es heute früh die Mexikaner mit 2:0. Frankreich steht auch im Achtelfinale. Gegen Schweden gab es ein 3:0 mit den nächsten beiden Toren von Mbappé und weiteren Assists von Olise. Norwegen ist weiter nach einem 2:1 gegen die Elfenbeinküste. Bei den Niederländern hat Trainer Koeman übrigens mitgeteilt, dass er nicht weitermacht. Die waren ja, wie wir auch, nach Elfmeterschießen ausgeschieden.
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8: Boah, da ziehen gerade ein paar richtig kräftige Gewitterschauer durch, gerade bei euch im Allgäu. Da gibt es volle Regentonnen. Da ist aktuell eine Unwetterwarnung vor schweren Gewittern mit Starkregen ausgerufen worden. Heute Nachmittag beruhigt sich das Ganze dann so langsam. Wir pendeln uns zwischen 19 und 28 Grad an. Den nächsten Tage gibt es zwar immer mal wieder Regen, aber tagsüber ist dann auf jeden Fall auch schon wieder eine Schwimmbad- oder Badesee-Session drin.
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4: Guten Morgen auf die Straßen. 8:59 ist es. Wir haben die A3 Nürnberg Richtung Passau. Zwischen Nittendorf und dem Kreuz Regensburg stockender Verkehr. Viertelstunde dauert es länger. Und weiter zwischen Neutraubling und Wörth an der Donau. Wie sind Stau nach einem Unfall auf der linken Spur? Hier 20 Minuten plus. Dann haben wir die A9 Nürnberg Richtung Berlin zwischen Münchberg Nord und Hof West. 3 Kilometer Stau nach einem Unfall auf der mittleren Spur, Viertelstunde. A9 Nürnberg Richtung München zwischen Garching Nord und Freimann. 6 Kilometer Stau, hier 20 Minuten plus. Die A72 Hof Richtung Plauen zwischen Hof Nord und Hof Töpen. 3 Kilometer Stau nach einem Unfall. Viertelstunde. In Richtung Hof zwischen Pirk und dem Dreieck Hochfranken. 4 Kilometer Stau nach einem Unfall. A93 Regensburg Richtung Weiden zwischen Ponholz und Teublitz. 2 Kilometer Stau nach einem Unfall. Vorsicht, da besteht Aquaplan in Gefahr. Halbe Stunde dauert es da länger. Die A93 Weiden Richtung Holledau zwischen Regenstauf und dem Kreuz Regensburg stockender Verkehr, 20 Minuten mehr. A94 Passau Richtung München zwischen Feldkirchen West und Steinhausen, 5 Kilometer Stau, Viertelstunde. A96 München Richtung Lindau zwischen Eichstätten und Leutkirch West, 4 Kilometer Stau nach einem Unfall, auch Viertelstunde mehr. A99 Westumfahrung München Richtung Nürnberg-Salzburg zwischen dem Dreieck München Südwest und dem Kreuz München Nord, immer wieder stockender Verkehr und Stau, halbe Stunde braucht ihr dadurch. Die B15 Landshut Richtung Saalhaupt, die ist zwischen Schilling Nord und der Autobahnauffahrt Saalhaupt nach einem Unfall gesperrt. Die B16 Roding-Altenkreid Richtung Ingolstadt zwischen Fußenberg und Regensburg Nord 4 Kilometer Stau, das dauert eine gute halbe Stunde länger. Die B21 Bad Reichenhall-Lofa ist zwischen Bad Reichenhall und Unterjettenberg wegen einer Schlammlawine in beiden Richtungen gesperrt. Und in München ist der mittlere Ring zwischen Luise-Kiesebach-Tunnel und der Auffahrt zur A96 ab jetzt wegen Bauarbeiten im Tunnel den ganzen Juli bis Anfang August gesperrt. Eine örtliche Umleitung ist aber eingerichtet, deshalb aber natürlich stockender Verkehr und Stau auf dem mittleren Ring schon ab der Tegernseer Landstraße und auch auf der A95 stadteinwärts. Gute Fahrt und kommt gut an!
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8: Dann starten wir doch mal zusammen rein in den Mittwoch.
4: Jawohl, morgens.
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4: Hey, aber man muss eigentlich schon sagen, so dieses Ausscheiden der deutschen Nationalmannschaft nimmt auch schon echt Druck raus. Zum Beispiel, wir am Samstag haben ein Abi-Treffen. Ja, ich habe schon gedacht, boah, wenn schauen wir mal, dass wir um 11 dann noch zum Spiel.
8: Wer ist mir wichtiger, Karl-Heinz oder die deutsche Fußballmannschaft?

0: Give it up to me, Sean de Paul in Bayern City Radio Nummer 1. 8.43 Uhr, guten Morgen.
1: Viel trinken ist immer gut, Hydration ja. Break. Ja. Wir kennen es ja jetzt vom Fußball. Das ist doch schon eine Sache, die wir uns von der WM doch auch nochmal mitnehmen können, die Trinkpause. Und da hat uns der Manuel, weil wir vorhin schon drüber gesprochen haben, aus Niederbayern geschrieben, naja, also im Bierzelt, da gibt es ja schon immer die Hydration Break. Hoch die Gläser, ja. 1, 2, 3.
0: So genau, wenn es dann losgeht.
2: Ah.
0: Genau, 1, 2, 3, super, ja. Wobei, jetzt warte mal ganz kurz, die Trinkpause im Bierzelt ist doch eher, wenn man kurz pipi muss, oder?
1: Ja.

0: Nickelback, How You Remind Me. Wunderschönen guten Morgen, 10 von 9.
1: Morgen.
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1: So, der Tankrabatt ist wie die WM für Deutschland zu Ende. Gestern ausgelaufen. Jetzt kann man natürlich hoffen, dass man vielleicht doch noch ein bisschen günstigeres Benzin abbekommt heute Vormittag, bevor es mittags um 12 teurer wird. Der Timo aus Kempten hat geschrieben, ich habe mir gleich noch ein paar Kanister voll gemacht und mitgenommen.
0: Timo, manchmal wäre ich so gern wie du.
1: Oder dein Nachbar.
0: Ja, ich natürlich wieder vergessen und toll. Ja. Naja.
1: Wir würden es halt, wir haben ja eh schon mal drüber geredet, ne? Wenn man so, es gibt ja so Dinge, die man vorbereiten soll, so, oder die man haben soll, an Vorräten oder an Wasser oder sowas.
0: Ich finde sowas so faszinierend. Ja, ich würde, glaube ich, einfach keinen Tag würde ich überleben. Ich habe kein Wasser, ich habe gar nichts.
1: Fang doch heute schon mal mit Tanken an. Ne? Probier's mal an der Tankstelle. Genau. Hey, wenn ihr tanken musst, viel Geduld wünsche ich euch.
0: Durch.

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4: Und Steffi Fischer ist gleich da im Bayern 3 Vormittag. Shaki und Terry sind raus. Einen schönen Mittwoch euch.
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6: Um 9 Uhr mit Sarah Möller. Mit dem neuen Monat gibt es einige Neuerungen. Der Tankrabatt ist ausgelaufen. Schon seit gestern werden Benzin und Diesel deshalb teurer. Aus dem Bürgergeld wird ab heute die Grundsicherung. Für Bezieher gelten damit strengere Regeln. In Bayern tritt heute der sogenannte Wassercent in Kraft. Was das konkret bedeutet, dazu Regina Schwab.
7: Natürlich wurde für Wasser aus der Leitung auch vorher schon gezahlt. Allerdings fürs Aufbereiten, Befördern durch Rohre, für das Wassernetz, nicht für das Element an sich. Zum 1. Juli wird jetzt auch im Freistaat der Wassercent erhoben. 10 Cent pro 1000 Liter. Bayern zieht damit nach. In fast allen Bundesländern gibt es eine solche Abgabe schon. Es gilt, wer sein Wasser ganz normal aus dem Wasserhahn bekommt, muss nichts weiter tun. Die Wasserrechnung könnte aber leicht steigen, weil Wasserversorger die Abgabe weitergeben können.
6: Im Wendlerblock, dem Sitz des Verteidigungsministeriums, trifft sich am Vormittag das Bundeskabinett. Unter anderem geht es um ein Gesetz zur Stärkung der Reserve der Bundeswehr. Deren Dienst soll deutlich verbindlicher und umfangreicher werden.
8: Auf der Tagesordnung des Kabinetts steht noch ein weiteres für die Bundeswehr wichtiges Gesetz. Es soll dafür sorgen, dass beispielsweise Kasernen, Übungs- oder Flugplätze schneller neu oder ausgebaut werden können. Als Gast bei der Kabinettssitzung im Bendlerblock hier in Berlin wird NATO-Generalsekretär Mark Rutte erwartet. Das Verteidigungsbündnis trifft sich in der kommenden Woche zu einem Gipfel in der Türkei. Rutte bemüht sich, diesen mit allen wichtigen Mitgliedstaaten gut vorzubereiten. Benjamin Großkopf, Berlin.
6: Die Meeresoberflächen sind in diesem Monat so warm wie nie zu dieser Zeit gewesen. Mit knapp 21 Grad lag die Temperatur über den Höchstwerten von 2023 und 2024, teilte das EU-Beobachtungsprogramm für Klimawandel und Meeresumweltüberwachung mit. Der neue Rekord dürfte Auswirkungen auf Wetterverläufe und das weltweite Klima sowie auf die Ökosysteme der Meere haben. Heftige Gewitter und Starkregen haben zu zahlreichen Einsätzen der Feuerwehr geführt. In Oberfranken, Unterfranken und Oberbayern kam es zu Sturmschäden, einige Bäume stürzten um. Besonders betroffen war Aschaffenburg. In der unterfränkischen Stadt konnte die Kanalisation das viele Regenwasser nicht mehr fassen. Kanaldeckel wurden herausgedrückt und Straßen überflutet. Auch heute früh kommt es deshalb örtlich noch zu Behinderungen, auch im Bahnverkehr. Und mehr Nachrichten aus allen bayerischen Regionen, die gibt's auf bayern3.de.
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6: Dort stehen die nächsten Achtelfinalteilnehmer fest. Mit Gastgeber Mexiko ist nach einem 2:0-Sieg über Ecuador in der Runde der letzten 16. Darunter ist auch Frankreich nach einem 3:0-Erfolg gegen Schweden. Weiter rudern werden auch die Norweger. Mit 2:1 setzten sie sich gegen die Elfenbeinküste durch.
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10: Einige kräftige Gewitterschauer ziehen da gerade durch Bayern. Volle Regentonnen gibt es zum Beispiel im Allgäu. Da haben wir auch aktuell eine Unwetterwarnung vor schweren Gewittern mit Starkregen. Nachmittags spätestens beruhigt sich das Ganze von Westen her. Es ist nicht mehr ganz so schwül. Also heute bei angenehmen 19 bis 28 Grad. Und die nächsten Tage, die sind endlich warm. Der Wind frischt ein bisschen auf und die meiste Zeit haben wir einen Mix aus Sonne und Wolken bei im Schnitt so 25 Grad.
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10: Da ist eine Menge los. Wir starten mit der A3 Nürnberg in Richtung Passau. Zwischen Regensburg-Ost und Wörth an der Donau-Wiesent. 4 Kilometer Stau, eine Viertelstunde dauert es länger, sagt der Bayern 3 Stauzeitrechner. A8 Stuttgart in Richtung München. Zwischen Ulm-West und Oberelchingen. 6 Kilometer stockend, auch hier eine Viertelstunde obendrauf. Genauso wie auf der A8 München Richtung Salzburg. Zwischen Rosenheim-West und Rohrdorf. 5 Kilometer stockend wegen Bauarbeiten. Die neue Nürnberg in Richtung München zwischen Garching Nord und Freimann, 6 Kilometer stocken, 20 Minuten dauert es länger. Die A72 Hof in Richtung Plauen ist zwischen Hof Nord und Hof Tülpen nach einem Unfall gesperrt. Zurzeit sind es 3 Kilometer Stau ab Bayerisches Vogtland. Auf der A96 München-Lindau, da ist zwischen Kohlbergtunnel und Erkheim in beiden Richtungen Gefahr durch Überflutung. Hier bitte Vorsicht. Die 99 Westumfahrung München Richtung Nürnberg-Salzburg zwischen dem Dreieck München-Südwest und dem Kreuz München-Nord. Immer wieder stockender Verkehr und Stau, eine halbe Stunde dauert es länger. Die B15 Landshut in Richtung Saalhaupt, die ist zwischen Schierling-Nord und der Autobahnauffahrt Saalhaupt nach einem Unfall gesperrt. Die B21 Bad Reichenhall-Lofer ist zwischen Bad Reichenhall und Unterjettenberg wegen einer Schlammlawine in beiden Richtungen gesperrt. Und in München ist der mittlere Ring zwischen Luise-Kieselbach-Tunnel und der Auffahrt zur A96 wegen Bauarbeiten im Tunnel bis zum 3. August noch gesperrt. Eine örtliche Umleitung ist eingerichtet und dadurch stockt es natürlich immer wieder und gibt immer wieder Stau auf dem mittleren Ring. Und zwar ab der Tegernseer Landstraße und auf der A95 stadteinwärts. Puh, kommt uns gut und vor allem sicher an.
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10: Und einer unserer Lieblingsnummern aktuell hier gerade bei Bayern 3. Ist ein bisschen chilly, wie der ganze Tag heute hoffentlich, nicht so wie der Verkehrsservice. Fenster auf, durchlüften, noch einen Kaffee holen und ein bisschen Strandclub-Feeling. Ich finde, das ist Strandclub-Feeling, dieses Lied. Obwohl es eigentlich aus Transsilvanien kommen müsste, ist nämlich Dracula. Dracula.

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1: Holly Humberstone, To Love Somebody.

0: Bayern 3 am Mittwochvormittag um 16 Minuten nach 9 und gestern um die Uhrzeit habe ich euch erzählt, dass an der Isar oder durch den Wald radeln gerade so ein bisschen wie Super Mario spielen ist. Zumindest an den Orten, an denen die Gewitter schon durch sind. Ja, also beim Gewitter radelt natürlich niemand durch, aber danach, gestern früh bin ich echt durch Megapfützen, um Riesenstöcke rum, ganz Wege waren gesperrt, weil halbe Bäume da lagen. Ich bin im Schlamm stecken geblieben. Eventuell hat es mich auch ein bisschen hingelegt, ein bisschen Schlamm auf den Beinen gehabt. Und als ich nach der Sendung heim bin, da war da nichts mehr. Fast nichts mehr. Wie schnell ging das bitte? Also wirklich ohne Spaß, mal einen fetten Applaus für alle, die mit Feuerwehren, Gemeinden, Städten und generell so dafür sorgen, dass das alles schnellstmöglich weg ist, die Bäume gestutzt und die Wege wieder für uns alle frei sind. Das ist ja nicht selbstverständlich. Also ihr macht einen Mega-Job und ihr werdet das auch heute wieder in vielen Teilen Bayerns, vor allem im Allgäu zum Beispiel mit aktueller Unwetterwarnung machen. Also merci euch, ihr seid gerade wirklich die Allercoolsten.
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8: Also ein bisschen was ist schon noch im Petto an Gewittern, gell? Die sind noch nicht ganz rum. Ein paar kräftige ziehen gerade noch durch Bayern. Bei euch im Allgäu zum Beispiel, da haben wir auch aktuell eine Unwetterwarnung, schwere Gewitter und Starkregen. Erst am Nachmittag wird es langsam ruhiger. Topwerte heute 19 bis 28 Grad. Und die nächsten Tage haben wir meistens einen Mix aus Sonne und Wolken. Im Schnitt bei angenehmen 25 Grad.
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8: A8 München Richtung Salzburg, zwischen Rosenheim West und Rohrdorf. 5 Kilometer Stau wegen Bauarbeiten. Da dauert es gerade 20 Minuten länger, sagt der Bayern 3 Stauzeitrechner. A9 Nürnberg in Richtung Berlin, zwischen Münchberg Nord und Hof West. 5 Kilometer Stau nach einem Unfall, eine halbe Stunde obendrauf. 20 Minuten länger solltet ihr einplanen auf der A9 Nürnberg in Richtung München, zwischen Garching Nord und Freimann. 6 Kilometer stockend. Die A72 Hof in Richtung Plauen, die ist zwischen Hof Nord und Hof Töpen nach einem Unfall gesperrt. Zurzeit sind es 3 Kilometer Stau ab Bayerisches Vogtland. A99 Westumfahrung München Richtung Nürnberg-Salzburg, zwischen dem Dreieck München-Südwest und dem Kreuz München-Nord, immer wieder stockender Verkehr und Stau, 20 Minuten obendrauf. Die B15 Landshut in Richtung Saalhaupt ist zwischen Schierling-Nord und der Autobahnauffahrt Saalhaupt nach einem Unfall gesperrt. Die B21 Bad Reichenhall-Lofer ist zwischen Bad Reichenhall und Unterjettenberg wegen einer Schlammlawine in beiden Richtungen gesperrt. B305 reit im Winkel in Richtung Berchtesgaden zwischen Unterjettenberg und Oberschönau. 2 Kilometer Stau an der Baustelle, eine halbe Stunde dauert es länger. Und dann noch eine Meldung aus München. Der mittlere Ring ist zwischen Löse-Kieselbach-Tunnel und der Auffahrt zur A96 wegen Bauarbeiten im Tunnel bis zum 3. August gesperrt. Eine örtliche Umleitung ist eingerichtet. Deswegen stockt es sich immer wieder und es gibt immer wieder Stau auf dem mittleren Ring ab der Schwanseestraße und auf der A95 stadteinwärts. Puh, kommt uns gut und vor allem sicher an.
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2: Da stellen wir euch ja immer eins unserer Talents vor. Und heute Vicky Abelmann aus Würzburg. Und die hat uns verraten, durch ihren Umzug hat sich einiges verändert.
3: Ich komme aus Würzburg, aber ich bin tatsächlich vor 10 Jahren nach München gezogen. Und ich habe letztens festgestellt, ich habe mich richtig gut integriert. Ja? Mir hat eine Freundin erzählt, dass sie jetzt eine Operation hat. Und dann habe ich nicht gefragt, was sie hat, sondern was sie machen lässt. Ja, und es war auch angebracht. Es war schön, wirklich, ist toll. Ich liebe Autofahren sehr. Wir sind mit dem Auto heute hierher gefahren. Ich fahre auch gerne in München Auto. Ich habe leider kein eigenes Auto, ich benutze Carsharing. Und wirklich, was in München so ganz besonders ist, ist irgendwie, da sind immer super viele Hundehaare in den Autos. Und mit dem Auto, mit dem ich letztens so gefahren bin, da waren einfach so Hundehaare so auf dem Beifahrersitz und auf dem Fahrersitz. Und da habe ich mich dann schon gefragt, was in dem Auto passiert ist. Und dann dachte ich, das war wahrscheinlich so eine hypermotivierte Brigitte mit ihrem Pudel, ne? Die war wieder so,
4: du darfst heute vorne sitzen, Mindestgröße erreicht.
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6: Gleich geht's weiter im Bayern Hitradio Nummer 1 mit Robin Schulz, mit Oasis, mit Malik Harris. Lie to Me, wir haben für euch wie immer alle Hits von heute. Und natürlich haben wir auch alles, was aktuell so los ist in Bayern und der Welt.
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7: Um 10 Uhr mit Sarah Müller. Das Bundeskabinett trifft sich zur Stunde am Sitz des Verteidigungsministeriums im Bendlerblock. Mit dabei ist auch NATO-Generalsekretär Rütte zur Vorbereitung des Gipfels in der kommenden Woche. Unter anderem berät die Ministerriege über ein Reservistengesetz. Arbeitgeber werden damit verpflichtet, sie für Wehrübungen freizustellen. Wie die Reaktionen darauf ausfallen, fasst Benjamin Großkopf zusammen.
8: Gemischt. Der Verband der Reserve sagt zum Beispiel, richtiger Schritt in die richtige Richtung. Aber wer vor allem skeptisch ist, das sind die Arbeitgeber, die nämlich nicht mehr so einfach wie bislang sagen können, nein, das geht nicht, ich stelle meinen Mitarbeiter nicht frei für eine Übung zum Beispiel. Das nennt man bislang das Prinzip der doppelten Freiwilligkeit. Also Reservist kann sagen, ja oder nein, und Arbeitgeber kann sagen, ja oder nein. Diese doppelte Freiwilligkeit, die würde nun wegfallen und das Ministerium argumentiert, nur durch klare Verbindlichkeit und eine große Einsatzfähigkeit Reserve. Erreichen wir eine glaubhafte Abschreckung gegenüber unseren Gegnern. Damit ist zurzeit vor allem Russland gemeint.
7: Die Bundesregierung will ihre großen Reformen auf den Weg bringen. Heute kommt dazu der Koalitionsausschuss zusammen. Was das Paket beinhalten soll, dazu Jim Bob Nikschas aus unserem Hauptstadtstudio.
9: Ja, so ganz klar ist das noch nicht. Zuerst hieß es ja mal, dass da quasi alles drin sein soll, zum Beispiel auch die Gesundheitsreform. Die läuft jetzt aber schon parallel durch den Bundestag und deswegen fällt das Paket wohl ein bisschen kleiner aus. Auf jeden Fall soll die Rente dabei sein. Da wollen Union und SPD die Vorschläge der Rentenkommission übernehmen und sich heute auf einen Fahrplan einigen. Auch um eine Reform der Arbeitszeitregeln ringt die Koalition ja schon länger. Also ob man weggeht vom 8-Stunden-Tag hin zu einer wöchentlichen Höchstarbeitszeit und wie das eigentlich in der Praxis dann aussehen soll. Außerdem soll es heute auch wieder um Bürokratieabbau gehen. Und der größte Brocken, der ist und bleibt wohl die geplante Steuerreform ab kommendem Jahr.
7: Im vergangenen Jahr ist die Geburtenrate in Deutschland auf den niedrigsten Stand seit fast 20 Jahren gefallen. Schon seit Jahren bekommen Frauen im Schnitt immer weniger Kinder. Silvia Ort aus dem Bayern 3 News Team.
10: Im Schnitt bekommt eine Frau in Deutschland in ihrem Leben derzeit 1,32 Kinder. So niedrig war diese Quote seit 1997 nicht mehr. Die geburtenschwachen Jahrgänge Mitte der 90er Jahre machen sich heute bemerkbar. Sie könnten jetzt potenziell Eltern werden und bilden nur eine relativ kleine Gruppe. Ist der Nachwuchs dann mal erwachsen, gefällt es ihm im Hotel Mama und Papa bis weit in die 20er Lebensjahre hinein. Diese Tendenz ist seit Jahren steigend. Wie das Statistische Bundesamt mitteilt, lebten im vergangenen Jahr noch 30% der 25-Jährigen im elterlichen Haushalt.
7: In Oberbayern im Landkreis Dachau führt die Bundeswehr bis morgen eine Übung durch. Neben Fahrzeugen werden auch Drohnen eingesetzt. Und auch in Mittelfranken proben Streitkräfte, aber welche des US-Militärs. Deren Übung läuft den gesamten Monat in den Landkreisen Fürth und Nürnberger Land. Dort sind auch Hubschrauber im Einsatz. Und mehr News aus ganz Bayern, die gibt's immer auf bayern3.de.
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5: Erste Rückkehrer aus dem DFB-Team sind zurück in Deutschland. Bundestrainer Nagelsmann sowie die Bayern-Stars Musiala und Pavlovic sind vor einer halben Stunde am Münchner Flughafen gelandet. Noch ist nicht klar, wie der DFB mit der Personalie Nagelsmann umgehen will. Präsident Neuendorf will das, Zitat, gemeinsam und in Ruhe klären.
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6: Leben am Limit, wer heute mit dem Fahrrad in die Arbeit gefahren ist. Also wenn ich jetzt gerade aus dem Fenster schaue, da ist Weltuntergangsstimmung. Heute ziehen wirklich einige kräftige Gewitterschauer einmal durch Bayern. Also Regen ist ja gut, aber teilweise ist es schon ein bisschen too much für die Böden in der kurzen Zeit. Wir haben auch aktuell eine Unwetterwarnung vor schweren Gewittern für die Landkreise im Norden Münchens, von Eichach bis Freising und hoch nach Neuburg und Pfaffenhofen. Heute Nachmittag spätestens beruhigt sich das Ganze. Heute 19 bis 28 Grad und die nächsten Tage kriegen wir einen Mix aus Sonne und Wolken bei 25 Grad und nur noch ab und zu einen Schauer.
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6: Da ist schon immer noch einiges los. A8 München Richtung Salzburg zwischen Rosenheim West und Rohrdorf. 5 Kilometer Stau wegen Bauarbeiten. Es dauert aktuell eine knappe halbe Stunde länger, sagt der Bahn-3-Stauzeitrechner. Die A72 Hofen Richtung Plauen ist zwischen Hof Nord und Hof Töpen nach einem Unfall gesperrt. Zurzeit sind es 3 Kilometer Stau ab Bayerisches Vogtland. A73 Nürnberg Richtung Bamberg. Am Kreuz Fürth-Erlangen, da steht in der Überleitung zur A3 Richtung Würzburg ein kaputtes Auto im Kurvenbereich. A96 München Richtung Lindau zwischen Germering Süd und Gilching, Stau nach einem Unfall, eine Viertelstunde obendrauf. Die B15 dann zu den Richtung Saalhaupt ist zwischen Schierling Nord und der Autobahnauffahrt Saalhaupt nach einem Unfall gesperrt. Die B21 Bad Reichenhall-Lofer ist zwischen Bad Reichenhall und Unterjettenberg wegen einer Schlammlawine in beiden Richtungen gesperrt. Und in München ist der mittlere Ring zwischen Luise-Kieselbach-Tunnel und der Auffahrt zur A96 wegen Bauarbeiten im Tunnel bis zum 3. August gesperrt. Eine örtliche Umleitung ist eingerichtet und dadurch stockt es natürlich immer wieder und staut sich auf dem mittleren Ring ab der Tegernseer Landstraße und auf der A95 stadteinwärts.

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1: Hallo! Geld und Freundschaft, sind es zwei Dinge, die ihr trennen würdet? Oder geht das auch gut zusammen? Mit beidem hat unser heutiges Thema bei Soll ich oder soll ich nicht zu tun. Und die ganze Story gibt's gleich nach Malik Harris, Lie to Me, Oasis und Sarah Larsson mit Lush Life.

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1: Malik Harris aus Landsberg am Lech.

0: So, und heute hätte der Maxi gerne mal euren Rat.
1: Soll ich oder soll ich nicht?
0: Ihr wisst, ihr könnt euch jederzeit bei uns melden, wenn ihr mal ein Problemchen habt und sagt, da bräuchte ich irgendwie ein paar unparteiische Menschen und ihre Meinung dazu. Bei Maxi geht's heute um Freundschaft und Kohle. Maxis Kumpel ist nämlich schon lange auf der Suche nach einem Eigenheim, hat jetzt auch endlich seine absolute Traumwohnung gefunden, redet seit Monaten von nichts anderem. Aber weil sowas nun mal wahnsinnig teuer ist, versucht er gerade im Freundeskreis Geld zu leihen, um sich die hohen Zinskosten beim Kredit zu sparen, und hat auch den Maxi gefragt, um 20.000 Euro. Ganz ehrlich, das ist schon eine Hausnummer, schreibt der Maxi. Und er schreibt weiter, ich könnte ihm das theoretisch schon leihen, ohne selbst gleich in Schwierigkeiten zu kommen, weil ich gerade was geerbt habe. Aber trotzdem habe ich ein richtig mulmiges Gefühl. Was ist, wenn ich das Geld nicht so schnell wiedersehe? Ich habe keine Lust, am Ende jahrzehntelang auf die Kohle zu warten und vielleicht auch ein Problem in der Freundschaft zu bekommen. Und deswegen fragt er euch heute, soll ich einfach darauf vertrauen, dass er mir das Geld zuverlässig zurückzahlt? Oder ist es zu riskant und am Ende eben schlecht für unsere Freundschaft? Soll ich meinem Kumpel so viel Geld leihen, damit er seine Traumwohnung kaufen kann? Hui, ich finde, das ist schon eine heavy Frage. Wie sind eure Erfahrungen und vor allem eure Meinungen dazu? Schickt uns gerne eine Text- oder eine Sprachnachricht hierher ins Studio zu Bayern 3.

0: Was ihr nicht alles in euren Lieblingssongs entdeckt, Textstellen, die so nie gesungen wurden, sich aber genauso anhören und in diesem Fall sogar zur WM passen. Entdeckt von Manuela aus Malgersdorf in Niederbayern. Heute Morgen bei dem Song von Bruno Mars, Appete, hört sie Halbzeit, Halbzeit.
1: Ja, da haben ja jetzt alle Schiedsrichter den perfekten Klingelton, oder? Den nächsten Verhörhammer feiern wir schon morgen früh und wann immer ihr einen entdeckt. Her damit, bayern3.de.
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10: Also zum Teil geht es gerade noch mal ganz schön ab. Hier kommen Kollegen rein, die gerade mal 10 Meter mit Regenschirm draußen gelaufen sind. Die sind klitschnass von oben bis unten. Also ein paar kräftige Gewitterschauer sind hier noch in petto für den heutigen Mittwoch. Und dann ist aber auch wieder gut, weil das ist teilweise jetzt schon ein bisschen zu viel Regen für die Böden, um das in kurzer Zeit aufzunehmen. Wir haben noch eine Unwetterwarnung für schwere Gewitter. Vor schweren Gewittern. Da mache ich mich gleich ganz nervös hier. Eine Unwetterwarnung vor schweren Gewittern für die Landkreise im Norden Münchens. Von Eichach bis Freising bis hoch nach Neuburg und Pfaffenhofen. Das Ganze dauert so bis heute Nachmittag, dann beruhigt es sich auch erstmal für die nächsten Tage. Heute werden es 19 bis 28 Grad und die nächsten Tage ist mal ein einzelner Schauer unterwegs, aber grundsätzlich ist es eher trocken mit einem Mix aus Sonne und Wolken und im Schnitt 25 Grad.
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10: Es ist wirklich einiges los auf den Straßen. Wir fangen an mit der A7 Füssen in Richtung Ulm zwischen Bad Grönenbach und Woringen. Stau nach einem Unfall. Die linke Spur ist blockiert. Bitte haltet hier eine Rettungsgasse offen. Aktuell dauert es knapp 10 Minuten länger, sagt der Bayern 3 Stauzeitrechner. Bisschen mehr, eine halbe Stunde ist es auf der A8 Stuttgart Richtung München. Zwischen Eichelberg und Hohenstadt 7 Kilometer Stau. Dann die A8 München in Richtung Salzburg zwischen Rosenheim West und Rohrdorf. 7 Kilometer Stau wegen Bauarbeiten. Auch hier eine halbe Stunde. Die A72 Hof in Richtung Plauen ist zwischen Hof Nord und Hof Töpen nach einem Unfall gesperrt. Zurzeit sind es 3 Kilometer Stau ab Bayerisches Vogtland. A93 Kiefersfelden in Richtung Rosenheim. Am Dreieck Inntal ist die Überleitung zur A8 in Richtung Salzburg wegen Mehrarbeiten bis ca. 12 Uhr gesperrt. A94 München Richtung Passau zwischen Schwindeck und Heldenstein. Stau nach einem Unfall, 10 Minuten obendrauf. Eine halbe Stunde mehr einplanen solltet ihr auf der A96 München Richtung Lindau zwischen Germering Süd und Gilching. 4 Kilometer Stau nach einem Unfall, 2 Spuren sind blockiert. Die B15 Landshut in Richtung Saalhaupt ist zwischen Schierling Nord und der Autobahnauffahrt Saalhaupt nach einem Unfall gesperrt. Die B21 Bad Reichenhall-Lofer ist zwischen Bad Reichenhall und Unterjettenberg wegen einer Schlammlawine noch in beiden Richtungen gesperrt. Und dann haben wir immer noch die Meldung vom Mittleren Ring in München. Zwischen Löse-Kieselbach-Tunnel und der Auffahrt zur A96 sind Bauarbeiten im Tunnel. Deswegen ist der bis 3. August gesperrt. Eine örtliche Umleitung ist eingerichtet. Aber dadurch stockt es und staut es sich auf dem Mittleren Ring ab der Grünwalder Straße und auf der A95 stadteinwärts. Kommt uns gut und vor allem sicher an.
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0: Puh, der Max, der steht vor einer großen Entscheidung.
1: Soll ich oder soll ich nicht?
0: Der hat sich bei uns gemeldet und hätte gerne den Rat von Bayern Dreiland. Max Kumpel will sich eine eigene Immobilie kaufen und fragt ihn dafür nach Kohle. Und das nicht gerade wenig, 20.000 Euro, um sich so ein bisschen die Zinsen bei der Bank zu sparen. Also der Max sagt, okay, ich habe gerade was geerbt, ich hätte es theoretisch, aber soll ich das wirklich machen und darauf vertrauen, dass ich die Kohle zeitnah wieder zurückbekomme? Eure Meinung ist gefragt. Die Larissa hat uns geschrieben, ich würde es machen. Ist doch ein Freund. Wenn nicht für Freunde alles tun, für wen denn dann? Naja, also viele von euch schreiben uns, bei Geld hört die Freundschaft auf. Und der

0: L. aus dem Kreis Mühldorf, der ist mit einem Finanzberater als Papa aufgewachsen. Der sagt auch, no, no, tu das nicht. Aber wenn man schon Geld verleiht, dann nur,
1: wenn man damit rechnet, das Geld nicht zurückzubekommen. Das heißt, man muss nicht nachfragen, wann man es wieder kriegt, ob man es wieder kriegt. Bei 20.000 Euro ein bisschen schwierig. Deswegen auf gar keinen Fall leihen, weil es einfach die Freundschaft belastet.
0: Und der Christian, der hat es mal gemacht für einen Freund vor 30 Jahren. 10.000 Mark geliehen und ausgemacht war, dass seine Freundin und ihr Partner jeden Monat 500 Euro dem Christian zurückzahlen.
2: Ja, und im Endeffekt war es so, dass ich nur ein einziges Mal diese 500 D-Mark bekommen habe und dann nicht mehr. Und seitdem warte ich eigentlich auf mein sau verdientes Geld. Deswegen kann ich nur eins sagen, unbedingt Finger weg davor. Also eine ganz heiße, gefährliche Sache.
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5: Gleich geht's weiter in Bayerns Hitradio Nummer 1 mit der Bride to be Taylor Swift. Heiratet ja angeblich am Wochenende ihren Travis Opelite, haben wir für euch. Leonie und Callum Scott und viele mehr. Wir haben gleich für euch wie immer alle Hits von heute.
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7: Um 11 Uhr mit Thomas Frohwerk. Die Bundeswehr fit für die Zukunft machen, auch personell. Darüber berät das Bundeskabinett gerade demonstrativ im Verteidigungsministerium. Wie Benjamin Großkopf für uns aus Berlin berichtet, soll die Rolle der Reservisten gesetzlich gestärkt werden.
8: Der Reservedienst soll deutlich verbindlicher und umfangreicher werden. Bisher war es so, dass Reservisten nur zu Übungen herangezogen werden konnten. Die gab es nicht so oft und bisher hat die Bundeswehr hier auf Freiwilligkeit gesetzt. Sowohl bei Reservisten als auch bei, ganz wichtig, den Arbeitgebern, die ja Reservisten freistellen müssen. Der Gesetzentwurf macht jetzt klar, das soll verbindlich sein und nicht mehr nur für Übungen, sondern auch für, Zitat aus dem Entwurf, Verwendungen von Reservisten, die der Erfüllung des Verfassungsauftrages der Streitkräfte dienen. Also auch für mehr oder weniger normale Dienste in der Truppe.
7: Mit dem neuen Monat sind auch einige Neuerungen in Kraft getreten. So wird zum Beispiel aus dem Bürgergeld die Grundsicherung. Für Bezieher gelten damit strengere Regeln. Und Bayern erhebt nun einen sogenannten Wassercent. Künftig muss jeder, der Grundwasser entnimmt oder verbraucht, eine Abgabe von einheitlich 10 Cent pro Kubikmeter bezahlen. Die zusätzlichen Kosten pro Person liegen im Schnitt bei rund 5 Euro im Jahr. Nicht neu, sondern zu Ende gegangen ist dagegen der Tankrabatt von 17 Cent pro Liter Benzin oder Diesel. Der Vizechef der SPD-Bundestagsfraktion Zorn hat im BR von einem Mineralölkonzern mehr Transparenz bei der Preisentwicklung gefordert.
9: Es wird jetzt auch in den nächsten Wochen und Monaten darum gehen, dass wir die Mineralölkonzerne genau auf den Finger schauen, und sollte dort nicht fair und transparent gehandelt werden, gibt es auch hohe Bußgelder.
7: Die Preise an vielen Tankstellen sind laut ADAC schon gestern deutlich gestiegen. In einer Stunde, wenn die 12-Uhr-Regel wieder greift, dürften die Preise weiter nach oben gehen. Polizisten in Bayern werden im Dienst immer öfter angegriffen. Im vergangenen Jahr sind dabei so viele Beamte verletzt worden wie noch nie seit Beginn der Statistik vor 16 Jahren. Die Angaben stammen aus dem Innenministerium. Die Details gibt's in einer halben Stunde von Minister Herrmann. Razzia in der DFB-Zentrale. Ermittler haben die DFB-Räume und mehrere Stadtverwaltungen durchsucht. Hintergrund ist offenbar der Verdacht, dass mit Eintrittskarten für die Fußball-EM vor 2 Jahren nicht korrekt umgegangen wurde. Mitarbeiter von Stadtverwaltungen sollen tausende Tickets zu Vorzugspreisen erhalten haben. Es geht um den Verdacht der Vorteilsgewährung und der Bestechung. Es ist 11 Uhr und gleich 3 Minuten.
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5: Einige kräftige Gewitterschauer ziehen da gerade durch. Die können auch unwetterartig ausfallen. Vor allem der Starkregen ist heute ein Ding. Um die 30 Liter auf den Quadratmeter in kurzer Zeit können da schon mal den einen oder anderen Kanal überfordern. Aktuell gilt eine Unwetterwarnung für Teile Oberbayerns. Von Rosenheim bis Freising und auch im südlichen Niederbayern, da schüttet es echt stark. Relativ ruhig und auch mit Sonne zwischendurch ist es im nördlichen Franken. Topwerte heute 19 bis 28 Grad. Im Laufe des Tages ziehen die Schauer ab und dann lockert es auch auf. Und morgen und die nächsten Tage kriegen wir Sonne und Wolken in the mix. Mal einen Schauer ist aber eher die Ausnahme und um die 25 Grad.
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5: Es ist richtig viel los um die Uhrzeit. Wir fangen an mit der A7 Füssen Richtung Ulm zwischen Dietmannsried und Wohringen. 3 Kilometer Stau nach einem Unfall. Die linke Spur ist blockiert. Bitte haltet Ihre Rettungsgasse offen. Und es dauert hier aktuell knapp eine Viertelstunde länger, sagt der Bahnrestauzeitrechner. A7 Fulda in Richtung Würzburg zwischen dem Dreieck Schweinfurt-Werneck und Gramstadt-Zerwald. Stau eine Viertelstunde obendrauf.

auf. A8 Stuttgart Richtung München zwischen Eichelberg und Hohenstadt, 9 Kilometer Stau, eine halbe Stunde solltet ihr mehr einplanen. Die A8 München in Richtung Salzburg ist zwischen Irschenberg und Bad Aibling nach einem LKW-Unfall blockiert und es staut sich. Wenn ihr euch da auskennt, am besten umfahrt ihr das Gebiet weiträumig. Und weiter auf der A8 in Richtung Salzburg zwischen Rosenheim West und Rohrdorf, 7 Kilometer Stau wegen Bauarbeiten, auch hier dauert es eine halbe Stunde länger. A93 Kiefersfelden Richtung Rosenheim. Am Dreieck Inntal ist die Überleitung zur A8 in Richtung Salzburg wegen Mehrarbeiten bis 12 Uhr gesperrt. Die A96 Bregenz Richtung München ist zwischen Grenzübergang Lindau und Sigmarszell wegen Bergungsarbeiten gesperrt. Dann die 96 München in Richtung Lindau zwischen Germering Süd und Gilching. 4 Kilometer Stau nach einem Unfall, 2 Spuren blockiert, Viertelstunde obendrauf. Die B21 Bad Reichenhall-Lofer ist zwischen Bad Reichenhall und Unterjettenberg wegen einer Schlammlawine noch immer in beiden Richtungen gesperrt. Und in München ist der mittlere Ring zwischen Luise-Kiesebach-Tunnel und der Auffahrt zur A96 wegen Bauarbeiten im Tunnel ab heute bis zum 3. August gesperrt. Eine örtliche Umleitung ist eingerichtet, aber natürlich stockt es sich und staut es sich auf dem mittleren Ring. Aktuell ab der Grünwalder Straße und auf der A95 stadteinwärts.

0: Welche Gründe würden euch einfallen, wie so eine Freundschaft kaputt gehen könnte? Um einen geht's heute Vormittag.
1: Meiner Meinung nach bringt die bloße Anfrage schon die ersten Risse in die Freundschaft, weil es wird immer einen Verlierer geben.
0: Das sagt der Sebastian, und die ganze Story und den Grund gibt's gleich hier für euch in Bayern 3.

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0: Viertel nach elf. Ihr seid mittendrin.
1: Soll ich oder soll ich nicht?
0: Soll der Maxi seinem Kumpel 20.000 Euro aus seinem Erbe leihen, damit der Kumpel sich eine Eigentumswohnung kaufen kann und sich so ein paar Zinsen bei der Bank spart? Das ist heute die große Frage. Und es hat sich ein bisschen gedreht. Der Maxi möchte ja gerne eure Meinung hören. Und anfangs waren alle sehr klar dagegen. Habt ihr gesagt, nee, Geld und Freundschaft soll man klar trennen. Jetzt kommen so ein paar andere Meinungen. Der Markus zum Beispiel, der sagt, also wenn die Freundschaft gut ist, dann wird das schon machen.
2: Für was sind Freunde da? Und warum sollte man ihnen das Geld nicht leihen, wenn man das Geld gerade hat und nicht benötigt? Also ich würde es versuchen.
0: Mhm. Wird die Tabea aus Würzburg auch machen? Die sagt halt,
3: weil das dann doch schon eine große Summe ist, kommt es sehr darauf an, wie zuverlässig dieser Freund ist. Mhm. Aber auf jeden Fall, wenn ich dieses Geld leihen würde, würde ich es machen.
0: Allerdings, sagt die Tabea, genau wie auch die Nelly aus Freyung,
4: würde ich einen kleinen Vertrag aufsetzen mit einer Ratenzahlung, damit einfach beide Seiten abgesichert sind, falls die Freundschaft, warum auch immer, zerbrechen sollte.
0: Es ist super cool. Vielen Dank für eure vielen Meinungen, Erfahrungen, Nachrichten hier ins Studio an den Maxi. Und ihr wisst Bescheid, wenn ihr auch mal so ein bisschen Input von außen braucht, so eine kleine Zwickmühle habt, könnt ihr euch jederzeit melden hier zu uns ins Studio mit eurem kleinen Problemchen.
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10: Also definitiv kann es heute noch das ein oder andere Mal scheppern. Kräftige Gewitterschauer ziehen einmal durchs schönste Bundesland der Welt und die können auch unwetterartig ausfallen. Starkregen können ein Problem werden. So die 30 Liter auf dem Quadratmeter, haben wir vorhin schon gesagt, die können auch mal den ein oder anderen Kanal überfordern. Und wir haben gerade noch die Unwetterwarnungen für Teile Oberbayerns von Rosenheim bis Freising und auch im südlichen Niederbayern, da schüttet es stark. Relativ ruhig, auch mit Sonne immer mal wieder zwischendrin, ist es im nördlichen Franken. Hä? Was redet die Frau im Radio? Hier ist alles schicki. Topwerte heute 19 bis 28 Grad. Im Laufe des Tages hören die Schauer dann auf und dann lockert es auch überall ein bisschen auf. Und morgen und die nächsten Tage haben wir dann zwar ab und zu noch einen Schauer, aber eher selten. Wir kriegen einen Mix aus Sonne und Wolken und um die 25 Grad.
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10: Autofahren macht heute definitiv keinen Spaß. Es ist immer noch wahnsinnig viel los. A7 Füssen in Richtung Ulm zwischen Dietmannsried und Woringen. 3 Kilometer Stau nach einem Unfall. Linke Spur blockiert. Eine Viertelstunde dauert es länger, sagt der Bayern 3 Stauzeitrechner. Dann die 7 Fulda in Richtung Würzburg zwischen dem Dreieck Schweinfurt-Wenneck und Gramschatzer Wald. Stau, auch hier eine Viertelstunde obendrauf. Eine halbe Stunde mehr einplanen solltet ihr auf der A8 Stuttgart Richtung München zwischen Eichelberg und Hohnstadt, 9 Kilometer Stau. Die A8 München Richtung Salzburg ist zwischen Irschenberg und Bad Aibling nach einem Unfall mit einem LKW blockiert. Es staut sich und wenn ihr euch da auskennt, am besten das Gebiet weiträumig umfahren. Die 93 Kiefersfelde in Richtung Rosenheim. Am Dreieck Inntal ist die Überleitung zur A8 in Richtung Salzburg wegen Mäharbeiten gesperrt. Die 96 München Richtung Lindau zwischen Germering Süd und Gilching. 4 Kilometer Stau nach einem Unfall, 2 Spuren blockiert, eine Viertelstunde obendrauf. Die B21 Bad Reichenhall-Lofer ist zwischen Bad Reichenhall und Unterjettenberg wegen einer Schlammlawine in beiden Richtungen gesperrt. Und in München ist der mittlere Ring zwischen Luise-Kieselbach-Tunnel und der Auffahrt zur A96 wegen Bauarbeiten im Tunnel ab heute bis 3. August gesperrt. Eine örtliche Umleitung ist eingerichtet, aber natürlich staut es sich und stockt es immer wieder auf dem mittleren Ring. Und zwar ab der Grünwalder Straße und auf der A95 stadteinwärts. Kommt uns gut und vor allem sicher an.
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das euer Mittwoch, fast Mittag hier im Bayern 3. Jetzt gibt's gleich Elton John und Britney Spears. Elton ist gerade erst Special Guest auf einer Hochzeit gewesen, und zwar bei Dua Lipa. Ist ja mal schnell aufgetreten. Man muss nur die richtigen Freunde haben. Und Britney Spears ist ganz stolz auf ihre Jungs, Jean Preston und Jaden James. Ey, da können wir uns doch alle noch erinnern, als sie damals in der Bravo waren, oder? So ganz kleine Kinder noch. Die zwei modeln jetzt. Letztens für Dior, jetzt bei der Pariser Fashion Week. Man muss nur die richtigen Gene haben. Elton und Britney gibt's jetzt hier für euch in Bayern 3.

Liebe Autofahrer, wir müssen kurz unterbrechen. Vorsicht, auf der A92 München-Deggendorf zwischen Freising Süd und Flughafen München, da werfen Personen Gegenstände auf die Fahrbahn. Bitte Vorsicht auf der A92 München-Deggendorf zwischen Freising Süd und Flughafen München, da werfen Leute Gegenstände auf die Fahrbahn. Wir melden natürlich, sobald die Gefahr vorüber ist.

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1: liebe Autofahrer, wir schauen noch mal kurz auf die Straßen. Vorsicht immer noch auf der A92 München-Deggendorf zwischen Freising Süd und Flughafen München. Da werfen Leute Gegenstände auf die Fahrbahn. Wir melden uns, sobald die Gefahr vorüber ist.
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0: harte Enttäuschung diese Woche. Deutschland ist raus bei der WM, aber zumindest hat es für die anderen Länder etwas Gutes, denn wir sind ja jetzt offiziell das Negativbeispiel. Also die ganzen großen Mannschaften, die jetzt vielleicht noch gegen Underdog spielen, haben gesagt, also da nehmen wir uns jetzt mal ein Beispiel dran. Ja. Ja, man darf die nicht unterschätzen.
1: Vorsicht, Vorsicht. Deutschland, Fußball wie im Bilderbuch, nur halt im Falschen.
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1: Gleich geht's weiter in Bayerns Hitradio Nummer 1, unter anderem mit Ed Sheeran. Mit Kate und John und viel mehr. Auch Stefan Kreuzer hat gleich für euch, wie immer, alles von heute. Natürlich haben wir auch noch alles, was los ist aktuell in Bayern und der Welt.
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3: Um 12 Uhr mit Thomas Frohwerk. Das Bundeskabinett ist heute nicht im Kanzleramt, sondern im Bendlerblock zusammengekommen, dem Sitz des Verteidigungsministeriums in Berlin. Auf der Tagesordnung steht unter anderem ein Gesetz zur Stärkung der Reserve der Bundeswehr.
4: Reserve neu denken und zwar auf Augenhöhe mit der aktiven Truppe. So drückt Verteidigungsminister Pistorius das Ziel aus. Von zurzeit etwa 60.000 auf dann 200.000 ehemalige Soldatinnen und Soldaten soll die aktive Reserve wachsen. Die wichtigste geplante Änderung im Gesetz dazu: die Teilnahme zum Beispiel an Übungen für Reservisten soll verbindlich werden. Und Arbeitgeber müssten ihre Mitarbeiter dann auch teilnehmen lassen. Beides war bisher mehr oder weniger freiwillig. Benjamin Großkopf, Berlin.
3: Am Münchner Flughafen herrscht wegen des derzeitigen Unwetters ein Abfertigungsstopp. Laut dem Airport können zwar Flieger landen und starten, aus Sicherheitsgründen können aber derzeit keine Passagiere in Flugzeuge einsteigen oder aussteigen. Diese Maßnahme sei notwendig, um Menschen vor möglichen Blitzeinschlägen am Airport zu schützen, so ein Sprecher. Wie lange der Abfertigungsstopp dauert, könne derzeit noch nicht gesagt werden. Passagiere sollen sich am besten über die Webseite des Airports oder der jeweiligen Airline informieren. Die Spitzen von Union und SPD treffen sich heute im Kanzleramt, um ein großes Reformpaket auf den Weg zu bringen. Ziel im Koalitionsausschuss ist es, sich bei möglichst vielen Themen auf konkrete Pläne zu einigen. Was genau in dem Paket drin sein soll, dazu Jim Bocknipschas.
5: Auf jeden Fall soll die Rente dabei sein. Da wollen Union und SPD die Vorschläge der Rentenkommission übernehmen und sich heute auf einen Fahrplan einigen, welche Teile da genau wann kommen sollen. Auch um eine Reform der Arbeitszeitregeln ringt die Koalition ja schon länger. Also ob man weggeht vom 8-Stunden-Tag hin zu einer wöchentlichen Höchstarbeitszeit und wie das eigentlich in der Praxis dann aussehen soll. Außerdem soll es heute auch wieder um Bürokratieabbau gehen. Und der größte Brocken, der ist und bleibt wohl die geplante Steuerreform ab kommendem Jahr.
3: Über die Hälfte des Stroms, der in Deutschland in der ersten Hälfte dieses Jahres verbraucht worden ist, wurde mit erneuerbaren Energien erzeugt. Wie der Bundesverband der Energie- und Wasserwirtschaft mitteilte, wurde ein Rekordanteil von 58% des Verbrauchs von Energien aus Wind, Sonne und Wasser gedeckt. Im Vergleich zum Vorjahreszeitraum ist das demnach ein Anstieg von fast 3%. Vor allem die höhere Stromerzeugung durch Windenergie sei für den Anstieg verantwortlich. In Deutschland ist die Geburtenrate im vergangenen Jahr auf den niedrigsten Stand seit fast 20 Jahren gefallen. Das hat das Statistische Bundesamt mitgeteilt. Im Schnitt bekommt eine Frau in Deutschland demnach in ihrem Leben derzeit 1,32 Kinder. So niedrig war diese Quote seit 1997 nicht mehr. 2025 sind in Deutschland gut 650.000 Kinder geboren worden. Das ist der niedrigste Stand der Nachkriegszeit. Es ist 12.03 Uhr.
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6: Mit Jasmin Leuxner.
7: Über Mittag und am Nachmittag fällt vor allem in Teilen Süd- und Ostbayerns noch teils kräftiger und örtlich gewitteriger Regen. Für die Kreise Mühldorf am Inn, Dingolfing, Landau, Landshut und Straubing-Bogen gibt es aktuell eine Unwetterwarnung vor besonders schweren Gewittern mit Starkregen, Hagel und Sturmböen. Im Laufe des Nachmittags ziehen die meisten Schauer Richtung Südosten ab, aber von Nordwesten kommen noch mal einzelne Schauer und Gewitter nach. Im westlichen Franken und im Norden Schwabens lockert es dann aber auch auf und es gibt auch sonnige Abschnitte. Die Höchstwerte liegen heute bei 19 Grad in den Alpen und im Frankenwald und bis zu 28 rund um Aschaffenburg.
6: Danke dir, Jasmin.
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6: Um genau 11:45, Achtung Autofahrer auf der A92 München-Deggendorf. Zwischen Freising Süd und Flughafen München werfen Menschen Gegenstände auf die Fahrbahn. Die A3 Nürnberg Richtung Passau, die ist zwischen Nittendorf und Sinzing wegen Reinigungsarbeiten gesperrt. Es staut sich aber ab Laber. A7 Fulda Richtung Würzburg zwischen Wasserlosen und Gramschatzer Wald, 7 Kilometer Stop and Go, 15 Minuten plus. A8 München Richtung Salzburg, die ist zwischen Irschenberg und Bad Aibling nach einem LKW-Unfall wahrscheinlich noch mehrere Stunden gesperrt. Im Moment staut sich's 8 Kilometer lang ab Weyern und wer sich da auskennt, am besten einen großen Bogen um das Gebiet fahren. A8 Salzburg Richtung München zwischen Fraßdorf und Rosenheim, 10 Kilometer Stau, Grund eine Baustelle, eine Stunde Wartezeit. B12 Buchloe-Kempten zwischen Jengen und Germeringen, in beiden Richtungen Sperre wegen Bergungsarbeiten. Dann die B21 Bad Reichenhall-Lofer, die ist zwischen Bad Reichenhall und Unterjettenberg wegen einer Schlammlawine gesperrt und das gilt in beide Richtungen. Und noch München, da ist der mittlere Ring zwischen Luise-Kieselbach-Tunnel und der Auffahrt zur A96 wegen Bauarbeiten im Tunnel bis 3. August gesperrt. Eine örtliche Umleitung ist aber eingerichtet und dadurch natürlich stockend und Stau auf dem mittleren Ring ab der Grünwalder Straße und auch auf der A95 stadteinwärts. Meine Güte, da braucht man viel Geduld heute.
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6: Alles wird teurer. Der Tankrabatt ist ausgelaufen. Kommt jetzt die große Abzocke an den Tankstellen? Wir machen gleich den Check. Alles wird einfacher. Ab heute gibt es die Steuererklärung mit nur einem Klick. Wer die machen darf und wie sie funktioniert, das klären wir gleich. Und alles auf einen Blick, wie Drohnen den Triathlon von Rot sicherer machen sollen. Das alles jetzt bei uns von 12 bis 1.
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0: Was für eine Hymne. Disturbed, the sound of silence in Bayern 3. Und es passt doch ein bisschen zu dieser traurigen Meldung von jetzt. Wir verabschieden uns vom Tankrabatt. Seit Mitternacht ist diese Steuermäßigung vorbei und weil die Tankstellen ja nur einmal um 12 Uhr die Preise erhöhen dürfen, haben das viele einfach schon gestern gemacht und sich so die Steuermäßigung zumindest mal für einen halben Tag komplett in die eigene Tasche gesteckt. Vielen Dank auch dafür. 2 Monate lang lief der Rabatt, also im Mai und Juni, 2 Monate, in denen die Regierung den Steueranteil beim Sprit um 17 Cent gesenkt hatte. Die Frage ist, wie fällt das Fazit aus? Armand Zorn von der SPD.
1: Es gibt mehrere Studien, die belegen, dass der Tankrabatt weitestgehend weitergegeben wurde. Deswegen kann man eine Bilanz ziehen und sagen, das war eine gute Maßnahme, die aber von Anfang an temporär ausgelegt wurde. Und deswegen ist es auch richtig, dass es jetzt ausläuft.
0: Das sehen aber einige an den Tankstellen ganz anders, dass das so toll lief mit dem Rabatt, vor allem mit Blick auf die jetzigen Preise.
2: Meine Tochter ist Krankenschwester, die ist gestern Abend dann um 18.30 Uhr in die Arbeit gefahren und wollte auch noch tanken. Ja, und da hat sie schon der Schlag getroffen. 2,03 Euro in der Nähe von Regensburg.
3: Ich fahre jeden Tag 130 Kilometer, um arbeiten zu dürfen. Ich merke dieses ganze Tankgedöns natürlich extrem.
4: Ich finde das echt traurig, wie man von vorn bis hinten verarscht wird, dass es nicht 17 Cent hochgegangen ist, sondern um 30 Cent hochgegangen ist.
3: Keine Ahnung, was da noch passieren soll, was das werden soll. Der arbeitende oder pendelnde Mensch wird eigentlich hier bestraft.
0: Reaktionen von euch an den Tankstellen, in den Autos und überall unterwegs in Bayern. Ja, was ist das jetzt, was wir da haben? Tun die neuen Spritpreise uns jetzt nur weh, weil die 17 Cent wieder oben drauf kommen und wir uns schon ans günstiger Tanken gewöhnt haben? Oder jagen die Mineralölkonzerne die Preise wieder willkürlich hoch, weit mehr als die 17 Cent? Ja, und wir haben dann wieder so ein bisschen das Gefühl, dass wir abgezockt werden. Der Lobbyverband der Mineralölkonzerne hat uns ja sogar vorgewarnt.
5: Ja, es wird einen doppelten Effekt geben. Die Preise dürfen vorher nicht steigen wegen der 12-Uhr-Regelung. Also steigen sie erst Mittag. Und gleichzeitig wird die einzige Erhöhung stattfinden an den Tankstellen, die stattfinden darf. Das wird also, ich sag's lieber mal gleich, ein heftiger Doppeleffekt.
0: Immerhin sagen sie es vorher schon. Wir machen später hier in Update noch den Faktencheck mit Reportern an der Tankstelle und Experten im Studio, die uns mal einordnen, ob das alles fair abläuft mit den Preisen zum Ende des Tankstellen.

0: Nelly. Just a Dream. Gute Nachrichten von der Straße.
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0: Entwarnung für die A92 München-Deckendorf. Zwischen Freising Süd und Flughafen München werden keine Gegenstände mehr auf die Fahrbahn geworfen. Ihr könnt dort entspannt weiterfahren. Es gibt ja wirklich nicht viele Dinge, die so unbeliebt sind wie die Steuererklärung. Ja, ich weiß, da kann man im Durchschnitt 900 oder 1000 Euro zurückbekommen, aber diese Formulare, der ganze Kram. Deswegen schieben das viele vor sich her. Vielleicht wäre ja so ein Wetter wie heute ganz geeignet dafür, wo es regnet. Zumal, Leute, Ende Juli, also in 4 Wochen, ist Abgabetermin für die Steuer 2025. Zumindest für alle, die sie ohne Steuerberater machen. Aber heute startet ein echter Gamechanger. Denn ab heute ist es in Deutschland möglich, seine Steuererklärung mit nur einem Klick abzugeben. Über Smartphone. Alles, was wir dazu brauchen, ist die offizielle App Mein Elster Plus und uns da registrieren lassen. Alexander Winkler aus der ARD Verbraucherredaktion. Wie funktioniert diese Steuererklärung mit einem Klick genau?
2: Ab heute bekommen registrierte Nutzerinnen und Nutzer bei Mein Elster Plus eine vorausgefüllte Steuererklärung direkt aufs Smartphone. Da sind dann schon einige zentrale Punkte angegeben, etwa das Gehalt und die bereits einbehaltene Lohnsteuer, abgeführte Beiträge zu den Sozialversicherungen, Informationen zu Riester- oder Rürup-Verträgen oder Lohnersatzleistungen wie Eltern- oder Kurzarbeitergeld. Theoretisch kann diese schon ausgefüllte Steuererklärung dann mit einem Klick abgegeben werden. Fertig.
0: Theoretisch, aber praktisch?
2: In der Praxis lohnen sich aber oft noch ein paar Klicks mehr, denn bei Mein Elster Plus sind standardmäßig vor allem Zusatzausgaben nicht berücksichtigt, die oft Steuererstattungen mit sich bringen. Etwa Werbungskosten wie die Pendlerpauschale, Kosten für die Kinderbetreuung oder außergewöhnliche Belastungen wie Pflegekosten. Kommen hier besonders viele Zusatzangaben zusammen, dann ist oft eine kommerzielle Steuersoftware komfortabler als die App vom Finanzamt.
0: Okay, also für die Steuererklärung mit einem Klick muss man sich vorher registrieren, damit man den Zugang bekommt und du hast es gerade gesagt, es ist nicht für jeden. Wer darf die Steuererklärung mit einem Klick denn überhaupt abgeben? Also für wen gilt das?
2: Es ist tatsächlich nur ein bestimmter Kreis von Menschen, die vor allem keine, naja, sonderlich komplexen Steuererklärungen haben. Konkret geht es um Arbeitnehmerinnen und Arbeitnehmer bzw. Menschen in Rente, die nicht verheiratet sind, keine Kinder haben und auch ansonsten keine weiteren Einkünfte, etwa aus Vermietungen. Das sind insgesamt rund 11,5 Millionen Menschen in Deutschland. Allerdings braucht man für die Steuererklärung mit einem Klick einen Elster-Zugang.
0: Und das ist nicht so ganz unkompliziert, den einzurichten. Da brauchst du einen elektronischen Personalausweis oder einen Code, der mit der Post nach Hause kommt. Aber okay, es soll ja auch alles sicher sein bei so sensiblen Daten und das sind unsere persönlichsten. Insgesamt ist es ja eine gute Sache, Bürokratie soll vereinfacht werden und damit auch die Steuererklärung. Ist nicht alles schlecht in diesem Land, wenn ich das mal so sagen darf. Jetzt fehlt eigentlich nur noch eine App, in der man sich mit einem Klick eine neue Nationalmannschaft zusammenstellen kann.
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6: Mit Jasmin Leuxner.
7: Vor allem im Süden und Osten Bayerns gibt es heute Mittag und am Nachmittag viel Regen und auch Gewitter. Später beruhigt sich das Wetter langsam. Es kommen noch einzelne Gewitter und Schauer nach. Und von Nordwesten her lockert es mehr und mehr auf. Besonders im Westen Frankens und im nördlichen Schwaben sehen wir dann auch mal die Sonne. Mit 19 bis 28 Grad ist es heute deutlich frischer als noch die letzten Tage.
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6: Es ist kurz nach 12:30. Wir haben die A3 in Nürnberg Richtung Passau. Zwischen Nittendorf und Sinzing wegen Reinigungsarbeiten ist der Abschnitt da gesperrt. Es staut sich ab Laber. A7 Fulda Richtung Würzburg. Zwischen Wasserlosen und Gramschatzer Wald 7 Kilometer Stop and Go. 15 Minuten dauert es da länger. A8 München Richtung Salzburg. Die ist zwischen Irschenberg und Bad Aibling nach einem LKW-Unfall voraussichtlich noch mehrere Stunden gesperrt. Im Moment 8 Kilometer Stau ab Weihern. Wer sich da auskennt, empfährt am besten das Gebiet weiträumig. A8 Salzburg Richtung München zwischen Bernau am Chiemsee und Rosenheim 13 Kilometer Stau. Der Grund ist eine Baustelle. Hier sagt der Bayern 3 Stauzeitrechner eine Stunde plus. A9 München Richtung Nürnberg zwischen Langenbruck und Denkendorf stockender Verkehr 15 Minuten plus. Und weiter auf der A9 Richtung Berlin zwischen Triptis und Hermsdorf Süd, da staut sich's und kostet euch ebenfalls eine Viertelstunde. In München ist der mittlere Ring zwischen Luise-Kieselbach-Tunnel und der Auffahrt zur A96 wegen Bauarbeiten im Tunnel bis 3. August gesperrt. Eine örtliche Umleitung ist eingerichtet, aber es kommt natürlich trotzdem zu viel Verkehr dort. Stockend und Stau auf dem mittleren Ring, ab der Grünwalder Straße und auf der A95 stadteinwärts. Und zum Schluss noch die B21, Bad Reichenhall-Lofer. Die ist zwischen Bad Reichenhall und Unterjettenberg wegen einer Schlammlawine in beiden Richtungen gesperrt.
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0: Tampa City, South Aware. An diesem regnerischen Mittwoch. Hier ist Bayern 3. Ja, das war's also mit dem Tankrabatt. Seit Mitternacht, seit heute Morgen 0 Uhr, ist die Steuerermäßigung von 17 Cent vorbei. Das lief 2 Monate und es hieß auch immer, es läuft nur im Mai und Juni und ab Juli gelten wieder die normalen Preise ohne diesen Rabatt. Ja, und weil die Tankstellen ja nur einmal um 12 Uhr die Preise erhöhen dürfen, haben das viele einfach schon gestern gemacht und zwar richtig satt. Ja, und die große Frage war natürlich, was passiert denn heute Mittag? Alles um 17 Cent rauf oder einfach nochmal 20, 30 Cent draufschlagen? Was haben die Mineralölkonzerne gemacht? Unsere BR-Reporterin Maike Pföckersberger war um Punkt 12 an einer Jet-Tankstelle in München. Und was hat sich getan? Wie hoch sind sie rauf?
1: Hier kann man sagen,

0: 2,15 Euro für Super E10 heute am Tag des Ende des Tankrabatts. Diesel ist um 28 Cent gestiegen, also es sind schon deutliche Summen. Und vor allem, ich finde immer so die Schmerzgrenze über 2 Euro, das ist immer so signifikant, haben die Leute hier zu mir auch gesagt, so über 2 Euro, da ist so eine Schmerzgrenze erreicht. Genau, man muss dann jetzt sehen, wie es weitergeht.
1: Ja, das sagen die allermeisten. 2 Euro ist so für sie so ein bisschen der Punkt, da macht's Aua. Die Frage ist, wie können wir das jetzt einschätzen, diese Erhöhung? Sind die Preise gerechtfertigt oder nicht? Gerade wenn man sich die aktuellen Ölpreise anschaut. Dazu BR-Wirtschaftsexperte Rigobert Kaiser.
2: Also ich bin schon sprachlos. 28 Cent passt schlicht und einfach nicht zusammen. Zum Jahresanfang war der Ölpreis noch niedriger, waren wir bei 62, dann ging der Krieg los bei 70, dann auf 110. Jetzt ist man bei 73 Dollar wieder und man geht trotzdem 28 Cent hoch.
1: Ja, es bleibt immer so ein bisschen eine Blackbox, intransparent. Wir wissen nicht wirklich, wie sich diese Preise gestalten und oft hat es mit den aktuellen Rohölpreisen an den Märkten gar nichts zu tun. Immerhin die gute Nachricht, an einigen Tankstellen geht es jetzt schon wieder leicht runter. Thomas Ranki-Harloff von der Zeitschrift Automotor und Sport beobachtet die Tankstellen seit vielen Monaten und er meint,
3: das ist jetzt ein Peak und der wird aber relativ schnell sich auch wieder abflachen. Bis 14 Uhr sind unseren Daten zufolge 44% dieses Peaks dann schon wieder abgeschmolzen gewesen. Das heißt, wer zumindest nach 14 Uhr tanken kann, der hat dann schon gute Karten an der Zapfsäule, wieder einen günstigeren Preis zu bezahlen. Und am besten ist es natürlich, kurz vor 12 an die Zapfsäule zu fahren, denn da erzielt man den niedrigsten Preis. Und das ist vielleicht auch ganz interessant. Auf eine 50-Liter-Tankfüllung mit Diesel kann man da 16 Euro ungefähr sparen pro Tankfüllung.
1: Da lohnt sich das Warten. Und das ist genau der Rat, jetzt erstmal abwarten, nicht direkt nach 12 tanken. Das ist sowieso die teuerste Zeit am Tag. Lieber abends oder noch besser morgen Vormittag tanken, damit man zumindest diese hohen Spitzen, die gerade nachmittags um 12 kommen, nicht voll mitnimmt.
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0: machen, denn an der Schwimmstrecke am Main-Donau-Kanal zum Beispiel, da wird die Kreiswasserwacht Südfranken dieses Jahr aus der Luft unterstützt.
1: Am Ufer des Rotsees hebt die neu angeschaffte Drohne der Wasserwacht Ortsgruppe Rot ab. Unter anderem ausgestattet mit Kamera, Nachtsichtgerät, Infrarot sowie Wärmebildtechnik.
2: So, wir haben hier die Fernbedienung unserer Drohne. Wir klappen jetzt erstes mal die Antennen raus, schalten unsere Drohne dann ein, verkabeln dann noch unsere Fernbedienung mit unserem Bildübertragungssystem, damit wir auch die Bilder an unserem Fernseher sehen.
1: Drohnenpilot Fabian Habel ist technischer Leiter bei der Kreiswasserwacht Südfranken. Während er die Drohne vom Ufer aus steuert, kann er die Aufnahmen gleichzeitig auf einem großen Bildschirm verfolgen.
2: Im Moment sehen wir die Weitwinkelkamera. Wir können mit der Drohne bis zu 120 Meter in die Luft fliegen, können größere Flächen relativ zügig absuchen und können auf die Zoom-Kamera umschalten und können dann bis zu einem 112-fachen Zoom eben auch uns Punkte anschauen, die eben für uns interessant sind.
1: Spannend wird es am Wochenende beim Langstreckentriathlon in Roth. Mehr als 4000 Athletinnen und Athleten schwimmen dann 3,8 Kilometer im Main-Donau-Kanal. Die Wasserwacht mit rund 130 Ehrenamtlichen beobachtet sie nun erstmals nicht nur von den Rettungsbooten aus, sondern auch aus der Luft.
2: Speziell beim Challenge wissen wir am Schluss, es müssen noch so und so viele Schwimmer im Wasser sein. Über diese Drohne können wir das relativ schnell dann auch überwachen, weil sie auch eine künstliche Intelligenz drin hat, um eben Personen zu zählen, dass wir dann auch wissen, sind alle Schwimmer am Schluss da oder müssen wir doch weiter irgendwo suchen.
0: Wie Drohnen und KI dabei helfen, die Schwimmstrecke beim Triathlon in Roth zu überwachen. Bayern 3-Reporterin Uli Nicola hat sich das Ganze für uns mal angeschaut und zeigen lassen. Und übrigens, zum Auftakt des Triathlon-Wochenendes spielt die Bayern 3-Band am Freitag auf dem Marktplatz in Roth. Es geht los ab 20 Uhr und ich sag jetzt mal so, wer sich das entgehen lässt, selber schuld, denn der Eintritt ist frei und die sind derartig gut auf der Bühne. Macht euch selbst ein Bild. Die Bayern 3-Band in Roth am Freitag um 20 Uhr. Und auch die haben es drauf auf der Bühne, haben neulich München derartig zum Wackeln gebracht. Linkin Park, New Divide.

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4: Kurz vor eins ist es, gleich übernimmt hier Simone Faust und sie hat ihn auch mit dem Gepäck. Benson Boone.

0: Zu den Peter Fox, Nico Santos und auch die Spice Girls. Alles nach eins. Jetzt die News.
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2: Um 13 Uhr mit Thomas Frohwerk. Es ist ein eher ungewöhnlicher Ort, Beratungen des Kabinetts durchzuführen, das Bundesverteidigungsministerium. Heute aber war NATO-Generalsekretär Rutte zu Gast. Bei dem Treffen ging es vor allem um den anstehenden NATO-Gipfel in Ankara kommende Woche. Man wolle ein Zeichen der Stärke setzen, erklärte im Anschluss Bundeskanzler Merz.
3: Dazu gehört, dass wir unsere Verteidigungsausgaben entschieden erhöhen. Deutschland wird schon bis 2029 das verabredete 3,5%-Ziel erreichen. Wir wollen mehr Zusammenarbeit, transatlantisch und europäisch. Unsere Nachbarn sollen sich sicherer fühlen, wenn Deutschland stark ist.
2: Um die Bundeswehr weiter zu stärken, hat das Kabinett zwei Gesetzentwürfe beschlossen. Dabei geht es um den beschleunigten Bau von militärischer Infrastruktur. Zudem sollen Reservistinnen und Reservisten künftig wieder zu Übungen verpflichtet werden können. Rente, Steuer, Arbeitszeitregeln. Die Spitzen von Union und SPD wollen heute im Koalitionsausschuss über eine Reihe von Reformvorhaben beraten. Und man will sich auch auf konkrete Pläne einigen. Wie gut die Chancen stehen, dass es auch zu Beschlüssen kommt, dazu Jim Bob Nikschas.
4: Ja, die stehen gar nicht so schlecht. Vertreter der Koalition haben sich da zumindest ziemlich optimistisch gezeigt, dass man sich auf konkrete Dinge wird einigen können. Liegt eventuell auch an zwei Dingen. Einerseits stehen Union und SPD stark unter Druck, vor der Sommerpause wie versprochen zu liefern. Und andererseits geht man diesen Koalitionsausschuss diesmal besser vorbereitet an als den letzten zum Beispiel, wo am Ende kaum etwas herauskam. In den vergangenen Tagen jedenfalls wurde hier in Berlin viel gesprochen hinter den Kulissen. Vertreter von Union, SPD, Kanzleramt und Ministerien haben da offenbar schon einige vorbereitet. Trotzdem könnte es diesmal um einiges länger dauern, bis wirklich Ergebnisse vorliegen.
2: Nach dem tödlichen Angriff auf einen Bahnmitarbeiter im Februar sollen Zugbegleiter nun auch im Fernverkehr mit Bodycams ausgestattet werden. Das hat die Deutsche Bahn mitgeteilt. Demnach ist die Nutzung der Cams freiwillig. Insgesamt 2000 Mitarbeiter sollen ab sofort die Geräte erhalten. Bisher betraf das nur Mitarbeitende im Regionalverkehr. Die Bodycams sollen die Sicherheit der Bahnmitarbeitenden insgesamt erhöhen. In Lichtenfels in Oberfranken hat die Lagerhalle eines Großhändlers für Trauerbedarf gebrannt. Tausende Särge und Sargeinlagen wurden vernichtet.
5: Der Schaden wird auf mehr als 1 Million Euro geschätzt. In der Halle befand sich zum Zeitpunkt des Brandes niemand, sodass es dort keine Verletzten gab. Allerdings verletzten sich 4 Feuerwehrleute leicht. Einer verbrannte sich an einem heißen Metallteil, die übrigen bekamen Kreislaufprobleme wegen der Hitze. Rund 260 Feuerwehrleute waren im Einsatz. Derzeit laufen noch Löscharbeiten, dafür muss das komplett zerstörte Gebäude teilweise abgetragen werden. Die Brandursache ist noch unklar. Die Kriminalpolizei Coburg hat hierzu die Ermittlungen übernommen. Aus dem BR-Studio Nürnberg, Nora Kaltenbeck.
2: Ihren Hit YMCA hat wohl jeder schon einmal auf einer Party mitgesungen. Einer der Sänger der Band Village People, Victor Willis, ist jetzt im Alter von 74 Jahren gestorben. An einer kurzen, aber aggressiven Krankheit, wie seine Ehefrau mitteilte. Willis war bei den Auftritten der Village People stets als Polizist verkleidet. Es ist 13.03 Uhr.
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6: Ja, und da ist heute einiges geboten. Was genau, das sagt uns jetzt Jasmin Leuxner.
7: Jetzt am frühen Nachmittag arbeitet sich die Kaltfront von Tief Juna weiter Richtung Südosten. Südlich der Donau und im Osten Bayerns regnet es teilweise noch kräftig und einzelne Gewitter sind hier auch noch möglich. Im Norden Frankens und in Schwaben zeigt sich später aber immer mal wieder die Sonne. Die Luft ist deutlich weniger schwül als in den letzten Tagen. Dazu gibt es 19 Grad an den Alpen und bis zu 28 am Untermain. Morgen sind dann nur noch einzelne Schauer unterwegs und ansonsten bekommen wir einen Mix aus Sonne und Wolken bei immer noch erträglichen Temperaturen, ganz ähnlich wie heute.
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6: Um 1:04. Die A3 Nürnberg Richtung Passau ist zwischen Nittendorf und Sinzing wegen Reinigungsarbeiten gesperrt. Es staut sich hier ab Laber. Viertelstunde plus für die A7 Fulda Richtung Würzburg. Zwischen Wasserlosen und Kramschatzer Wald geht's auf 7 Kilometer nur zäh voran. Die A8 München Richtung Salzburg ist zwischen Irschenberg und Bad Aibling nach einem LKW-Unfall voraussichtlich noch mehrere Stunden gesperrt. Aktuell 8 Kilometer Stau ab Bayern. Wenn ihr euch hier auskennt, umfahrt das Gebiet am besten weiträumig. Dann nochmal A8, jetzt Salzburg Richtung München. Zwischen Bernau am Chiemsee und Rosenheim 13 Kilometer Stau an der Baustelle. 3/4 Stunde plus und 1/4 Stunde ist weg auf der A9 München Richtung Nürnberg. Zwischen Langenbruck und Denkendorf stockender Verkehr. Das war's. Fahrt alle aufmerksam und dann kommt gut und sicher an eurem Ziel an.

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2: Guten Appetit. Ich hoffe, euer Mittagessen war genauso, wie ihr euch das vorgestellt habt. Und wie der perfekte Burger aussieht und schmeckt, das verrate ich euch gleich.

0: 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Why don't you stay? Von heute. Und der ist neu.
1: Nico Santos, Why Don't You Stay?

Also mit Vico Santos tanzt mal durch die Sonne, ob sie jetzt da ist oder nicht. Ganz neu für euch in Bayern 3, Why Don't You Stay? Und was glaubt ihr denn, wie viel Burgerrezepte gibt es weltweit? Es sind geschätzt 10 Septillionen. Dieses Wort kannte ich ehrlich gesagt gar nicht. Das ist eine 1 mit 43 Nullen, also falls es euch mal unterkommt. Das hat jetzt also wie gesagt ein Forscherteam geschätzt und genau diese Forscher haben den perfekten Burger mit Hilfe von KI kreiert. Berücksichtigt wurde Geschmack, Nährstoffgehalt, Nachhaltigkeit und noch viele andere Sachen. Dann haben über 100 Leute 5 verschiedene KI-entworfene Burger getestet. Die wurden natürlich professionell zubereitet. Im Vergleich gab es noch einen Big Mac. Und die

0: KI-Burger, die kamen richtig gut weg, haben den normalen Burger wirklich um Längen geschlagen. Dann schauen wir doch mal, ob bei unserem Burgerladen des Vertrauens auch bald der ultimative KI-Burger auf der Karte steht.
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10: Und hier ist Paul Schädelbeck.
11: Seit heute Nacht ziehen heftige Gewitter mit Starkregen durch Bayern. Allein in Unterfranken musste die Feuerwehr hunderte Male ausrücken, wegen vollgelaufener Keller und Bahnunterführungen sowie umgestürzter Bäume. In Walderschaff im Landkreis Aschaffenburg ist eine Schule teilweise vollgelaufen, deshalb fiel der Unterricht aus. Gleich mehrere Blitze sind in Duggendorf in der Oberpfalz in ein und derselben Straße eingeschlagen, es blieb aber bei Sachschäden. Und am Münchner Flughafen war wegen des Sturms am Vormittag zeitweise der Betrieb eingestellt. Mittlerweile läuft's aber wieder. Wer aktuell mit dem Auto in und um München fahren muss, braucht starke Nerven. Denn auf vielen wichtigen Straßen wird gerade gebaut. Seit heute Morgen wird zum Beispiel auch die Nordröhre des Luise-Kieselbach-Tunnels auf dem Mittleren Ring saniert. Auf Wunsch der CSU hat sich der Münchner Stadtrat heute mit dem Thema beschäftigt. Die Frage an unsere Korrespondentin Birgit Grundner: Warum gibt's denn gerade so viele Baustellen auf einmal?
12: Eigentlich erhofft sich das Mobilitätsreferat sogar einen kleinen Vorteil, wenn was gebündelt wird. Die Rechnung geht so: Wegen der Tunnelsanierung sind weniger Autos auf dem Mittleren Ring unterwegs, dann nutzt man die Gelegenheit und nimmt auch gleich die anderen Sanierungen in Angriff. Und die Einschränkungen dauern nicht so lange, wie wenn man alles hintereinander macht.
11: In der Passauer Innenstadt ist am Vormittag in einigen Bereichen der Strom ausgefallen. Nach BR-Infos waren unter anderem die Grabengasse und die Theresienstraße betroffen. Zeitweise war auch der Mobilfunkempfang stark eingeschränkt. Nach rund einer halben Stunde konnten Techniker der Passauer Stadtwerke die Störung beheben. Die Ursache und das genaue Ausmaß sind bislang nicht bekannt.
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10: Ja, und wo ihr heute am besten was von der Sonne abbekommt, das weiß Jasmin Leuxner.
13: Jetzt am frühen Nachmittag hängen noch einige kräftige Schauer und Gewitter, vor allem über dem Süden und Osten Bayerns. Von Franken und dem Norden Schwabens her wird es im Laufe des Nachmittags freundlicher. Da kommt die Sonne immer mal wieder ganz gut durch. Die Temperaturen liegen heute bei frischen 19 Grad an den Alpen und bis zu 28 rund um Aschaffenburg. Morgen gibt es dann 23 bis 28 Grad und dazu einen freundlichen Mix aus Sonne, Wolken. Einzelne Schauer gibt es tagsüber dann eher an den Alpen, abends im Norden Frankens.
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10: Um kurz nach 14:30 A7 Würzburg Richtung Fulda, zwischen Gramschatzer Wald und Raik-Schweinfurt-Werneck. 6 Kilometer Stau, ihr braucht 25 Minuten länger. Und in Richtung Würzburg haben wir zwischen Wasserlosen und Gramschatzer Wald 7 Kilometer stockenden Verkehr, da kommt eine Viertelstunde drauf. Die A8 München Richtung Salzburg ist zwischen Irschenberg und Bad Aibling nach einem LKW-Unfall gesperrt. Aktuell 8 Kilometer Stau ab Bayern. Wenn ihr euch hier auskennt, umfahrt das Gebiet bitte weiträumig. A8 Salzburg Richtung München. Zwischen Bernau am Chiemsee und Rosenheim ist eine Baustelle. Hier staut es sich auf 13 Kilometer und das kostet euch eine Dreiviertelstunde. Viertelstunde mehr meldet unser Stauzeitrechner für die A9 München Richtung Nürnberg. Zwischen Langenbruck und Denkendorf geht es nur zäh voran. Dann haben wir auf der A9 Nürnberg Richtung München 4 Kilometer Stau. Zwischen Ingolstadt Süd und Langenbruck 25 Minuten sind da weg. Und zum Schluss die B305, reit im Winkel Richtung Berchtesgaden. Zwischen Ramsau und Oberschönau 2 Kilometer Stau, macht ein Plus von einer halben Stunde. Ja, es ist viel los, fahrt alle vorsichtig und dann kommt gut und sicher heute an eurem Ziel an.
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entspannt durch den Nachmittag. Harry Styles und American Girls für euch in Bayerns Hitradio Nummer 1. Ja, und wir hüpfen durch die Pfützen, am Busfenster laufen die Regentropfen runter. Und trotzdem haben wir einen richtig schönen Tag. So klingt nämlich auch der neue Song von Nina aus Weißenstadt in Oberfranken. Ganz tolle Musikerin aus Bayern, die wir für euch mit unserem BR-Popradar entdeckt haben. Mit der Zeit, jetzt für euch in Bayern 3.

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1: 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Mit der Zeit.
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0: Was ihr nicht alles in euren Lieblingssongs entdeckt, Textstellen, die so nie gesungen wurden, sich aber genauso anhören und in diesem Fall sogar zur WM passen. Entdeckt von Manuela aus Malgersdorf in Niederbayern. Heute Morgen bei dem Song von Bruno Mars, Appete, hört sie Halbzeit, Halbzeit.
1: Ja, da haben ja jetzt alle Schiedsrichter den perfekten Klingelton, oder? Den nächsten Verhörhammer feiern wir schon morgen früh und wann immer ihr einen entdeckt. Her damit, bayern3.de.
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0: Und wir machen gleich mit Martin Garrix und Ed Sheeran weiter. Repeated. Das ist ihre ganz, ganz neue. Vorher schauen wir aber, was los ist in Bayern, Deutschland und der Welt. Hier sind unsere News.
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7: Um 14 Uhr mit Thomas Frohwerk. Die Bundeswehr soll personell besser aufgestellt werden. Dazu hat das Bundeskabinett ein Gesetz auf den Weg gebracht. Damit soll die Anbindung der Reservistinnen und Reservisten deutlich steigen. Das sogenannte Reservistenstärkungsgesetz dürfte das Leben vieler ehemaliger Soldatinnen und Soldaten ändern.
8: Bisher gilt, wer die aktive Bundeswehrzeit hinter sich hat, ist in der Regel Teil der Reserve und

0: kann zum Beispiel zu Übungen einberufen werden. Allerdings ist das freiwillig. Laut Gesetzentwurf sollen Übungen und Reservedienste aber künftig im Bedarfsfall verpflichtend werden. Das Gesetz diene dazu, die Zahl der Reservistinnen und Reservisten bis 2035 auf 200.000 zu steigern, erklärte Verteidigungsminister Pistorius im Anschluss. Katrin Aue, Berlin.
1: In der Nacht ist der Tankrabatt der Bundesregierung ausgelaufen. Heute Mittag um 12 Uhr sind die Preise an den Zapfsäulen entsprechend deutlich nach oben gegangen. So hat eine Beispieltankstelle in Bayern die Preise etwa um 12 Uhr um 28 Cent erhöht, nachdem sie gestern schon gestiegen sind. Nach Ansicht unseres Wirtschaftsexperten Rigobert Kaiser wurde da zu heftig aufgeschlagen.
2: Wenn man tatsächlich sich an den Ölmärkten orientiert, wir haben ja eine Entspannung in der Straße von Hormuz, geht langsam aber sicher wieder der Verkehr los. Deswegen ist ja auch der Ölpreis an den Märkten wieder runtergegangen. Und diese große Differenz zwischen dem Ölmarkt und dem, was sich an den Tankstellen abspielt, die ist meiner Meinung nach aufklärungswürdig, und zwar dringend aufklärungswürdig,
1: sagt unser BR-Wirtschaftsexperte Rigobert Kaiser. Fast jeder vierte Euro vom Haushaltsgeld wird in Deutschland fürs Wohnen ausgegeben. Im Jahr 2024 waren es nach Angaben des Instituts der Deutschen Wirtschaft gut 23% der Konsumausgaben. Für Nahrungsmittel gaben die Bundesbürger demnach rund 11% des Haushaltsgeldes aus. Knapp 10% gingen für die Freizeit drauf. So viel wie in keinem anderen EU-Land. Die erzkonservative Pius-Bruderschaft hat im Schweizer Kanton Wallis 4 neue Bischöfe geweiht. Das Besondere, Papst Leo XIV. Hatte die Bruderschaft zuvor eindringlich davor gewarnt, das zu tun und mit Konsequenzen gedroht, Johannes Reichert berichtet.
3: Er hatte die traditionalistische Gruppierung aufgerufen, die unerlaubten Weihen von Bischöfen und Priestern abzusagen. Sie stellten einen Bruch mit der katholischen Kirche dar und würden die sofortige Exkommunikation der Beteiligten zur Folge haben. Bischofsweihen sind in der katholischen Kirche an feste Regeln gebunden und in der Entscheidung dem Papst vorbehalten. Der Generalobere der Pius-Bruderschaft, Pater David Pagliarani, sprach bei der auf Latein gehaltenen Messe von einem historischen Ereignis. Die Pius-Brüder brächen nicht mit der katholischen Kirche. Sie liebten die Kirche und den Papst.
1: Am Münchner Flughafen sind heute wegen heftiger Gewitter insgesamt rund 100 Starts und Landungen gestrichen worden. Der Airport hatte die Abfertigung für 30 Minuten gestoppt, wie die Betreibergesellschaft mitteilte. In dieser Zeit durften die Flugzeuge nicht be- und entladen werden und Passagiere konnten nicht aus- oder einsteigen. Dies sei aus Sicherheitsgründen geschehen, zum Schutz der Passagiere und Beschäftigten vor Blitzen, hieß es. Es ist 14.03 Uhr.
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5: Jasmin Leuxner, und wie es mit dem Regen heute so weitergeht.
6: Jetzt am späten Nachmittag schieben sich die meisten Regen- und Gewittergebiete langsam raus aus Bayern. Südlich der Donau regnet es stellenweise noch kräftig, im Norden Frankens und in Schwaben lockert es örtlich aber schon auf. Die Höchstwerte liegen heute bei 19 Grad im Alpenraum und bis zu 28 rund um Aschaffenburg. Heute Abend beruhigt sich das Wetter dann immer mehr. In der Nacht ist es meistens trocken und mit 9 bis 15 Grad ideal zum Durchlüften. Morgen wird es insgesamt wieder freundlicher mit Sonne, Wolken und nur ganz wenigen Schauern.
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5: Um 2:04 A3 Nürnberg Richtung Passau. Zwischen Beratshausen und Nittendorf 10 Kilometer Stau. Hier steht ein kaputter LKW. Der Verkehr wird über den Standstreifen geleitet und es kostet euch über eine Stunde. A7 Würzburg Richtung Fulda. Halbe Stunde plus zwischen Kramschatzer Wald und Dreieck Schweinfurt-Wenneck. Hier staut es sich nämlich auf 7 Kilometer. Die A8 München Richtung Salzburg ist zwischen Irschenberg und Bad Aibling wegen Bergungsarbeiten gesperrt. Aktuell 13 Kilometer Stau ab Holzkirchen. Wenn ihr euch hier auskennt, umfahrt das Gebiet am besten weiträumig. Die Sperre, die dauert nämlich voraussichtlich noch mehrere Stunden an. Dann haben wir die A8, jetzt die Gegenrichtung, Salzburg Richtung München, zwischen Fraßdorf und Rosenheim Baustelle, 11 Kilometer Stau, auch hier dauert es eine Stunde länger. Viertelstunde mehr meldet unser Stauzeitrechner für die A9 München Richtung Nürnberg, zwischen Langenbruck und Denkendorf geht es nur zäh voran. Und zum Schluss noch die A93 Weiden Richtung Regensburg, zwischen Kreuz Oberpfälzerwald und Freimd Unfall auf der linken Spur. Es ist viel los, ich schicke euch ganz, ganz viel Geduld in die Autos, fahrt alle vorsichtig. Und dann kommt gut und sicher an eurem Ziel heute an.
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5: So, die WM läuft ohne uns weiter. Argentinien und Messi sind noch am Start. Und dieser Messi, der spielt auch in einem Werbespot zum neuen Spider-Man-Film mit. Ist euch vielleicht schon irgendwo untergekommen? Wenn nicht, schaut's euch an auf YouTube. Finde ich wirklich.

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1: Martin Garrix und Ed Sheeran. Repeated.

0: 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Martin Garrix und Ed Sheeran, Repeat It, ganz neu für euch.
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0: 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Heute Vicky Abelmann aus Würzburg und sie hat uns verraten, ja doch, durch ihren Umzug hat sich so einiges verändert.
2: Ich komme aus Würzburg, aber ich bin tatsächlich vor 10 Jahren nach München gezogen und ich habe letztens festgestellt, ich habe mich richtig gut integriert, ja. Mir hat eine Freundin erzählt, dass sie jetzt eine Operation hat und dann habe ich nicht gefragt, was sie hat, sondern was sie machen lässt. Ja, und es war auch angebracht. Es war schön, wirklich, ist toll. Ich liebe Autofahren sehr. Wir sind mit dem Auto heute hierher gefahren. Ich fahre auch gerne in München Auto. Ich habe leider kein eigenes Auto, ich benutze Carsharing. Und wirklich, was in München so ganz besonders ist, ist irgendwie, da sind immer super viele Hundehaare in den Autos. Und mit dem Auto, mit dem ich letztens so gefahren bin, da waren einfach so Hundehaare so auf dem Beifahrersitz und auf dem Fahrersitz. Und da habe ich mich dann schon gefragt, was in dem Auto passiert ist. Und dann dachte ich, das war wahrscheinlich so eine hypermotivierte Brigitte mit ihrem Pudel, ne? Die war wieder so,
3: du darfst heute vorne sitzen, Mindestgröße erreicht.
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8: Und hier ist Paul Schädelbeck.
9: Nach einem schweren Unfall nahe Miesbach in Oberbayern haben Ersthelfer eine Autofahrerin aus ihrem brennenden Fahrzeug gerettet. Die Frau war laut Polizei aus bisher unbekannten Gründen auf die Gegenfahrbahn geraten und frontal mit einem Paketlaster zusammengestoßen. Nach dem Aufprall war sie eingeklemmt. Obwohl es schon gebrannt hat, haben es mehrere Helfer zusammen geschafft, die Frau aus dem Auto zu ziehen. Sie kam schwer verletzt ins Krankenhaus. Der Lkw-Fahrer blieb unverletzt. Entwarnung in Oberfranken. Der Großbrand in einer Lagerhalle für Trauerbedarf in Lichtenfels ist gelöscht. Laut Feuerwehr ist auch die Sperre der B173 wieder aufgehoben. Am Nachmittag bleiben aber noch Feuerwehrler vor Ort, um Brandwache zu halten. Die Polizei schätzt, dass in dem Gebäude mehr als 1000 Särge gelagert waren. Das Feuer war heute Nacht ausgebrochen. Die Ursache ist noch unklar. Aus einem alten Bahnhofsgebäude wird ein Erholungsort. In diesen Minuten weiht der Markt Zeitlof in Unterfranken das neu gestaltete Bahnhofsgelände im Ortsteil Rupboden ein. Wie es da jetzt aussieht, berichtet Norbert Steiche.
10: Die Rupbodener haben von der Main-Schleifenbahn einen alten roten Schienenbus gekauft. 70 Jahre ist er alt. Und den haben sie mit Beleuchtung und Heizung als reines Museumsexponat so hergerichtet oder herrichten lassen, dass man sich gerne darin aufhalten mag. Sehr spektakulär wurde dieser einstige Schienenbus vor 5 Jahren per Schwertransport von Würzburg auf der Straße nach Rupboden gebracht. Auf dem Gelände ist auch ein Wohnmobilstellplatz entstanden.
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11: Jasmin Leuxner und wie dieser Mittwoch so weitermacht.
12: Die dicksten Gewitter sind durch. Lokal kann es vor allem im Süden Bayerns immer noch blitzen, donnern und vor allem regnen. Aber im Laufe des Nachmittags ziehen die meisten Schauer und Gewitter nach Südosten ab. Im westlichen Franken und im Norden Schwabens erwartet uns später noch ein freundlicher Sonne-Wolken-Mix. Dazu ist es warm, aber nicht zu heiß, mit 19 Grad an den Alpen und bis zu 28 am Untermain. Morgen wird es insgesamt wieder freundlicher mit Sonnenschein, Wolken und nur kurzzeitig zieht mal ein bisschen Regen durch.
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11: Um kurz nach 14:30 A3 Nürnberg Richtung Passau. Zwischen Berratshausen und Sinzing 11 Kilometer Stau und stockender Verkehr. Da ist eine halbe Stunde weg. Ebenfalls eine halbe Stunde plus auf der A7 Würzburg Richtung Fulda. Zwischen Kramschatzer Wald und Dreieck Schweinfurt-Wenneck staut es sich auf 7 Kilometer. Die A8 München Richtung Salzburg. Die ist zwischen Irschenberg und Bad Aibling wegen Bergungsarbeiten weiterhin gesperrt. Aktuell 13 Kilometer Stau ab Holzkirchen. Und wenn ihr euch hier auskennt, unbedingt das Gebiet weiträumig umfahren, denn die Sperre, die dauert voraussichtlich noch mehrere Stunden an. Dann haben wir die A8, jetzt Salzburg in Richtung München, zwischen Frahesdorf und Rosenheim 11 Kilometer Stau an der Baustelle, macht ein Plus von einer Stunde. Eine Viertelstunde ist weg. Auf der A9 München Richtung Nürnberg, zwischen Langenbruck und Denkendorf geht's nur zäh voran. Weiter auf der A9 in Richtung Berlin, zwischen Bad Benneck-Himmelkron und Marktschorgas steht ein brennendes Fahrzeug. Hier ist ganz schlechte Sicht, weil es hier natürlich raucht und qualmt. Also bitte Vorsicht hier. Und dann nochmal die A9 Berlin in Richtung Nürnberg jetzt, zwischen Rudolfstein und Bergbad Steben. Entschuldigung, steht ein kaputtes Fahrzeug im Baustellenbereich. Dann eine Sperre auf der A70 Schweinfurt-Werneck Richtung Bamberg, zwischen Goxheim und Schonungen ist die. Und die A93 noch zum Schluss Weiden Richtung Regensburg, zwischen Kreuz Oberpfälzerwald und Fremdunfall auf der linken Spur. Fahrt alle vorsichtig, kommt gut und sicher an und natürlich ganz, ganz viel Geduld, wenn ihr da irgendwo in so einer fetten Sperre drinne steht.
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0: bisschen Club-Feeling und das am Mittwochnachmittag. Wasted Love, Offenbach für euch hier bei uns in Bayern 3. 3,8 Kilometer schwimmen, 180 Kilometer Radl und dann noch ein Marathon hinten drauf. Das ist die Triathlon-Langdistanz. Und dieses Hardcore-Sportprogramm, das geben sich wieder Tausende von Menschen diesen Sonntag beim Challenge Rot in Mittelfranken. Es ist ein Hammerspektakel. Da ist auch rundherum immer so viel los und geboten. Eine riesige Sportparty. Und los geht's aber schon am Freitagabend mit unserer Bayern 3 Band und ihrer bezaubernden Sängerin Sophie Grund. Sophie, ihr gehört beim Challenge ja schon so ein bisschen zum Inventar. Seid schon seit Jahren immer am Start. Auf was freust du dich denn am allermeisten?
1: Ehrlicherweise auf dieses Wohnzimmer-Feeling. Also wir sagen auch immer, Rot ist unser Wohnzimmer. Echt? Wir sind zwar da mitten in der Stadt und schauen auf dieses super schöne Städtchen mit so viel tollen Menschen auf einmal. Aber es ist wirklich, es fühlt sich so heimelig an, weil wir da vielleicht auch einfach jedes Jahr dabei sind. Wir kennen da schon die Leute, wir begrüßen den Würstelmann per Handschlag und dementsprechend, das ist wirklich so ein kleines Heimkommen und mit der Familie der Erweiterten eine Runde feiern.
0: Boah, mega gut. Also jetzt wissen wir, wieso ihr so gerne da seid, aber warum müssen denn jetzt wirklich alle am Freitag ab 20 Uhr auf dem Marktplatz in Rot mit dabei sein?
1: Weil es ein fetter Abriss wird. Jetzt sind wir mal ehrlich, wir haben ein bisschen Frust rauszufeiern nach dem WM aus. Jetzt haben wir ja Gott sei Dank ein richtig geiles anderes Sportevent bei uns in Bayern.
0: Absolut.
1: Challenge Rot. Und das ist die große Opening-Party. Also es ist nochmal richtig alles rauslassen, bevor die Sportler dann alles rauslassen. Und das merkt man da auch. Da sind alle verdammt sportlich. Die tanzen die Seele aus dem Leib. Und wir machen natürlich die Stimmung dazu. Reißen eine fette Party ab. 3 Stunden wird da durchgefeiert.
0: Boah, das wird fantastisch. Also für die Wochenendplanung schaut beim Challenge Rot vorbei. Los geht's am Freitag mit Sophie und natürlich unserer Bayern 3 Band. Und das Allerwichtigste, der Eintritt, der ist natürlich frei. Und jetzt machen wir schon gleich richtig Party. Und das ist, glaube ich, einer deiner Lieblings. Songs, wenn ich mich recht erinnere. Apathé.
1: Bruno Mars, Bayern 3.

14.48 Uhr, hier ist das Bayern 3 Verkehrsupdate. Wir haben einen Gullideckel auf der Fahrbahn. Bitte Vorsicht auf der A93 Regensburg Richtung Holledau. Zwischen Eigelsbach und Mainburg. Hier liegt ein Gullideckel auf der Fahrbahn. Fahrt bitte vorsichtig. 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
6: Und so machen wir um kurz nach drei weiter. Das ist ganz neu bei uns. Großstadt, der Eumerer und Max Giesinger. Vormal schauen wir aber, was los ist in Bayern, Deutschland und der Welt.
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8: Um 15 Uhr mit Thomas Frohwerk. Eine Reihe von Reformvorhaben beschäftigen heute die Spitzen von Union und SPD. Sie sind im Kanzleramt zum Koalitionsausschuss zusammengekommen. Es soll dabei etwa um die Rente gehen. Bundeskanzler Merz sagte vor dem Treffen:
9: Meine Erwartung ist, dass wir wirklich einen großen Sprung nach vorn machen in der Modernisierung unseres Landes, dass wir auch das Thema Wettbewerbsfähigkeit prioritär im Blick haben und dass wir alles tun, damit private Haushalte konsumieren können, aber auch die Industrie investieren kann. So, das ist sozusagen der Rahmen, in dem wir uns bewegen, und ich bin zuversichtlich, dass wir das auch gut hinbekommen.
8: Das werde nicht der letzte Koalitionsausschuss sein, sagte der Kanzler. Daher sei kein Big Bang zu erwarten. Es handle sich vielmehr um einen Prozess. Mit Blick auf den NATO-Gipfel in Ankara nächste Woche hat das Kabinett zwei Gesetzentwürfe beschlossen, um die Bundeswehr besser aufzustellen. Zum einen sollen Bauvorhaben, etwa Kasernen,

0: Soldaten schneller vorangehen. Zum anderen werden Reservistinnen und Reservisten künftig wieder zu Übungen verpflichtet. Bislang war die Teilnahme freiwillig. Damit will Bundesverteidigungsminister Pistorius die Vorgabe der NATO erfüllen, dass ab 2035 im Krisen- oder Kriegsfall insgesamt 460.000 Soldaten einsatzbereit sind. Die Gewalt gegen Polizistinnen und Polizisten in Bayern bleibt ein großes Problem. Die Zahl der Straftaten gegen Beamte ist zwar leicht gesunken, im vergangenen Jahr wurden aber so viele Einsatzkräfte verletzt wie noch nie seit Beginn der Statistik. Julian von Löwis berichtet.
1: In Bayern sind im vergangenen Jahr 3.172 Polizistinnen und Polizisten bei Angriffen verletzt worden. 13 Einsatzkräfte mussten schwer verletzt im Krankenhaus behandelt werden. Das geht aus dem neuen Lagebild Gewalt gegen Polizeibeamte hervor, das Innenminister Joachim Herrmann und Justizminister Georg Eisenreich, beide CSU, heute vorgestellt haben. Bayern will die Einsatzkräfte besser schützen, unter anderem mit einer gezielt auf Selbstschutz ausgerichteten Ausbildung sowie einer schnelleren Strafverfolgung.
0: Bei einem Brand in einem mehrstöckigen Wohnhaus in Antwerpen sind mindestens 5 Menschen ums Leben gekommen. Wie eine Polizeisprecherin einem belgischen Fernsehsender sagte, gibt es mehrere Verletzte. Das Feuer konnte über Stunden nicht gelöscht werden. Andreas Meyer-Feist berichtet.
2: Die Feuerwehr sucht nach Vermissten in dem brennenden Gebäude, in dem rund 200 Menschen gemeldet sein sollen. Fernsehbilder zeigen Menschen, die versuchen, über Balkone in benachbarte Wohnungen zu flüchten. Das Feuer soll sich durch Schächte in die oberen Stockwerke ausgebreitet haben. In den lokalen Medien berichteten Zeugen von Arbeiten auf dem Dach und an den elektrischen Anlagen im Inneren des Hauses. Die Brandursache ist unklar.
0: Razzia in der DFB-Zentrale. Mit Ermittler haben die DFB-Räume und mehrere Stadtverwaltungen durchsucht. Hintergrund ist offenbar der Verdacht, dass mit Eintrittskarten für die Fußball-EM vor 2 Jahren nicht korrekt umgegangen wurde. Mitarbeiter von Stadtverwaltungen sollen tausende Tickets zu Vorzugspreisen erhalten haben. Es geht um den Verdacht der Vorteilsgewährung und der Bestechung. Es ist 15.03 Uhr.
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4: Und das hat für uns heute Jasmin Leuxner.
5: Richtung Süden und Osten Bayerns sind immer noch einige Schauer und auch ein paar Gewitter unterwegs, aber die schieben sich bis zum Abend immer weiter raus aus Bayern. Im westlichen Franken und im Norden Schwabens schaut immer mal wieder die Sonne vorbei. Hier werden die Wolken auch noch ein bisschen besser auflockern. Die Temperaturen heute 19 bis 28 Grad. Heute Abend beruhigt sich das Wetter dann weiter. Morgen bringt der Keil eines Azorenhochs einen freundlichen Tag. Mal Sonne, mal Wolken und Höchstwerte um die 25 Grad. Regen ist nur noch ganz vereinzelt morgen mit dabei.
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4: Um 3:04 A7 Würzburg Richtung Fulda. Zwischen Kramschatzer Wald und Dreieck Schweinfurt-Werneck staut es sich. Ihr braucht eine Viertelstunde länger. Die A8 München Richtung Salzburg ist zwischen Irschenberg und Bad Aibling wegen Bergungsarbeiten gesperrt. Aktuell 13 Kilometer Stau ab Holzkirchen. Wenn ihr euch hier auskennt, dann umfahrt das Gebiet bitte weiträumig. Die Sperre, die dauert noch mehrere Stunden an. A8 München Richtung Salzburg, Viertelstunde plus zwischen Felden und Grabenstedt. 4 Kilometer Stau an der Baustelle. Und in Richtung München zwischen Fraßdorf und Rosenheim 11 Kilometer Stau an der Baustelle. Das macht ein Plus von 1 Stunde. 10 Minuten mehr meldet unser Stauzeitrechner für die A9 München Richtung Nürnberg. Zwischen Langenbruck und Denkendorf geht's nur zäh voran. Und weiter auf der A9 Richtung Berlin zwischen dem Dreieck Bayreuth-Kulmbach und Markt Schorgast 4 Kilometer Stau. Grund sind Bergungsarbeiten. 1/2 Stunde ist da weg. A70 Schweinfurt-Werneck Richtung Bamberg. Zwischen Goxheim und Schonungen Sperre nach dem Unfall. A93 Weiden Richtung Regensburg. Zwischen Kreuz Oberpfälzer Wald und Freimd Unfall auf der linken Spur. Und zum Schluss haben wir noch die A99 Westumfahrung München Richtung Lindau. Zwischen Neuherberg und Dreieck Allach 9 Kilometer Stau an der Baustelle. 1/2 Stunde ist da weg. Viel Geduld euch allen. Fahrt vorsichtig und dann kommt gut und sicher an eurem Ziel an.
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4: Servus, schön, dass ihr dabei seid. An diesem 1. Juli, der Sommer, er kann auch regnen. Das ist doch auch irgendwie beruhigend. Und von uns gibt's natürlich die besten Songs. Der Eumer und Max Giesinger sind am Start. Lost Frequencies und da ist Glockenbach und Tom Walker Home.

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1: Der Eumerer aus Tegernsee zusammen mit Max Giesinger. Groß

0: Die zwei passen richtig gut zusammen, der Eumacher und Max Giesinger mit ihrer ganz neuen Nummer. Großstadt für euch in Bayerns Hitradio Nummer 1. Ihr hört Bayern 3. Und es wird die Hochzeit des Jahres. Taylor Swift und ihr Travis Kelce sollen ja angeblich übermorgen in New York heiraten. Wohl im Madison Square Garden. Die Traumhochzeit, wie gesagt, überhaupt das große Happy End, das sich Taylor schon als junges Mädchen in ihren Songs so erträumt hat. Bis dahin war es aber wirklich ein langer und teils schwerer Weg. Ich meine, wir sprechen da jetzt auch schon über 20 Jahre, ne? Und wie sie es trotzdem geschafft hat, so mega erfolgreich zu werden, zeigt eine neue Doku-Serie, die es seit heute in der ARD-Mediathek gibt. Heißt The Taylor Swift Years, Schicksalsjahre eines Superstars. Lilly aus unserer Musikredaktion hat sich schon alle drei Teile angeschaut. Lilly, was genau bekommen wir denn da zu sehen?
1: Ja, hi. Also es geht zusammengefasst um ihren Karriereweg. Also vom süßen Country Girl aus Pennsylvania zur erfolgreichsten, mächtigsten, muss man ja sagen, Popkünstlerin unserer Zeit. Einem richtigen so globalen Popphänomen. Aber es geht natürlich auch um Tiefschläge, um Skandale und um immer mehr Erwartungen, die ihre Fans und halt auch die Öffentlichkeit natürlich als an sie als Megastar, die ja so eine wahnsinnig krasse Reichweite hat, haben. Da wurde sie schon manchmal auch gescheit kritisiert, wenn sie da so zu einigen politischen Themen sich nicht geäußert hat. Aber trotzdem hat sie mit der Eras Tour die erfolgreichste Tour aller Zeiten hingelegt.
0: Ja, das war ja völlig absurd. Wollten ja alle wollten Karten, alle lieben sie. Aber was macht denn jetzt die Beziehung zwischen den Swifties und Taylor so besonders?
1: Ja, vor allem diese tiefe Verbundenheit, weißt du, ihrer Fans mit Taylor. Sie ist für ganz viele, also für ihre Fanbase, die Swifties, wir wissen es ja alle, wie so eine beste Freundin, die sie schon super lange kennen und mit deren Songs vor allem sie auch einfach aufgewachsen sind. Taylors Musik war da, als dein erster Liebeskummer gekickt hat, als man vielleicht sich mal mit der besten Freundin gestritten hat oder vielleicht auch nicht so richtig Anschluss gefunden hat in der Schule. Taylor war ja früher selber nicht

0: so wahnsinnig beliebt, hatte nicht so wahnsinnig viele Freunde, wurde vielleicht auch oft belächelt, weil sie ihren Traum verfolgt hat mit der Musik. Und sie war eher so der Nerd als das coole Girl. Und wenn man mal ganz ehrlich ist, wer war das schon von uns, so dieses coole Girl? Und deswegen können sich eben viele mit ihr identifizieren. Wir sind mit ihr erwachsen geworden, mit ihr durch Krisen und Erfolge gegangen. Und sie ist einfach so eine richtige Konstante in unserem Leben.
1: Ja klar, und damit natürlich auch ein echtes Vorbild für viele.
0: Ja.
1: Lilly, was hat dich denn jetzt in der Doku so am meisten beeindruckt?
0: Auf jeden Fall. Also Taylor ist einfach die Meisterin darin, Niederlagen in so richtig fette Erfolge umzuwandeln. Also die Frau, die hat wirklich so dieses Hinfallen, Krönchen richten, durchstarten, total für sich gepachtet, weißt du? Und das zeigt diese Doku-Serie auch wahnsinnig gut. Ja, sie hat ja auch Trennungen in gefeierte Hits verwandelt. Und die Doku greift aber auch so einen richtigen Schlüsselmoment in ihrer Karriere auf. 2009, da ist sie gerade mal 19 Jahre alt, gewinnt bei den MTV Video Music Awards und nimmt gerade auf der Bühne ihren Preis entgegen, ja. Da stürmt Kanye West, zu dieser Zeit einer der Megastars und auch ein bisschen Vorbild für sie, auf die Bühne, reißt ihr das Mikro aus der Hand.
1: Oh ja, wir erinnern uns, das war das hier.
0: Ja.
2: Music, so thank you so much for giving me a chance to win a VMA award.
3: Yo, Taylor.
1: Ups, wer ist denn da?
3: I'm really happy for you. I'm gonna let you finish. But Beyonce had one of the best videos of all time.
0: Puh. Ja, es war unfassbar. Also man hat so mit ihr mitgelitten. Er hat geschrien, Beyoncé hatte das beste Musikvideo aller Zeiten und dass eigentlich sie eben und nicht Taylor den Preis verdient hätte. Und danach, da merkt man schon einen Switch in Taylors Verhalten. Also sie überlässt ab sofort nichts mehr dem Zufall. Mhm. Den Überblick und die Kontrolle behält sie für sich. Und sie weiß einfach auch bis heute ganz genau, was sie will und eben auch, was sie nicht will. Und das wird auch in der Doku sehr, sehr deutlich.
1: Was ist denn dein Fazit?
0: Also ich finde, dass die Doku-Serie schon sehr, sehr gut zeigt und auch reflektiert zeigt, dass es ja dieses Phänomen Taylor Swift an sich. Also es ist nicht nur was für Swifties, sondern auch für Leute, die dieses Phänomen einfach verstehen wollen. In der Doku kommen ja auch Leute zu Wort, die sich sehr mit ihr beschäftigt haben, also Bücher über sie geschrieben haben, an der Uni Kurse gegeben haben. Es ist also schon eher so eine Analyse von außen. Der Inner Circle von Taylor kommt da nicht zu Wort. Mhm. Aber man lernt trotzdem einiges über dieses System Taylor Swift, also sofern man das überhaupt so sagen kann.
1: Okay, also vielen, vielen Dank, Lilly. Ab heute gibt es die dreiteilige Doku The Taylor Swift Years, Schicksalsjahre eines Superstars. Klickt euch rein auf bayern3.de und hier ist sie jetzt natürlich. Taylor Swift am Wochenende dann endlich verheiratet mit ihrem Traumprinzen, den sie sich 2008 in Love Story ja schon so wahnsinnig gewünscht hat. Love Story gibt es jetzt natürlich für euren Mittwochnachmittag hier bei uns in Bayern 3. Taylor Swift.

0: harte Enttäuschung diese Woche. Deutschland ist raus bei der WM, aber zumindest hat es für die anderen Länder etwas Gutes, denn wir sind ja jetzt offiziell das Negativbeispiel. Also die ganzen großen Mannschaften, die jetzt vielleicht noch gegen Underdog spielen, haben gesagt, also da nehmen wir uns jetzt mal ein Beispiel dran. Ja, man darf die nicht unterschätzen.
1: Vorsicht, Vorsicht. Deutschland, Fußball wie im Bilderbuch, nur halt im Falschen.
0: Ja, verdammt.
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9: Und hier ist Paul Schädelbeck.
10: Auf dem Lech in Oberbayern ist am Vormittag ein Ölfilm entdeckt worden. Auf mehreren Kilometern zwischen Landsberg und der Staustufe Kaufering sind momentan die Feuerwehren im Einsatz. Dazu Miriam Glatz von der Kreisbrandinspektion Landsberg.
11: Wir sind aktuell dabei, die Ausbreitung weiter einzudämmen. Aktuell gestaltet sich es noch etwas schwierig, da wir relativ hohe Fließgeschwindigkeiten auf dem Lech haben. Die Feuerwehren entlang des Lechs sind aber alle im Einsatz und aktuell dabei, Ölsperren aufzubringen. Wichtig zu erwähnen, vom Baden im Lech sollte man erstmal absehen, aber direkte Gefahr besteht erstmal keine.
10: Das Wasserwirtschaftsamt wertet jetzt aus, ob es sich um Öl, Diesel oder ein anderes Gemisch handelt. Von einer großen Ehre für Bayern spricht Landesjustizminister Georg Eisenreich. Denn der Bundesgerichtshof bekommt eine bayerische Präsidentin. Ab Anfang Herbst wird die gebürtige Würzburgerin Karin Angerer Deutschlands höchstes Gericht für Zivil- und Strafverfahren führen. Das hat das Bundeskabinett heute beschlossen. Angerer ist erst im Juni an den Bundesgerichtshof berufen worden. Aktuell ist sie Präsidentin des Oberlandesgerichts Bamberg. Wegen Müllsäcken mit zehntausenden Bienen musste in Kulmbach in Oberfranken die Polizei ausrücken. Eine Anwohnerin hatte illegalen Sperrmüll gemeldet. Es stellte sich raus, in den Säcken waren Teile aus Bienenstöcken, Wachsreste und kiloweise Honig. Und das hat offenbar tausende Bienen und andere Insekten angelockt. Ein Imker musste kommen, der die Säcke dann zusammen mit Bauhofmitarbeitern auf einer Wiese geöffnet hat. Die Polizei ermittelt unter anderem wegen illegaler Abfallentsorgung.
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9: Ja, und da ist heute einiges los. Was, wo genau, das sagt uns Jasmin Leuxner.
12: Jetzt am späten Nachmittag ziehen die kräftigen Regenfelder aus Südostbayern langsam Richtung Österreich und Tschechien. Aber aktuell regnet es schon noch in Richtung Südosten. Ganz vereinzelt ist auch noch ein Gewitter mit dabei. Von Nordwesten her wird es freundlicher. Vor allem im westlichen Franken und im Norden Schwabens gibt es sonnige Abschnitte. Zwischendurch aber noch einzelne Schauer. Und die können auch noch mal Blitze und Donner mit dabei haben. Die Höchstwerte liegen heute bei 19 bis 28 Grad. Morgen wird es ruhiger, Regen nur noch ganz vereinzelt. Meistens gibt es einen Mix aus Sonne und Wolken bei ähnlichen Temperaturen wie heute.
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9: Um 15.33 Uhr A3 Nürnberg Richtung Passau. Zwischen Regensburg Ost und Wörth an der Donau. Wie sind 9 Kilometer stockender Verkehr, da sind 10 Minuten weg. Viertelstunde plus auf der A7 Fulda Richtung Würzburg. Zwischen Fulda Dreieck und Bad Brückenau-Volkers staut es sich auf 4 Kilometer. Die A8 München Richtung Salzburg ist zwischen Irschenberg und Bad Aibling gesperrt. Die Bergungsarbeiten nach dem LKW-Unfall sind abgeschlossen. Jetzt ist allerdings noch die Autobahnmeisterei vor Ort und reinigt die Fahrbahn. Derzeit deswegen noch 13 Kilometer Stau ab Holzkirchen. Wenn ihr euch hier auskennt, umfahrt das Gebiet immer noch weiträumig. A8 München Richtung Salzburg. Zwischen Felden und Grabenstedt 4 Kilometer Stau an der Baustelle, Viertelstunde plus. Und in Richtung München haben wir 11 Kilometer Stau zwischen Fraßdorf und Rosenheim. Hier ist nämlich eine Baustelle und das kostet euch eine dicke Stunde. Viertelstunde ist weg auf der A9 München Richtung Nürnberg. Zwischen Manching und Denkendorf geht es nur zäh voran. Weiter auf der A9 in Richtung Berlin. Zwischen dem Dreieck Bayreuth-Kulmbach und Markt Schorgast 4 Kilometer Stau, Grund sind Bergungsarbeiten, halbe Stunde ist da weg. A70 Schweinfurt-Werneck Richtung Bamberg. Zwischen Goxheim und Schonungen Sperre nach dem Unfall. 20 Minuten länger dauert es auf der A70 Schweinfurt-Werneck Richtung Bamberg. Zwischen Goxheim und Schonungen 3 Kilometer Stau. Auf der A93 Holledau Richtung Regensburg ist der Tunnel Pfaffenstein jetzt nach einem Unfall gesperrt. Und dann noch die A99 Westumfahrung München Richtung Lindau zwischen Neuherberg und Dreieck Allach. 9 Kilometer Stau an der Baustelle, halbe Stunde plus. Puh, jetzt schnaufen wir alle mal durch. Ich schicke euch viel Geduld. Fahrt vorsichtig und dann kommt alle gut und sicher an eurem Ziel an.
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0: ganz Bayern ist eine Disco-Kugel. Beat of your heart, Purple Disco Machine und Ausdies für euch in Bayerns Hit Radio Nummer 1. 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So, wer von euch hätte denn in der Arbeit heute auch Wechselklamotten gebraucht? Also meine lieben Kollegen Veronika und Michi haben mir mit Sporthose und Jacke weitergeholfen, weil meine Sachen pitch nass fahren. Und es war wirklich nur ein kurzes Stück, dass ich durch den Regen musste. Und ich hatte einen Schirm. Aber als ich hier angekommen bin, war wirklich alles zu spät nach diesem Wolkenbruch. Bin ich direkt reingekommen. Also ich hoffe, ihr habt auch so tolle Kollegen. Oder im besten Fall, ja, seid ihr einfach trocken geblieben. Was beschäftigt uns heute sonst noch so? WM ist schon noch Thema, oder? Welche Favorit fliegt noch raus? Was passiert jetzt mit Herrn Nagelsmann? Fragen über Fragen. Und ich könnte mir auch vorstellen, dass vor allem Brautpaare gerade ganz froh sind, dass wir raus sind, weil sie jetzt am Samstagabend doch keine Leinwand fürs Achtelfinale brauchen. Das ist ja schon immer so eine Sache, ne? Hast du eine, stört's fast, hast du keine, glotzen alle am Handy. Dieses Problem gibt's nicht mehr. In diesem Sinne eine schöne Hochzeitsfeierei und heute trocken bleiben.
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4: 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Nach 16 Uhr geht's mit Ray in Bayerns Hitradio Nummer 1 weiter. Where's my husband? Mein Name ist Simone Faust, wir hören uns morgen wieder ab 1 und jetzt ab 4 viel Spaß mit Sascha Selemann.
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6: Um 16 Uhr mit Thomas Frohwerk. Im Kanzleramt in Berlin sind die Spitzen von Union und SPD zum Koalitionsausschuss zusammengekommen. Bei dem Treffen sollen eine Reihe von Reformvorhaben besprochen und konkrete Pläne beschlossen werden. Bundeskanzler Merz zeigte sich im Vorfeld optimistisch.
7: Friedrich Merz hofft, dass es nicht zu spät wird heute Abend. Sicherheitshalber sollen aber erst morgen die möglichen Ergebnisse dieses Koalitionstreffens vorgestellt werden. Damit verschaffen sich alle Beteiligten schon mal Zeit und die brauchen sie wohl auch. Die Spitzen von Union und SPD werden über eine ganze Reihe von Vorschlägen diskutieren, kündigt Merz an. Es soll um Bürokratieabbau gehen, um Digitalisierung, Steuern und den Arbeitsmarkt. Merz erwartet, dass die Regierung bei ihrem Treffen einen wirklich großen Sprung nach vorne macht, schränkt jedoch ein, den großen Big Bang, den wird es vorerst nicht geben. Jim Bob Nickschass, Berlin.
6: Die Bundeswehr soll personell besser aufgestellt werden. Dazu hat das Bundeskabinett ein Gesetz auf den Weg gebracht. Damit soll die Anbindung der Reservistinnen und Reservisten deutlich steigen. Das sogenannte Reservestärkungsgesetz dürfte das Leben vieler ehemaliger Soldatinnen und Soldaten ändern.
8: Bisher gilt, wer die aktive Bundeswehrzeit hinter sich hat, ist in der Regel Teil der Reserve und kann zum Beispiel zu Übungen einberufen werden. Allerdings ist das freiwillig. Laut Gesetzentwurf sollen Übungen und Reservedienste aber künftig im Bedarfsfall verpflichtend werden. Das Gesetz diene dazu, die Zahl der Reservistinnen und Reservisten bis 2035 auf 200.000 zu steigern, erklärte Verteidigungsminister Pistorius im Anschluss. Katrin Aue, Berlin.
6: Das Ende des Tankrabatts in der vergangenen Nacht macht sich an den Zapfsäulen deutlich bemerkbar. Nach Angaben des ADAC kostete ein Liter Super EC nach der täglichen Erhöhung um 12 Uhr im Schnitt 2,15 Euro pro Liter. Diesel verteuerte sich auf 2,11 Euro. Wann es nach dem Auslaufen des Tankrabatts für Autofahrer nun am günstigsten ist zu tanken, dazu Thomas Ranki-Harloff von Auto, Motor und Sport.
9: Wer zumindest nach 14 Uhr tanken kann, der hat dann schon gute Karten an der Zapfsäule wieder einen günstigeren Preis zu bezahlen und zwar spürbar günstiger. Und am besten ist es natürlich, kurz vor 12 an die Zapfsäule zu fahren, denn da erzielt man den niedrigsten Preis und das ist vielleicht auch ganz interessant. Auf eine 50 Liter Tankfüllung mit Diesel kann man da 16 Euro ungefähr sparen.
6: In Deutschland ist die Geburtenrate im vergangenen Jahr auf den niedrigsten Stand seit fast 20 Jahren gefallen. Das hat das Statistische Bundesamt mitgeteilt. Im Schnitt bekommt eine Frau in Deutschland demnach in ihrem Leben derzeit 1,32 Kinder. So niedrig war diese Quote seit 1997 nicht mehr. 2025 sind in Deutschland gut 650.000 Kinder geboren worden. Das ist der niedrigste Stand der Nachkriegszeit. Ihren Hit YMCA hat wohl jeder schon mal auf einer Party mitgesungen. Einer der Sänger der Band Village People, Victor Willis, ist jetzt im Alter von 74 Jahren gestorben. An einer kurzen, aber aggressiven Krankheit, wie seine Ehefrau mitteilte. Willis war bei den Auftritten der Village People stets als Polizist verkleidet. Es ist 16.03 Uhr.
10: Hier ist Bayern 3 mit dem Wetter mit Jasmin Leuxner. Und jetzt geht hier gar nichts mehr. Ganz kurz, ich muss noch hier kurz was drücken. Kannst du kurz reinkommen? Ja, ja. Okay, jetzt geht's.
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10: Ja, ja, manchmal hat man Wurschfinger, so ist es. Jetzt Jasmin Leuxner für euch.
11: Die meisten Regenschauer und Gewitter hängen immer noch im Süden und Südosten Bayerns, aber die Kaltfront von Tief Juna macht bis zum Abend langsam Platz und schiebt den Regen immer weiter nach Südosten raus. Hinter der Kaltfront sickert von Nordwesten her trockenere Luft ein und im Norden und Westen Bayerns gibt es auch mal Auflockerungen und es ziehen nur ganz vereinzelte Schauer und Gewitter noch Richtung Süden und Südosten nach. Die Höchstwerte liegen heute bei 19 bis 28 Grad. Morgen Morgen gibt es deutlich weniger Regen und dafür mehr Sonnenschein. Die Temperaturen bleiben angenehm bei 23 bis 29 Grad.
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10: Servus Autofahrer, A3 Nürnberg Richtung Passau, zwischen Metten und Hengersberg 10 Kilometer Stau, halbe Stunde plus. Dann die Sperre auf der A8 München-Salzburg zwischen Irschenberg und Bad Aibling, die ist gerade aufgehoben worden, es staut sich aber noch ab Holzkirchen auf 9 Kilometern. A8 München-Salzburg zwischen dem Dreieck Inntal und Rohrdorf stockender Verkehr, weiter zwischen Felden und Grabenstedt nochmal eine Viertelstunde plus, da ist Stau an der Baustelle. Die A8 Salzburg-München zwischen Fraßdorf und Rosenheim 11 Kilometer Stau an der Baustelle, dauert eine Stunde länger. A9 München Richtung Nürnberg, zwischen Manching und Denkendorf stockender Verkehr. Weiter auf der A9 Richtung Berlin, zwischen Bayreuth Nord und Marktschorgast 9 Kilometer Stau. Halbe Stunde, dann habt ihr es geschafft. A70 Schweinfurt-Wenneck Richtung Bamberg, zwischen Gochsheim und Schonungen, Sperre nach dem Unfall, hier staut sich's. Weiter auf der A93 Holledau Richtung Regensburg, zwischen Regensburg Süd und Nord, 7 Kilometer stockend, Viertelstunde plus. Und die A99 Westumfahrung München Richtung Lindau noch, zwischen Neuherberg und Dreieck Allach, 9 Kilometer Stau, halbe Stunde plus. Gute Fahrt euch!
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10: So, wir zitieren jetzt mal kurz alle Omas in Bayern Rheinland, die heute nach so langer Zeit der Hitze und der Trockenheit und dem Geschwitze endlich wieder folgenden Satz sagen können.
12: Das hat die Natur gebraucht.
10: Wahnsinn, oder? Regenwetter ist einfach nicht dasselbe, wenn die Omas das nicht mindestens einmal gesagt haben. Also Bussi an die Omas in Bayern Rheinland und hier ist Usher für euch und Scream in Bayern Z Radio Nummer 1.

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1: Hier ist Bayern Zentrale Nummer Uno. Schönen Feierabend euch. Wie geht's denn eigentlich den Wauwaus im Bayern Rheinland gerade bei den vielen Gewittern, die heute durchziehen? Das ist ja quasi wie Silvester, nur den ganzen Tag durchgehend. Das ist ja bestimmt für viele Hundebesitzer und auch die Doggos nicht so leicht, oder? Einfach die Gewitterangst ignorieren, sagt man immer, dann legt sich das. Das ist auch wirklich ein Tipp, den ihr vielleicht auch schon mal mitbekommen habt. Aber unsere Kollegin Denise, die ist ausgebildete und geprüfte Hundetrainerin und die sagt was anderes.
2: Also auf gar keinen Fall die Angst ignorieren. Das ist ein Mythos, der sich teilweise noch hält, dass man die Angst verstärkt, wenn man für den Hund da ist. Stell dir mal vor, du hast Angst vor einer Spinne und dann kommt jemand und tröstet dich. Dann hast du ja auch nicht plötzlich mehr Angst vor der Spinne, sondern du fühlst dich halt nicht mehr alleine.
1: Ich habe meinen Papa schon oft getröstet, der hat auch Angst vor Spinnen. Aber wie kann ich es denn jetzt besser machen?
2: Sei für deinen Hund da, also lass ihn nicht alleine. Wenn er deine Nähe sucht, dann lass es auch zu. Helfen kann es auch, die Vorhänge zuzuziehen oder Rollos runterzulassen. Es kann auch hilfreich sein, Musik laufen zu lassen. Gibt übrigens inzwischen sogar schon extra für Hunde zusammengestellte Playlists.
1: Also die Angst ernst nehmen und kuscheln, wenn er kuscheln will. Und weil es ja heute ab und zu noch blitzt und donnert, probieren wir das jetzt einfach mal aus mit der Musik. Wer weiß, vielleicht ist euer Hund ja Bon Jovi-Fan. Macht der nicht sogar am Anfang Wow Wow, der John? Wow Wow. Ja, sag ich doch. John Bon Jovi mit Wow Wow, It's My Life. Schönen Feierabend. Hier ist Bayern 3.

Miles Smith und Stargazing. Servus, hier ist bei den 3 um 10 vor 5 und bitte wundert euch nicht, wenn ihr bald alle mal zur Brotzeit bei mir daheim eingeladen werdet. Nur damit ihr euch meine Olivia Rodrigo Lego-Sammlung angucken könnt. Ab 1. August gibt es nämlich eine exklusive Lego-Collection, inspiriert von Olivia Rodrigos Alben und Songs. Und ja, man wird es merken, dass ich großer Fan bin. Nächstes Jahr am 1. April übrigens holen wir sie nach München in die Olympiahalle, da präsentieren wir sie. Da werdet ihr mich auch antreffen. Und auch sonst, es gibt einfach keine bessere als Olivia gerade, finde ich. Wer ist noch Superfan? Hand hoch! Hier ist sie für euch, bald als Lego-Haus bei uns allen zu Hause, zumindest bei mir. Olivia Rodrigo und Good For You in Bayern 3.

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4: Es ist 5:30 und hier ist Paul Schädelberg.
5: Ob München, Nürnberg, Augsburg oder Regensburg, ab heute müssen Großstädte mit mehr als 100.000 Einwohnern einen kommunalen Wärmeplan haben. Das Ziel dahinter, bis 2045 sollen alle Gebäude klimaneutral sein. Was das für Verbraucher heißt, erklärt Astrid Uhr.
6: Ab heute müssen Großstädte offenlegen, in welchen Straßen es bereits einen Fernwärmezugang gibt oder wo sich eine Erweiterung lohnt. Trifft das beides nicht zu, dann muss sich der Verbraucher selbst um eine unabhängige, klimafreundliche Heizungslösung kümmern, wie zum Beispiel eine Wärmepumpe. Ganz wichtig, der Wärmeplan dient nur der Orientierung. Es besteht kein Zwang zum Heizungstausch. Aber jeder Einzelne sollte sich rechtzeitig überlegen, welche Energieversorgung für ihn sinnvoll sein könnte, falls eine bestehende Heizung kaputt ist und ausgetauscht werden muss.
5: Großer Stromausfall heute Vormittag in Passau. Betroffen waren weite Teile der Innen- und Altstadt zwischen kleinem Exerzierplatz und Residenzplatz. Mittlerweile ist klar, was passiert ist. Es gab einen technischen Defekt in einer Trafostation. Die Stadtwerke schließen eine Fremdeinwirkung aber aus. Die Stromversorgung war nach rund einer halben Stunde wiederhergestellt. Die vergangene Hitzewelle bringt Bayerns größte Vogelauffangstation ans Limit. Die Einrichtung in Regenstauf in der Oberpfalz nimmt zum ersten Mal in 30 Jahren erstmal keine Vögel mehr auf. Der fachliche Leiter sagt, dass es einfach nicht mehr geht. Aktuell füttere man Vögel ununterbrochen. Unter Hitze leiden laut dem Landesbund für Vogel- und Naturschutz vor allem Arten, die an oder in Gebäuden leben. Zum Beispiel Mauersegler, Schwalben oder Spatzen, aber auch Fledermäuse.
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7: Im Süden und Osten Bayerns hält sich am späteren Nachmittag jetzt noch Regen, auch mit eingelagerten Gewittern. Von Nordwesten her gibt es aber mehr und mehr Auflockerungen. Sonnige Phasen vor allem im westlichen Franken und im Norden Schwabens. Ein paar neue Schauer ziehen dann noch durch, die bleiben aber harmloser als heute Vormittag. Die Temperaturen heute 19 bis 28 Grad und morgen ist sie durch, die Kaltfront. Sonne und Wolken wechseln sich dann ab und es regnet nur noch vereinzelt mal.
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4: Servus Autofahrer, die A3 Nürnberg Richtung Passau zwischen Schwarzbach und Hengersberg. 10 Kilometer Stau, 20 Minuten hat das geschafft. A7 Würzburg Richtung Fulda zwischen Bad Kissingen, Obertulba und Bad Brücken auf Vollgas. 5 Kilometer Stau, 25 Minuten länger. 50 Minuten obendrauf auf der A8 München-Salzburg zwischen Holzkirchen und Bad Aibling. Da hat's gekracht, zwei Spuren sind dicht. A8 Salzburg Richtung München, eine Stunde länger zwischen Fraßdorf und Rosenheim. A70 Schweinfurt-Werneck Richtung Bamberg zwischen Gochsheim und Schonungen, Sperre nach dem Unfall. Dann die A93 Holledau Richtung Regensburg, der Tunnel Prüfening ist nach dem Unfall gesperrt. A99 Westumfahrung München Richtung Lindau zwischen Fröttmanning Nord und Dreieck-Allach, 11 Kilometer Stau, dauert eine halbe Stunde länger. Und in München ist der mittlere Ring zwischen Luise-Kieselbach-Tunnel und der Auffahrt zur A96 wegen Bauarbeiten im Tunnel bis 3. August gesperrt. Es gibt aber eine Umleitung für euch. Gute Fahrt!
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0: gibt es ab jetzt offiziell als Lack-Barbie. Miley Cyrus als Barbie-Puppe mit End of the World. Schön im Lack- und Lega-Kostüm. Hier ist Bein 3 und stell euch mal vor, ihr denkt an eure Steuererklärung. Und dann sagt einer, ja, ja, ab jetzt braucht ihr eigentlich nur noch einen Mausklick und zack, ist die Steuererklärung fertig. Also keinen Stress mehr machen, bitteschön. Gibt es seit heute die Steuererklärung mit einem Klick? Zwar nicht für alle, aber was dahinter steckt, das weiß Alexander Winkler von der ARD Verbraucherredaktion.
1: Ab heute bekommen registrierte Nutzerinnen und Nutzer bei Mein Elster Plus eine vorausgefüllte Steuererklärung direkt aufs Smartphone. Da sind dann schon einige zentrale Punkte angegeben, etwa das Gehalt und die bereits einbehaltene Lohnsteuer. Theoretisch kann diese schon ausgefüllte Steuererklärung dann mit einem Klick abgegeben werden. Fertig.
0: Okay, wow. Das klingt ja schon mal top. Und wer profitiert dann von dieser Einklicklösung?
1: Konkret geht es um Arbeitnehmerinnen und Arbeitnehmer bzw. Menschen in Rente, die nicht verheiratet sind, keine Kinder haben und auch ansonsten keine weiteren Einkünfte, etwa aus Vermietungen. Allerdings braucht man für die Steuererklärung mit einem Klick einen Elster-Zugang.
0: Na gut, also das ist echt nur ein kleiner Teil, der da nur einen Mausklick braucht. Aber Bibi Blocksberg, die kommt trotzdem bei uns allen vorbei jedes Jahr und macht zack, wieder bis auf den letzten Drücker warten, um die Steuer zu machen. Bei

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7: Oder vielleicht doch nicht? Taylor Swifts Hochzeit am Wochenende? Fragezeichen. Na, wir werden ja sehen, ob das am Samstag stattfindet. Bis dahin gibt's noch Opernight für euch in Bayern 3. Davor die News bei uns in Bayern 3.
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8: Um 17 Uhr mit Thomas Frohwerk. Rente, Steuern, Arbeitszeitregeln. Die Spitzen von Union und SPD beraten derzeit im Koalitionsausschuss über eine Reihe von Reformvorhaben. Dabei will man sich auf konkrete Pläne einigen. Wie gut die Chancen stehen, dass es auch zu Beschlüssen kommt, dazu Jim Bob Nikschas.
9: Ja, die stehen gar nicht so schlecht. Vertreter der Koalition haben sich da zumindest ziemlich optimistisch gezeigt, dass man sich auf konkrete Dinge wird einigen können. Liegt eventuell auch an zwei Dingen. Einerseits stehen Union und SPD stark unter Druck, vor der Sommerpause wie versprochen zu liefern. Und andererseits geht man diesen Koalitionsausschuss diesmal besser vorbereitet an als den letzten zum Beispiel, wo am Ende kaum etwas herauskam. In den vergangenen Tagen jedenfalls wurde hier in Berlin viel gesprochen hinter den Kulissen. Vertreter von Union, SPD, Kanzleramt und Ministerien haben da offenbar schon einige vorbereitet. Trotzdem könnte es diesmal um einiges länger dauern, bis wirklich Ergebnisse vorliegen.
8: Mit Blick auf den NATO-Gipfel in Ankara nächste Woche hat das Kabinett zwei Gesetzentwürfe beschlossen, um die Bundeswehr besser aufzustellen. Zum einen sollen Bauvorhaben, etwa Kasernen, schneller vorangehen. Zum anderen werden Reservistinnen und Reservisten künftig wieder zu Übungen verpflichtet. Bislang war die Teilnahme freiwillig. Damit will Bundesverteidigungsminister Pistorius die Vorgabe der NATO erfüllen, dass ab 2035 im Krisen- und Kriegsfall insgesamt 460.000 Soldaten einsatzbereit sind. Über die Hälfte des Stroms, der in Deutschland in der ersten Hälfte dieses Jahres verbraucht worden ist, wurde mit erneuerbaren Energien erzeugt. Wie der Bundesverband der Energie- und Wasserwirtschaft mitteilte, wurde ein Rekordanteil von 58% des Verbrauchs von Energien aus Wind, Sonne und Wasser gedeckt. Im Vergleich zum Vorjahreszeitraum ist das demnach ein Anstieg von fast 3%. Vor allem die höhere Stromerzeugung durch Windenergie sei für den Anstieg verantwortlich. Es ist für viele die wichtigste App auf dem Smartphone, WhatsApp. Knapp 3 Milliarden Nutzer hat der Messenger-Dienst. Jetzt hat das Unternehmen, das zum Meta-Konzern gehört, ein Upgrade des Datenschutzes angekündigt. Nutzer sollen künftig selbst entscheiden können, wer ihre Telefonnummer sieht. Wie das funktionieren soll, weiß Joshua Sprenger.
10: WhatsApp-Nutzerinnen und Nutzer zeigen bislang oft unfreiwillig ihre Telefonnummer. In jeder Gruppe, bei jedem neuen Kontakt ist sie sichtbar. Das ändert sich jetzt. WhatsApp führt Benutzernamen ein, wie man sie aus anderen sozialen Netzwerken kennt. Wer möchte, reserviert sich schon jetzt einen eigenen Handle. Das geht direkt in der App über die Einstellungen und den eigenen Namen. Wichtig ist, dass die neueste Version installiert ist. Wer auf Instagram oder Facebook bereits einen Nutzernamen hat, kann ihn auch für WhatsApp beanspruchen. Alle drei Dienste gehören zum Meta-Konzern von Mark Zuckerberg.
8: In Deutschland wohnen viele junge Erwachsene noch bei den Eltern. Laut Statistischem Bundesamt waren es im vergangenen Jahr 30% der 25-Jährigen. Dabei nutzen die Söhne das Hotel Mama oder das Hotel Papa häufiger als die Töchter. Die jungen Erwachsenen in Deutschland verlassen den elterlichen Haushalt im Schnitt mit etwas über 24 Jahren. Damit sind sie nach Berechnungen der EU-Statistikbehörde Eurostat früher dran als der EU-Durchschnitt. Es ist 17.03 Uhr.
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11: Heute Abend beruhigt sich das Wetter immer mehr. Die länger anhaltenden Regenfälle im Süden und Osten, die ziehen sich immer weiter nach Südosten zurück und dann raus aus Bayern. Im Norden und Westen, vor allem in Unterfranken und dem Norden Schwabens, mischt sich Sonnenschein zu den Wolken und hier und da gibt es noch ein paar wenige Schauer und Gewitter. In der Nacht ziehen die letzten Gewitter dann auch über die Alpen ab. Oft klart es auf oder es wird örtlich neblig. Es kühlt ab auf 9 bis 15 Grad und morgen bleiben die Höchstwerte bei 23 bis 29 Grad ziemlich angenehm. Es gibt einen Mix aus Sonne und Wolken und Regen bekommen wir nur noch ganz vereinzelt und wenn dann eher an den Alpen.
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7: Servus und Vorsicht erstmal Autofahrer. Auf der A73 Suhl Richtung Bamberg, da liegen Fahrzeugteile zwischen Ebensfeld und Zapfendorf. Und dann nochmal Vorsicht, ein Reifen auf der B15 Landshut Richtung Saalhaupt, zwischen Neufahrn in Niederbayern und Schierling Süd, Achtung Reifen. A3 Nürnberg Richtung Passau, zwischen Schwarzach und Hengersberg abschnittsweise stockend. A7 Fulda Richtung Würzburg, zwischen Dreieck Fulda und Badbrücke Neuwildflecken, 9 Kilometer Stau, 25 Minuten plus. A8 München Salzburg, 40 Minuten obendrauf, zwischen Irschenberg und Rohrdorf, da staut sich's. Die A8 Salzburg München, da braucht ihr eine Stunde länger zwischen Fraßdorf und Rosenheim. Die A70 Schweinfurt-Wenneck Richtung Bamberg zwischen Gochsheim und Schonungen, Sperre nach dem Unfall. Dann die A99 Westumfahrung München Richtung Lindau zwischen Fröttmanning-Nord und Dreieck-Allach, 11 Kilometer Stau, halbe Stunde plus. B17 Augsburg Richtung Landsberg zwischen Klein-Eitingen und Lager-Lechfeld, Unfall auf der linken Spur. Und in München ist der mittlere Ring zwischen Luise-Kieselbach-Tunnel und der Auffahrt zur A96 wegen Bauarbeiten im Tunnel bis 3. August gesperrt. Aber da gibt es eine Umleitung für euch. Gute Fahrt!
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2: 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Und
7: damit herzlich willkommen zu unserer großen Tankstunde. Oder wie wir sagen, ab heute fliegen uns wieder die Motten aus dem Geldbeutel, weil die uns den Tankrabatt nicht mehr gönnen. Gleich sprechen wir mit dem ADAC und vorher folgende Frage an euch. Ist euch das jetzt vollkommen wurscht, dass der Sprit wieder teurer ist oder habt ihr eine andere Meinung dazu? Schickt uns gerne eine WhatsApp. Die Nummer gibt's auf bayern3.de und die ist sie für euch. Taylor Swift und Opalite in Bayern 3. Schönen Feierabend.

0: The Calling, wherever you will go. Es ist 12 nach 5, hier ist Bayern 3 und ab heute ist wieder
1: Rambo Zambo
0: an den Tankstellen in Bayern 3 dann. Viele von euch haben wahrscheinlich gestern nochmal voll gemacht. Seit heute ist der Tankrabatt Geschichte, die Spritpreise sind wieder angestiegen und das ging gestern schon los. Da haben die ersten Tankstellen schon angefangen zu erhöhen, um sich so einen Puffer für heute einzubauen. Und Andreas Hölzel vom ADAC, mal ganz kurzes Resümee. Rückblickend, war der Tankrabatt eigentlich sinnvoll?
2: Aus unserer Sicht war der Tankrabatt schon sinnvoll. Wir haben von Anfang an uns auch dafür ausgesprochen, weil er ganz schnell umgesetzt werden konnte. Es ging eben darum, jetzt in dieser Situation, in der die Preise so exorbitant hoch waren, wie wir es ja hatten im März, April, dass man da den besonders belasteten Autofahrern hilft. Und ich glaube, das ist damit schon insgesamt gelungen.
0: Gut, jetzt ist er heute zu Ende gegangen und die Tankstellen und vor allem die Preise haben ja auch heftig reagiert.
2: Heute Mittag ist schon ordentlich raufgegangen. Zwischen kurz vor 12 und kurz nach 12 Uhr haben wir nochmal einen Anstieg gesehen bei Benzin um 18 Cent und bei Diesel um 20 Cent. Also insgesamt ist jetzt das Polster der Mineralölkonzerne oder der Tankstellen so bequem, dass man sich geschaffen hat, dass es jetzt eigentlich keine weiteren Preisanhebungen mehr geben darf. Ab jetzt darf es eigentlich nur noch billiger werden.
0: Das sind ja wohl traumhafte Aussagen. Dann hoffen wir, dass es auch umgesetzt wird und so eintritt. Danke Andreas Hölzel vom ADAC und ihr könnt euch zum Thema natürlich auch gerne ranmelden. 0800 800 3800 kostenfrei zu Bayern 3. Und er schickt uns eine kurze Sprache. Die Nummer gibt's auf bayern3.de. Und hier ist der schöne Harald, Harry Styles.

0: Der Schulte Mühe mit Lovesick. Hier ist mein 3 für euch aus der Rubrik Zahlen, die unglücklich machen. Heute Doppelpunkt Diesel. 20 Cent teurer. Wow, der Tankrabatt ist halt heute Geschichte. Ab jetzt wird es teurer in der Tanke, habt ihr sicher auch bemerkt. Seit Mittag sind die Preise angestiegen. Und klar, das beschäftigt euch genauso wie uns. Die Melli aus Oberneukirchen zum Beispiel, die hat uns gerade eine Sprache geschickt.
1: Das ist doch alles nur komplette Verarscherei gewesen jetzt. Mineralkonzerne, die bereichern sich so dermaßen an der ganzen Situation. Und das ist eine absolute Schweinerei. Ich für meinen Teil habe das Glück, dass ich nahe österreichischer Grenze wohne. Ich werde definitiv in Deutschland nicht mehr tanken. Das ist mein Mini-Boykott.
0: So, und der Jürgen aus Heinersreuth in Oberfranken, der regt sich gar nicht mehr auf. Für den ist Benzin nämlich passé.
2: Mir fehlt da ein Argument. Und zwar, wie denken denn die Leute zum Thema E-Auto? Jedes E-Auto, das rumfährt, erhöht ja den Druck auf die Tankstellen. Für mich kann ich sagen, ich habe vor kurzem einen Autowechsel planen müssen und ich habe mich bewusst für ein E-Auto entschieden, weil das heißt für mich, wenn das Auto dann da ist, dann fahre ich in Zukunft an den Tankstellen vorbei.
0: Mhm. So geht's auch. Und Michelle aus Würzburg in Unterfranken, die schreibt uns, hey, bei ein 3-Team, ich hätte nie gedacht, dass ich das mal sage, aber die hohen Spritpreise gehen mir echt am A... vorbei, weil ich vor ein paar Monaten einfach beschlossen habe, jetzt jeden Tag mit dem Radl in die Arbeit zu fahren. Am Anfang war es echt hart, 15 Kilometer einfach, aber heute 4 Kilo leichter, fühle mich fit. Meinem Mann gefällt es auch und ich kann es mir gar nicht mehr ohne vorstellen. Auto nur noch bei langen Strecken oder wenn ich die Kinder einsammeln muss. Also, Michelle hat einfach das Beste draus gemacht und jetzt ist sie sogar noch richtig sportlich geworden. Hut ab!

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8: Es ist 17:30 und hier ist Paul Schädelbeck.
9: Großeinsatz im Norden von München. In einem Sozialbürgerhaus im Stadtteil Milbertshofen am Hart hat die Polizei einen Mann festgenommen. Der Verdächtige soll am Empfang gesagt haben, dass er Sprengstoff dabei hat. Einzelheiten von unserem Polizeireporter Henning Pfeiffer.
10: Mitarbeiter setzten einen Notruf ab. Ein Großaufgebot der Polizei fuhr dorthin. Der Bereich um das Sozialbürgerhaus wurde weiträumig abgeriegelt. Und eine Stunde nach Einsatzbeginn meldete die Polizei die Festnahme des Mannes. Er wurde durchsucht, Sprengstoff wurde bei ihm nicht gefunden. Vorsichtshalber wurde das Sozialbürgerhaus nochmal intensiv abgesucht. Warum der Mann, zu dem noch keine Personalien vorliegen, im Sozialbürgerhaus mit einer Bombe gedroht hatte, ist jetzt Gegenstand der Ermittlungen.
9: Der Wärmealarm für die Donau zwischen Regensburg und Passau ist vorerst aufgehoben. Wie die Regierung der Oberpfalz heute mitgeteilt hat, gilt ab sofort nur noch die Warnstufe 2 von 3. Um ein Fischsterben zu verhindern, hatte die Regierung in der vergangenen Woche die höchste Meldestufe verhängt. Damit konnten Behörden Maßnahmen durchsetzen, um zu verhindern, dass sich die Donau weiter aufheizt. Spektakulärer Anblick auf dem Bodensee. Vor Friedrichshafen hat sich am Mittag ein Tornado gebildet. Rund eine Viertelstunde lang war eine große Windhose zu sehen, die dann weiter nach Lindau abgezogen ist. Das hat der Deutsche Wetterdienst bestätigt. Der Tornado war aber nur über dem Wasser. Schäden gab es also keine.
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8: Ich habe heute auch eine Windhose an den XXL. Jetzt das Wetter mit Jasmin Loxner.
11: Im Laufe des Abends ziehen die Schauer und Gewitter mehr und mehr Richtung Alpenrand und Tschechien ab. Dahinter sickert von Nordwesten her trockenere Luft ein. Nur einzelne Schauer und Gewitter ziehen noch von Nordwest nach Süd.

0: Südost durch und es lockert im Westen Frankens und im Norden Schwabens immer mal wieder auf. In der Nacht werden die Wolken von Nordwesten her dann noch lockerer. Stellenweise bildet sich Nebel und die Tiefstwerte gehen runter bis auf 9 bis 15 Grad. Morgen bringt ein Azorenhoch viel Sonnenschein, ein paar Quellwolken und es gibt höchstens lokale Schauer an den Alpen.
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2: Servus Autofahrer, A3 Nürnberg Richtung Passau zwischen Schwarzach und Hengersberg abschnittsweise stockend. A7 Fulda Richtung Würzburg zwischen Dreieck Fulda und Bad Brückenau-Wildflecken 25 Minuten, da stockt's. A8 München-Salzburg zwischen Irschenberg und Rohrdorf Viertelstunde, dann habt ihr es geschafft. Dann die A8 Salzburg-München zwischen Fraßdorf und Rosenheim 10 Kilometer Stau, fast eine Stunde länger. Dann die A8 München-Stuttgart zwischen Kreuz-Ulm-Elchingen und Oberelchingen LKW-Unfall, da steht ein Anhänger quer. A70 Schweinfurt-Wenneck Richtung Bamberg zwischen Gochsheim und Schonungen, Sperre wegen Bergungsarbeiten. Es gibt eine Umleitung für euch. Dann die A92 Deggendorf Richtung München zwischen Unter- und Oberschleißheim 5 Kilometer Stau, kaputtes Auto steht darum, dauert 20 Minuten länger. Die A99 Ostumfahrung München-Salzburg zwischen dem Kreuz München-Nord und Kreuz München-Ost 7 Kilometer Stau und stockend, Viertelstunde obendrauf. Die A99 Westumfahrung München Richtung Lindau zwischen Fröttmanning-Nord und Dreieck-Allach 11 Kilometer Stau an der Baustelle. Halbe Stunde, dann habt ihr es geschafft. Dann in München der mittlere Ring zwischen Luise-Kieselbach-Tunnel und der Auffahrt zur A96. Bauarbeiten im Tunnel und zwar bis zum 3. August. Deswegen gibt es eine Umleitung. Die B17 Augsburg haben wir noch Richtung Landsberg zwischen Oberottmarshausen und Lagerlechfeld. 5 Kilometer Stau nach dem Unfall. Gute Fahrt euch.
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0: Ray Dalton und Blood Running. Hier ist Bein 3. Gleich 5:45, hier ist unser Verkehrsupdate. Bitte Vorsicht, da liegt nach dem Unfall Fahrzeugteile auf der Fahrbahn. Auf der A3 Würzburg Richtung Frankfurt zwischen Wertheim-Lenkfurt und Markt Heidenfeld. Achtung, da liegen nach dem Unfall Fahrzeugteile auf der Fahrbahn. Und kaum war er da, ist er gefühlt auch schon wieder weg. Der Tankrabatt. Hört sich so ein Satz doch wie Musik in unseren Ohren an, oder?
1: Jetzt darf es eigentlich nur noch billiger werden.
0: Das hat Andreas Hölzel vom ADAC gesagt, aber ihr seht das alles so ein bisschen anders, glaube ich.
2: Ich habe leider vergessen, die letzten Tage zu tanken. Ich habe nie die Einfahrt erwischt und so sind die Tage verronnen.
3: Ist natürlich schwierig, wenn du zwei Kinder hast. Du musst irgendwo hin, du musst in die Arbeit und ständig steigen die Spritpreise.
4: Ich fand's gut, dass sie einen Tankrabatt gemacht haben. Also letztendlich muss man schauen, wo es hinführt.
0: Ja, das ist ja auch verständlich. Bis zu 20 Cent ging's rauf, das ist echt heftig. Aber vielleicht gibt's ja doch noch so einen kleinen Tipp vom ADAC, hm? So ein kleines Tankschlupfloch, Andreas Hölzel.
1: Vor 12 Uhr sind die Preise am niedrigsten, danach steigen sie sprunghaft an, wie wir heute gesehen haben, auch wieder. Wenn man am Vormittag tankt, ist man eigentlich immer auf der ganz guten Seite.
0: Also kurz vor der Mittagspause. Und weißt du, schön ist gerade hier noch der Johannes aus Alzenau für euch.
5: Ich fahre elektrisch und ich freue mich, dass Aral die Ladepreise jetzt gesenkt hat.
0: Ganz pragmatisch zieht es auch der Stefan aus Fürth.
6: So schlimm ist doch gar nicht, nachdem wir keinen Autokurse mehr machen müssen, fällt der Tankrabatt ja jetzt nicht mehr ins Gewicht.
0: WM aus für Deutschland kostet den DFB ein paar Millionen Euro. Dafür nicht mehr abends Autokursus machen, unbezahlbar bei den Spritpreisen, oder?

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6: Und als wir sie das erste Mal gehört haben, dachten wir, hä, die klingt ja wie die junge Rihanna. Und das ist jetzt schon über 10 Jahre her. Wisst ihr noch? Sarah Larsson mit Lush Life. Gibt's live für euch. Und immer noch Geilheit von Culture Candela. Davor die News bei uns in Bayern 3.
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7: Um 18 Uhr mit Susan Falkenstein. Im Fall der gesprengten Nord Stream Pipelines vor rund 4 Jahren hat jetzt die Generalbundesanwaltschaft Anklage erhoben gegen den mutmaßlichen Drahtzieher. Nach Recherchen von ARD, SZ und Zeit hat sich der Ukrainer, ein ehemaliger Soldat, in abgehörten Telefonaten selbst belastet. Was ihm im Detail vorgeworfen wird, erklärt Anna Klüspies.
8: Nach den Explosionen an 3 der 4 Nord Stream Gaspipelines im September 2022 schien es monatelang so, als würden die Verursacher unerkannt bleiben. Doch durch intensive kriminalistische Arbeit und ein wenig Glück gelang es der Bundespolizei, dem Bundeskriminalamt und dem Generalbundesanwalt, gemeinsam nicht nur den mutmaßlichen Tatablauf des Anschlags zu rekonstruieren, es konnten auch konkrete Personen mit der Tat in Verbindung gebracht werden. Als dann eine dieser Personen, der nun angeklagte mutmaßliche Chef des Kommandos, allzu sorglos nach Italien und damit in den Schengen-Raum reiste, konnte er festgenommen werden.
7: Rente, Steuern, Gesundheit und Arbeitsmarkt, das sind die Themen, die auf dem Tisch liegen beim Koalitionsausschuss in Berlin. Bevor das Treffen begann, äußerte sich Kanzler Merz. Er gab als Ziel aus, alles zu tun, damit private Haushalte konsumieren könnten und die Industrie investieren könne. Ergebnisse des Treffens sollen frühestens morgen bekannt gegeben werden. Nach dem Hochhausbrand in Antwerpen hat sich die Zahl der Todesopfer auf mindestens 6 erhöht. Außerdem gibt es mehrere Verletzte, erklärte die belgische Polizei. Das Feuer konnte über Stunden nicht gelöscht werden. Andreas Meyer-Feist berichtet.
9: Menschen, die sich auf ihre Terrassen gerettet hatten, wurden mit Drehleitern evakuiert. In den Minuten davor gab es dramatische Szenen an den Balkonen. Ein Mann versuchte, vom Geländer in das Fenster der Wohnung nebenan zu steigen. Der Nachbar stand auf dem Fensterbrett, um ihm zu helfen. Die gefährliche Rettungsaktion gelang. 200 vor allem ältere Menschen wohnen in dem Apartmenthaus. Die allermeisten konnten sich wohl retten oder waren nicht zu Hause. Aber die Suche nach möglichen weiteren Opfern ging auch am Nachmittag weiter. Anwohner berichteten von Reparaturarbeiten an den elektrischen Anlagen.
7: Die Gewalt gegen Polizistinnen und Polizisten in Bayern bleibt ein großes Problem. Zwar ist die Zahl der Straftaten gegen Beamte leicht gesunken, aber vergangenes Jahr wurden so viele Einsatzkräfte verletzt wie noch nie seit dem Start der Statistik. Julian von Löwes berichtet.
10: In Bayern sind im vergangenen Jahr 3.172 Polizistinnen und Polizisten bei Angriffen verletzt worden. 13 Einsatzkräfte mussten schwer verletzt im Krankenhaus behandelt werden. Das geht aus dem neuen Lagebild Gewalt gegen Polizeibeamte hervor. Bayern will die Einsatzkräfte besser schützen, unter anderem mit einem

0: einer gezielt auf Selbstschutz ausgerichteten Ausbildung sowie einer schnelleren Strafverfolgung.
1: Schauen wir nach Unterfranken. Im Landkreis Aschaffenburg sind bei Haibach zwei Fledermäuse gefunden worden, die mit Tollwut infiziert waren. Laut dem Landratsamt gibt es damit 11 nachgewiesene Fälle der Viruserkrankung in Bayern. Anlass zur Beunruhigung sehen die Behörden aber nicht. Sie raten jedoch, Wildtiere allgemein nicht mit bloßen Händen anzufassen. Wenn eine Fledermaus sich anfassen lässt oder aggressives Verhalten zeigt, könnte sie Tollwut haben. Die Zeit, es ist 18.03 Uhr.
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3: Mit Jasmin Leuxner.
4: Es sind noch ein paar Schauer und Gewitter unterwegs heute Abend, die meisten Richtung Süden und Osten Bayerns. Aber das ganz dicke Regenband, das schiebt sich langsam aber sicher raus aus Bayern. Dahinter lockert es bis in die Nacht mehr und mehr auf und örtlich zieht Nebel auf. Die Tiefstwerte heute Nacht gehen runter bis auf 9 bis 15 Grad, also eine Nacht zum Durchlüften. Auch morgen ist es nicht übertrieben heiß, 23 bis 29 Grad werden erreicht und es sind nur noch lokale Schauer unterwegs, tagsüber eher an den Alpen. Ansonsten gibt's mal Sonnenschein und mal Wolken.
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3: Servus und Vorsicht, Autofahrer nochmal. A71 Schweinfurt Richtung Suhl zwischen Bad Kissingen, Oberörnbach und Masbach liegen nach einem Unfall Fahrzeugteile auf der Fahrbahn. A3 Würzburg Richtung Frankfurt zwischen Wertheim-Lenkfurt und Marktheidenfeld Unfall. Dann die A3 Nürnberg Richtung Passau zwischen Rosenhof und Wörth an der Donau-Wiesent Unfall mit mehreren Fahrzeugen. Die A7 Fulda Richtung Würzburg zwischen Dreieck Fulda und Bad Brücken und Wildflecken 9 Kilometer Stau, 25 Minuten länger. Dann die A8 München-Salzburg zwischen Irschenberg und Rohrdorf 16 Kilometer Stau, 50 Minuten länger. 40 Minuten auf der A8 Salzburg-München zwischen Fraßdorf und Rosenheim. A8 München Richtung Stuttgart zwischen Kreuz-Ulm-Elchingen und Oberelchingen, LKW-Unfall. Da steht ein Anhänger quer. Die A70 Schweinfurt-Wenneck Richtung Bamberg zwischen Gochsheim und Schonungen, Sperre wegen Bergungsarbeiten. Da ist eine Umleitung eingerichtet für euch. A92 Deggendorf Richtung München zwischen Unter- und Oberschleißheim, 6 Kilometer Stau. Da ist ein defektes Fahrzeug. Die A99 Westumfahrung München Richtung Lindau zwischen Fürth-Manning-Nord und Dreieck-Allach, 11 Kilometer Stau an der Baustelle. 25 Minuten habt das geschafft. Und die B300 Eichach-Augsburg noch zwischen Eichach-Süd und Eichach-West in beiden Richtungen. Sperre nach dem Unfall. Gute Fahrt euch!
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2: 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Und hier ist Sascha Selemann.
3: An dem Tag, an dem der Tankrabatt Geschichte ist, der Sprit ist wieder teurer, aber dem Günther aus Rosenheim, dem ist es wurscht.
7: Tankkosten ist mir wurscht. Ich tank immer nur für 20 Euro.
3: Günther tankt immer für 20 Euro. Kommt halt nur 10 Kilometer weit heute. Aber was soll's? Hier ist Sarah Larsson und Lush Life in Bayern 3.

Culture Candela mit Hammer, hier ist Bein 3. Und stell dir vor, du hast gerade erfahren, dass deine hochschwangere Partnerin ihr Baby bekommen hat. Erstmal schön, oder? Manchmal geht's ja ganz schnell. Du warst aber nicht dabei, willst aber so schnell wie es geht mit dem Auto ins Krankenhaus fahren. Du machst dich auf den Weg und dann wirst du vor der Polizei aufgehalten. Und was stellen die fest? Dein Auto ist seit einem Vierteljahr nicht mehr versichert. Weiterfahrt nicht möglich. Shit. Genau das ist einem 20-jährigen, frisch gebackenen Papa aus Tegernsee passiert am Montag. Er hat irgendwie versemmelt, die Versicherung fürs Auto zu erneuern und

dann auf dem Weg zu seinem Baby, Blaulicht, Polizeikontrolle und Anzeige. Aber, und da gehen jetzt erstmal Props raus an die Polizeibeamten vom Tegernsee, die haben den Mann dann einfach schnell eingepackt und er hat einfach eine Polizeieskorte ins Krankenhaus bekommen. Aber finde ich irgendwie witzig. Hauptsache die Anzeige ist raus, aber hinfahren würden wir dich trotzdem. Wahnsinn, oder? Schöne Geschichte vom Tegernsee. Hier ist Ed Sheeran für euch mit Shivers in Bayern 3. 13 nach 6. Schönen Feierabend euch.

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1: Fastboy aus Karstadt in Unterfranken. Beautiful.

0: Neu bei uns. Fastboy und Beautiful Life. Hier ist Beinreihe. Alles klar, komm mir nicht so, Seelemann, als hättest du jetzt noch einen besseren Lifehack fürs Lüften in meiner Bude. Da habe ich echt schon alles ausprobiert. Von alle Fenster auf, bis hin zu Eiswürfeln in die Hose, alles. Aber jetzt kommt wirklich noch ein ganz neuer Tipp für euch, Leute, zum Lüften. Weil doch seit Tagen die Hitze in unseren Zimmern hängt. Und den kannte ich auch nicht. Seid ihr bereit? Okay, also wenn es in eurer Wohnung immer noch hot, hot, hot ist, dann macht ihr jetzt mal alle Schubladen und Schränke auf, denn da sammelt sich oft die heiße Luft über Tage an. Und die will ja auch irgendwie raus. Obendrauf dann noch Kissen und Teppiche in den Keller legen, dann ist es kühl und trocken. Und dann seid ihr durchs Gröbste durch. Wenn es dann immer noch warm ist, liegt es bestimmt an eurer Heißblütigkeit.
1: Miau.
0: Hier ist Linke Park in Bayern 3.

0: Harte Enttäuschung diese Woche. Deutschland ist raus bei der WM, aber zumindest hat es für die anderen Länder etwas Gutes. Denn wir sind ja jetzt offiziell das Negativbeispiel. Also die ganzen großen Mannschaften, die jetzt vielleicht noch gegen Underdog spielen, haben gesagt, also da nehmen wir uns jetzt mal ein Beispiel dran. Ja, man darf die nicht unterschätzen.
1: Vorsicht, Vorsicht. Deutschland, Fußball wie im Bilderbuch, nur halt im Falschen.
0: Ja, verdammt.
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5: Um 6:30 mit Paul Schädelbeck.
6: Auf dem Lech in Oberbayern hat sich ein Ölfilm ausgebreitet. Er ist mehrere Kilometer lang und zieht sich laut Polizei von Landsberg bis oberhalb der Staustufe Kaufering. Rund 120 Einsatzkräfte von Feuerwehr, Wasserwacht und THW versuchen aktuell, ihn zu entfernen. Bisher ist unklar, was für ein Gemisch es genau ist. Für die Bevölkerung besteht, wie es heißt, aber keine Gefahr. Die Landsberger Feuerwehr hat eine Hotline eingerichtet. Anwohner, die in ihren Kellern Öl oder Heizöl riechen, werden gebeten, sich zu melden. Aus einem alten Bahnhofsgebäude wird ein Erholungsort. Der Markt Zeitlof in Unterfranken hat heute sein neu gestaltetes Bahnhofsgelände im Ortsteil Rupboden eingeweiht. Und die Gemeinde hat sich etwas einfallen lassen, berichtet Norbert Steiche.
7: Die Rupbodener haben von der Main-Schleifenbahn einen alten roten Schienenbus gekauft. 70 Jahre ist er alt. Und den haben sie mit Beleuchtung und Heizung als reines Museumsexponat so hergerichtet oder herrichten lassen, dass man sich gerne darin aufhalten mag. Sehr spektakulär wurde dieser einstige Schienenbus vor 5 Jahren per Schwertransport von Würzburg auf der Straße nach Rupboden gebracht. Auf dem Gelände ist auch ein Wohnmobilstellplatz entstanden.
6: Und zum Sport. Wer nach dem Aus der deutschen Fußballnationalmannschaft erstmal genug von der WM hat, den freuen vielleicht News aus der Bundesliga. Die DFL hat vorhin die Eröffnungspartie der neuen Saison bekannt gegeben. Am 28. August spielt der FC Bayern zu Hause gegen den VfB Stuttgart. Die Bayern haben vorhin außerdem einen prominenten Neuzugang vermeldet. Von PSV Eindhoven kommt Offensivspieler Ismael Saibari nach München. Der marokkanische Nationalspieler erhält einen Vertrag bis 2031.
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8: Mit Jasmin Leuxner.
9: Der dickste Regen und die heftigsten Gewitter sind für heute durch, aber hin und wieder kracht und regnet es auch heute Abend noch, vor allem im Süden und Osten Bayerns. Aber genau dahin verkrümeln sich die Schauer und Gewitter langsam Richtung Südosten. In der Nacht lockert es dann von Nordwesten her mehr und mehr auf. Örtlich wird es neblig und die Temperaturen sinken auf 9 bis 15 Grad. Morgen wird dann ein freundlicher Sonne-Wolkentag, nur noch mit lokalen Schauern. Die kommen tagsüber an den Alpen runter, abends dann eher im Norden Franken.
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8: Servus Autofahrer, die A7 Fulda Richtung Würzburg zwischen Dreieck Fulda und Bad Brückenau Wildflecken. 9 Kilometer Stau, 25 Minuten plus. Dann die A8 München-Salzburg zwischen Irschenberg und Rohrdorf. 16 Kilometer Stau, 50 Minuten obendrauf. A8 Salzburg Richtung München zwischen Fraßdorf und Rosenheim. 8 Kilometer, 45 Minuten plus. Die A9 Berlin Richtung Nürnberg zwischen Münchberg Nord und Münchberg Süd. Unfall. A70 Schweinfurt-Werneck Richtung Bamberg zwischen Gochsheim und Schonungen. Sperre wegen Bergungsarbeiten. Da gibt es eine Umleitung für euch. 2 Kilometer Stau noch. Dann die A99 Westumfahrung München Richtung Lindau zwischen Fröttmanning Nord und Dreieck Allach. 11 Kilometer Stau an der Baustelle. Und in München ist der mittlere Ring zwischen Luise-Kieselbach-Tunnel und der Auffahrt zur A96 wegen Bauarbeiten im Tunnel gesperrt bis August. Es gibt aber eine Umleitung für euch. Gute Fahrt!
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1: Die Snow Patrol und Chasing Cars. Hier ist Bayern 3. Und übrigens, ganz Bayern Rheinland bekommt von uns jede Woche Stand-Up-Comedy. Einfach so, frei Haus. Wichtig ist nur, dass jetzt mal kurz eine reinkommt in den Club. Warte, ich mach mal kurz die Tür auf.
2: Ich komme aus Würzburg.
1: So, jetzt bitte alle eintreten, bitteschön.
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1: Wir haben wirklich die Perlen für euch, der bayerischen Newcomers in der Szene. Und die bekommen ja einfach jede Woche eine Bühne. Und jetzt ist Vicky Abelmann aus Würzburg dran. Und die hat uns verraten, dass sich durch ihren Umzug alles Mögliche verändert hat.
2: Ich komme aus Würzburg, aber ich bin tatsächlich vor 10 Jahren nach München gezogen. Und ich habe letztens festgestellt, ich habe mich richtig gut integriert. Ja? Mir hat eine Freundin erzählt, dass sie jetzt eine Operation hat. Und dann habe ich nicht gefragt, was sie hat, sondern was sie machen lässt. Ja, und es war auch angebracht. Es war schön, wirklich, ist toll. Ich liebe Autofahren sehr. Wir sind mit dem Auto heute hierher gefahren. Ich fahre auch gerne in München Auto. Ich habe leider kein eigenes Auto, ich benutze Carsharing. Und wirklich, was in München so ganz besonders ist, ist irgendwie, da sind immer super viele Hundehaare in den Autos. Und mit dem Auto, mit dem ich letztens so gefahren bin, da waren einfach so Hundehaare so auf dem Beifahrersitz und auf dem Fahrersitz. Und da habe ich mich dann schon gefragt, was in dem Auto passiert ist. Und dann dachte ich, das war wahrscheinlich so eine hypermotivierte Brigitte mit ihrem Pudel, ne? Die war wieder so, du darfst heute vorne sitzen, Mindestgröße erreicht.
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3: Meine Olivia mit Drop Dead gleich für euch hier im Bayern 3. Olivia Rodrigo, Lea Geishauser ist auch schon ready ab 19 Uhr für euch. Was geht mit Lea Geishauser? Dann noch ein immer noch geil Hit natürlich von Avicii und davor. Alles, was wichtig ist in Bayern, Deutschland und der Welt.
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5: Um 19 Uhr mit Susan Falkenstein. Nach dem Anschlag auf die Nord Stream Pipelines in der Ostsee hat die Bundesanwaltschaft Anklage erhoben gegen den mutmaßlichen Drahtzieher. Nach dem Völkerrecht ist ein Angriff auf die Energieinfrastruktur ein Kriegsverbrechen. Der Beschuldigte sitzt seit November in Deutschland in U-Haft. Anna Klüspies hat die Einzelheiten.
6: Sergi K. und weitere Personen sollen laut Ermittlern von Bord der Segeljacht Andromeda den Sprengstoffanschlag auf die Pipelines im Herbst 2022 ausgeführt haben. Mit Zeitzündern versehene Sprengsätze zerstörten damals 3 der 4 Stränge der Pipelines Nord Stream 1 und Nord Stream 2. Ein maßgeblicher Teil der früheren deutschen Gasversorgung brach unwiederbringlich weg. Die Beweislast soll nach Informationen von ARD, SZ und Zeit erdrückend sein. Unter anderem soll er sich in abgehörten Telefonaten aus der Auslieferungshaft heraus selbst belastet haben.
5: Weil die Bundeswehr mehr Soldaten braucht, spielen künftig Reservisten eine größere Rolle. Das Bundeskabinett hat heute beschlossen, dass ehemalige Soldatinnen und Soldaten verpflichtet werden sollen, an Übungen teilzunehmen. Bislang war das freiwillig. So könnten ab 2035 im Ernstfall insgesamt 460.000 Soldaten einsatzbereit sein. In Berlin werden im Laufe des Abends wohl weitere wichtige Entscheidungen getroffen. Beim Koalitionsausschuss beraten die Spitzen von CDU, CSU und SPD über einen gemeinsamen Nenner bei den Reformen für Rente, Steuern und Gesundheitspolitik. Die Spritpreise sind schon gestern kräftig gestiegen. Um Mitternacht lief dann der Tankrabatt aus. Und das macht sich heute an den Zapfsäulen deutlich bemerkbar. Am Mittag stieg der Preis für einen Liter Benzin um gut 20 Cent, hat der ADAC ausgerechnet. Diesel wurde sogar um 24 Cent teurer. Der Verbraucherzentrale Bundesverband spricht von Abzocke und rief das Kartellamt auf, sich die Preisentwicklung genau anzuschauen. Die Meere auf der Erde sind so warm wie noch nie zu dieser Jahreszeit. Bis zu 21 Grad haben die Wissenschaftler des EU-Klimaprogramms Copernicus im Durchschnitt an den Meeresoberflächen gemessen. Das toppt die Rekordwerte aus den Jahren 2023 und 2024, erklärt Kai Rienecker.
7: Die Copernicus-Dienste erklärten in Toulouse, der Rekord sei zu erwarten gewesen, da in den vergangenen Monaten in verschiedenen Meeresregionen ungewöhnlich hohe Temperaturen gemessen wurden. Das Klimaphänomen El Niño im Pazifik verstärke diese Effekte und verschärfe damit die Folgen des menschengemachten Klimawandels. Für das nordwestliche Mittelmeer meldete das Institut für Meereswissenschaften in Barcelona für den Wochenanfang Temperaturen, die im Durchschnitt rund 5 Grad wärmer seien als der bisherige Höchststand von 1982. An der Côte d'Azur in Südfrankreich werden aktuell Wassertemperaturen von 26 bis 28 Grad gemessen.
5: Schauen wir noch nach Niederbayern. Am Vormittag sind in der Passauer Innenstadt die Lichter ausgegangen. Der Strom ist großflächig ausgefallen. Jetzt haben die Stadtwerke die Ursache bekannt gegeben. Es war ein technischer Defekt in einer Trafostation. Dadurch wurde die Stromversorgung automatisch abgeschaltet. Sabotage schließen die Passauer Stadtwerke aus. Die Zeit, es ist 19.03 Uhr.
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8: Im Laufe dieses Abends

0: ziehen Schauer und Gewitter immer mehr Richtung Alpen und auch nach Tschechien ab. Und dahinter kommt trockenere Luft zu uns an. Nur einzelne Schauer und Gewitter ziehen dann noch von Nordwesten nach Südosten durch. Es lockert im Westen Frankens und im Norden Schwabens auch immer mal wieder auf. Und in der Nacht werden die Wolken von Nordwesten her immer lockerer. Es bildet sich mal Nebel, die Tiefstwerte 9 bis 15 Grad. Und morgen kriegen wir dann viel Sonne, ein paar Quellwolken sind mit dabei. Und wenn, dann regnet es nur mal an den Alpen.
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0: Hält euch auf die Straßen um 4 nach 7. A8 München Richtung Salzburg zwischen Irschenberg und Rohrdorf, 12 Kilometer Stau. Ihr braucht eine Dreiviertelstunde länger als sonst. A8 Salzburg Richtung München zwischen Fraßdorf und Rosenheim, 7 Kilometer Stau, halbe Stunde plus. A99 Westumfahrung München Richtung Lindau zwischen Neuherberg und dem Dreieck Allach, 10 Kilometer Stau und stockend, hier 20 Minuten on top. Und in München ist der mittlere Ring zwischen Luise-Kieselbach-Tunnel und der Auffahrt zur A96 wegen Bauarbeiten im Tunnel bis 3. August gesperrt. Örtliche Umleitung ist eingerichtet, es staut sich hier schon. Gute und vor allem sichere Fahrt euch.
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0: Hello, happy Mittwochabend. Wenn ihr nach eurem Arbeitstag oder der Familienzeit am Nachmittag einen Durchhänger habt, jetzt gibt's Avicii und einen Energy Boost.

0: Avicii in Bayern 3, Waiting for Love, und hier kommt das Bayern 3 Verkehrsupdate von der A6 Heilbronn Richtung Nürnberg. Hier Vorsicht, zwischen Ansbach und Lichtenau, da liegen Fahrzeugteile.
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2: Olivia Rodrigo, Drop Dead.

0: Olivia Rodrigo, Drop Dead für euch hier im Bayern 3. Das ist ihr ganz neuer Hit. Und wie neidisch sind jetzt Millionen Mädels und Jungs aus Bayern und der Welt auf Olivia Rodrigo, weil die bekommt ihre eigene Spielzeugkollektion von diesen Klemmbausteinen, die man so aufeinander bauen kann mit den vier Buchstaben im Logo. Ihr wisst schon, das, was sich eure Kids jedes Jahr zu Weihnachten wünschen und das wirklich ja teilweise ein halbes Vermögen kostet. Es ist das erste Mal, dass es so eine Zusammenarbeit gibt zwischen dieser
1: aber auch ein schwieriges Wort, das man eigentlich nie im Leben sagt, außer man will eben keine Werbung machen.
0: Klemmbaustein-Firma. So, also zwischen dieser Firma und einem Star ist es wirklich das erste Mal, dass es so eine Kooperation gibt. Es gibt zum Beispiel von Olivia Rodrigo lila Blumen, eine Gitarre zum Nachbauen oder auch so eine Vinyl-Schallplatte. Also, wenn ihr vielleicht so einen kleinen Fan daheim habt, dann steht ja wohl das nächste Geburtstagsgeschenk oder das Christkind weiß jetzt zumindest schon, was zu besorgen gilt für Weihnachten in einem halben Jahr. Und auch als Erwachsener kann man ja durchaus so ein bisschen bauen, gell? War ja für viele so ein Corona-Hobby. Also, why not?
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0: Da glitzert's noch mit Lola Young und Messi. 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
0: Man muss auch mal Risiko eingehen im Leben und hoffen, dass es sich lohnt und dass man nicht dann hinterher denkt, ja, Mist. Benedikt aus Burgtannen, Mittelfranken, ist jetzt euer Zeichen vom Universum, euch einfach mal zu trauen, wenn ihr gerade vielleicht vor so einer kleinen Entscheidung steht. Weil das ist ein ganz neuer Song und der soll einfach Mut machen.

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1: Benedikt aus Burgthann in Mittelfranken. Open Water.
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1: 19.32 Uhr, 6 Meldungen haben wir und wir starten zuerst mit einer Gefahrenmeldung von der A8 Salzburg Richtung München zwischen Taufkirchen Ost und Unterhaching Ost. Vorsicht, hier liegen Fahrzeugteile. Dann die A8 München Richtung Salzburg. Zwischen Bad Aibling und Rohrdorf 9 Kilometer Stau. Eine halbe Stunde dauert es hier länger. Nochmal auf die A8 Salzburg Richtung München zwischen Fraßdorf und Rosenheim. 6 Kilometer Stau. Hier braucht ihr 20 Minuten länger. A70 Bamberg Richtung Bayreuth zwischen Rossdorf am Berg und Stadelhofen ist ein Unfall passiert. Und weiter Richtung Bayreuth zwischen Kulmbach-Neudrossenfeld und dem Dreieck Bayreuth-Kulmbach gesperrt wegen Bergungsarbeiten. Und dann noch der Blick nach München. Da ist der mittlere Ring zwischen Luise-Kieselbach-Tunnel und der Auffahrt zur 96 wegen Bauarbeiten gesperrt im Tunnel. Bis 3. August sogar. Umleitung ist vor Ort für euch eingerichtet. Es staut sich hier auch schon. Kommt gut an.
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Avril Lavigne. Mit ganz viel E-Gitarre und auch ganz viel Schlagzeug. Bam, bam, bam. Und Schlagzeug ist auch das Stichwort beim neuen Song von Nico Santos. Der covert in den allerersten Sekunden das Intro von Blur und Song 2, also das hier. Kennen und lieben wir alle, oder? Und genau das kommt am Anfang von seinem neuen Song, aber danach kommt kein Wuhu, sondern ein komplett neuer und mega positiv Good Vibes Sommersong. Nico Santos jetzt für euch. Why Don't You Stay?

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1: Nina Chuba hier in Bayern 3 ist ja ehemalige Schauspielerin, hat 2 Jahre bis 2010 bei den Pfefferkörnern mitgespielt, als sie ein Kind war. Das ist jetzt gute 15 Jahre her und jetzt singt sie den neuen Soundtrack zur Serie, weil sie mittlerweile einfach ein krass erfolgreicher Musikstar in Deutschland ist. Und Billie Eilish, die macht es quasi umgedreht. Also die war erst einfach nur Sängerin und wird jetzt aber zur Schauspielerin. Natürlich ist es aber eher nebenbei. Also Musik bleibt natürlich ihr Platz 1. Aber sie spielt jetzt gerade in einer Buchverfilmung mit. Auf Deutsch heißt es Die Glasglocke, falls ihr das Buch zufällig gelesen habt. Es geht da drin um eine Studentin, im Film dann natürlich auch, die ein Praktikum bei einer New Yorker Modezeitschrift gewinnt und dann aber ziemliche psychische Probleme bekommt. Billie Eilish hat die Hauptrolle. Und ey, ganz ehrlich, allein wegen ihr würde ich es mir auf jeden Fall anschauen. Die Dreharbeiten, die laufen jetzt bis September und wenn der Film dann in die bayerischen Kinos kommt, dann hört ihr es selbstverständlich hier in Bayern 3. Und hört jetzt Billie Eilish

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4: Um 20 Uhr mit Susan Falkenstein. Rund 4 Jahre nach der Sabotage der Nord Stream Pipelines in der Ostsee muss sich wohl bald ein Tatverdächtiger vor Gericht verantworten. Die Bundesanwaltschaft hat Anklage erhoben gegen einen Ukrainer, den mutmaßlichen Drahtzieher. Sie wirft ihm einen Angriff auf die zivile Infrastruktur vor. Nach dem Völkerstrafrecht ist das ein Kriegsverbrechen. Holger Schmidt berichtet über den Fall.
5: Nach den Explosionen an 3 der 4 Nord Stream Gaspipelines im September 2022 schien es monatelang so, als würden die Verursacher unerkannt bleiben. Doch durch intensive kriminalistische Arbeit und ein wenig Glück gelang es der Bundespolizei, dem Bundeskriminalamt und dem Generalbundesanwalt, gemeinsam nicht nur den mutmaßlichen Tatablauf des Anschlags zu rekonstruieren, es konnten auch konkrete Personen mit der Tat in Verbindung gebracht werden. Als dann eine dieser Personen, der nun angeklagte mutmaßliche Chef des Kommandos, allzu sorglos nach Italien und damit in den Schengen-Raum reiste, konnte er festgenommen werden.
4: Im EU-Parlament droht der rechtsextremen Fraktion Europa der souveränen Nationen, kurz ESN, der Verlust von Fördergeldern in Millionenhöhe. Nach dpa-Informationen wird das Parlament am Dienstag darüber abstimmen, ob gegen die von der AfD mitgegründete Fraktion ein Prüfverfahren eingeleitet wird. Dabei geht es um die Frage, ob die ESN gegen EU-Grundwerte verstößt. Dazu gehören Freiheit, Demokratie und Rechtsstaatlichkeit. Bei Verstößen können Fördergelder gestrichen werden. Innerhalb der Bundeswehr ist Rechtsextremismus weiter ein Thema. Die Zahl der Verdachtsmeldungen ist leicht gestiegen. Nachgehakt beim Verteidigungsminister hatte die Linke. Im Jahr 2025 gab es 302 solcher Meldungen. Das waren nochmal 22 mehr als im Jahr davor. Andreas Braun nennt Beispiele.
6: In rund 70 Fällen etwa wurden rassistische oder ausländerfeindliche Äußerungen gemeldet. Aber auch aufgefundene NS-Symbole oder Hakenkreuzschmierereien beschäftigten die Bundeswehr. Ebenso wie die Teilnahme an rechtsextremistischen Veranstaltungen oder das Teilen rechtsextremistischer Bilder. Die Meldungen betreffen insgesamt rund 350 Bundeswehrangehörige. Das geht aus einer Anfrage der Linksfraktion an das Bundesverteidigungsministerium hervor, die dem WDR vorliegt. Demnach wurden bereits mehr als 90 Personen davon entlassen. Das entspricht ungefähr dem Vorjahresniveau.
4: Kanada wird im nächsten Jahr erstmals am Eurovision Song Contest in Bulgarien teilnehmen. Das gab der Veranstalter, die Europäische Rundfunkunion EBU, bekannt. Kanada ist seit kurzem Vollmitglied der EBU, in der vor allem Rundfunkanstalten aus Europa, Nordafrika und Vorderasien zusammenarbeiten. 2015 ist Australien beigetreten. Den diesjährigen ESC hatten einige europäische Länder aus Protest gegen die Teilnahme Israels boykottiert.
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4: England steht im Achtelfinale der Fußball-WM. Allerdings tat sich der Favorit in seinem 16. Finale gegen den krassen Außenseiter Kongo überraschend schwer. Lange liefen die Engländer einem Rückstand hinterher, bevor sie in der Schlussphase das Spiel noch drehen konnten und 2:1 gewannen. Matchwinner war Bayern-Stürmer Harry Kane, der 2-mal traf. Die Zeit, es ist 20.03 Uhr.
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7: Der viele Regen heute tagsüber war schon auch mal wieder ganz schön, oder? Jetzt am Abend, da beruhigt sich das Wetter immer mehr. Der Regen zieht langsam raus aus Bayern. Es kann in der Nacht dann neblig werden. 9 bis 15 Grad, das sind die Tiefstwerte. Und morgen wird es ganz angenehm. Also es ist nicht zu heiß, aber schön warm. 23 bis 29 Grad, dazu kriegen wir einen Mix aus Sonne und Wolken. Regen, wenn überhaupt, dann an den Alpen.
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7: Mit 2 Meldungen. Einmal schauen wir auf die A8. München Richtung Salzburg zwischen Rosenheim West und Rohrdorf. 6 Kilometer Stau. 20 Minuten braucht ihr länger. Und dann in München, der mittlere Ring ist gesperrt zwischen Luise-Kieselbach-Tunnel und der Auffahrt zur A96 wegen Bauarbeiten im Tunnel. Bis 3. August geht die Baustelle, eine örtliche Umleitung ist für euch eingerichtet. Gute Fahrt!
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0: Taylor Swift. In Bayern 3 wir schon ganz schön auf die Straßen. 20.11 Uhr. Vorsicht auf der A99. Ostumfahrung München Richtung Salzburg zwischen dem Kreuz München Nord und Aschheim-Ismaning. Fahrzeugteile auf der Fahrbahn. Ja, findet sie jetzt statt? Übermorgen. Die Hochzeit des Jahres von Taylor Swift und Travis Kelce. Oder nicht? Natürlich, halten wir euch auf dem Laufenden. Es wird weiter fleißig spekuliert. Und pünktlich zum ganzen Hochzeits-Countdown hat die ARD heute eine neue Doku-Serie über Taylor an den Start gebracht. Die heißt The Taylor Swift Years. Schicksalsjahre eines Superstars. Wir haben alle Sissy-Vibes, oder? Lilly Tatschner aus der Bayern 3 Musikredaktion hat sich schon alle drei Teile angeschaut. Geht's da auch um die Hochzeit?
1: Ja, aber eigentlich nur so als Aufhänger. Also natürlich wird die auch thematisiert, dass sie jetzt endlich ihren Traum verwirklichen kann. Sie hat ihren Traumprinzen, ihr Happy End endlich, das sie sich ja schon damals als junge Frau in ihrem Musikvideo von Love Story, wir erinnern uns alle, 2008 erträumt hat.
0: Ja. Ja, voll. Taylor ist jetzt seit 20 Jahren im Geschäft, mittlerweile einfach ein richtig globales Phänomen.
1: Ja, und Taylor Swift ist ein absolutes Vorbild, wenn es darum geht, hinzufallen und wieder aufzustehen, und zwar stärker denn je. Also sie schafft es wirklich, wie keine zweite Niederlagen in absolute Erfolgsmomente zu verwandeln. Sie hat da so wirklich diese Mentalität, jetzt erst recht. Also wenn ihr meint, mich unterzukriegen, dann zeige ich es euch jetzt und komme stärker denn je aus der Sache raus. Und das feiere ich halt absolut.
0: Ich auch. Ich bin auch echt Taylor Swift Fan. Ich würde mich immer selber nicht als Swiftie bezeichnen, weil ich habe das Gefühl, das sind so die Hardcore-Obsessed-Leute.
1: Ja, so die Ultras halt.
0: Voll.
1: Ne?
0: Ja. Also ich schaue deren Reels natürlich und Videos, aber irgendwie als Swiftie weiß ich nicht, aber deswegen die Frage so, für wen ist denn die Doku? Nur für die krassen Swifties oder wer kann sich das gut anschauen?
1: Würde ich gar nicht unbedingt sagen. Also ich glaube, für die Swifties ist es eher so ein Recap. Also wirklich nochmal so, wir schwelgen in Erinnerungen, wir schauen uns das alles nochmal an. Wie ist sie denn zu diesem globalen Megastar geworden? Ansonsten ist es wirklich für alle Leute, die dieses Phänomen, das Imperium, das, ich würde schon fast sagen System, Taylor Swift und ihren Werdegang dorthin einfach interessieren.
0: Danke, Lilly. Die neue Doku-Serie The Taylor Swift Years, Schicksalsjahre eines Superstars, könnt ihr ab heute in der ARD-Mediathek schauen und für alle Nachteulen später um 12:30 auch im Ersten.

Sich selber umarmen, hug yourself. Ja, eigentlich ist genau das Gegenteil gemeint. Nicht umarm dich, sondern was anderes, das mit F anfängt und sich auf schick reimt. Dich. Ja, verstanden, oder? Kamerad im Bayern 3, was geht? Die Kunst des Loslassens. Das klingt nach einem philosophischen Buch oder Ratgeber oder vielleicht auch irgendeinem Podcast, der euch runterbringt. Gibt's auch sogar als Buch, habe ich gesehen. Aber die Kunst des Loslassens ist auch der Name vom neuen Song von Ausdis. Die ist Isländerin, lebt aber mittlerweile in Deutschland. Sie singt auf Englisch und bei ihr heißt es dann eben The Art of Letting Go. Ist ganz neu mit dabei für euch. Für einen hoffentlich chilligen Mittwochabend in der Was geht Playlist.

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4: Eine Minute nach 8:30 und nur eine Meldung. Von der A99 Westumfahrung München Richtung Lindau zwischen dem Dreieck Feldmoching und dem Dreieck Allach. 4 Kilometer Stau, 20 Minuten braucht ihr hier länger. Gute Fahrt.
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Bayern 3, was geht? Für euch am Mittwochabend um gleich 20 Minuten vor 9. Off Campus steht vielleicht ja bei euch auch noch auf der Watchlist. Oder ihr habt sogar schon geschafft und seid hyped oder fandet es nicht so cool. Diese Serie geht auf jeden Fall seit ein paar Wochen ja schon viral. Und in dieser Serie gibt es unter anderem eine sehr explizite Szene mit einem neuen Song, und zwar von G-Flip. G-Flip aus Australien geht seitdem ziemlich ab, hat wirklich tausende Fans dazu gewonnen. Und G-Flip hat sich jetzt von verschiedenen Leuten aus dem Cast von Off Campus tätowieren lassen. Das sieht man bei Instagram. Und zwar den Schriftzug Off Campus. Das ist wie so, wenn früher man sich den Arm gebrochen hat und dann die ganze Klasse auf diesem Gipsarm unterschreibt. Nur, dass es da halt für immer bleibt. Dieser Schriftzug Off Campus für immer bleiben wird. Fast alle Buchstaben sehen auch super unsauber aus. Also ich bin überhaupt kein Profi, ich habe auch selber kein einziges Tattoo. Aber meins wäre es jetzt nicht. G-Flip feiert total. Und das ist auch die Hauptsache, weil ist halt jetzt auf dem Oberschenkel drauf. Forever. Hier kommt der Song, der auch wirklich einfach einen mega Vibe hat. Hört man auch schon von den ersten Sekunden an. Das ist Bad on Fire. G-Flip, neu in Bayern 3.

0: End of Beginning für euch in Bayern 3, was geht? Also Bayern 3, was geht, ist eigentlich gleich rum, weil ab 9 übernimmt hier Kader Gerrit und begleitet euch durch den restlichen Mittwochabend. Und als Rausschmeißer haben wir hier ja immer eine kleine Runde unnützes Wissen. Heute, dass an diesem 1. Juli der internationale Tag des Witzes ist. Und ich kenne nicht viele Witze, aber zur Schulzeit habe ich mal einen erzählt bekommen. Den fand ich lustig, finde ich bis heute lustig. Ist halt so ein Witzwitz, ne? Wer hat das Deo erfunden? Jesus. Er nahm das Brot und verteilte es unter den Armen.
1: What?
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1: Um 21 Uhr mit Susan Falkenstein. Nach dem Anschlag auf die Nord Stream Pipelines in der Ostsee hat die Bundesanwaltschaft Anklage erhoben gegen den mutmaßlichen Drahtzieher. Nach dem Völkerrecht ist ein Angriff auf die Energieinfrastruktur ein Kriegsverbrechen. Der Beschuldigte sitzt seit November in Deutschland in U-Haft. Anna Klüspies hat Einzelheiten.
2: Sergi K. und weitere Personen sollen laut Ermittlern von Bord der Segeljacht Andromeda den Sprengstoffanschlag auf die Pipelines im Herbst 2022 ausgeführt haben. Mit Zeitzündern versehene Sprengsätze zerstörten damals 3 der 4 Stränge der Pipelines Nord Stream 1 und Nord Stream 2. Ein maßgeblicher Teil der früheren deutschen Gasversorgung brach unwiederbringlich weg. Die Beweislast soll nach Informationen von ARD, SZ und Zeit erdrückend sein. Unter anderem soll er sich in abgehörten Telefonaten aus der Auslieferungshaft heraus selbst belastet haben.
1: Millionen Menschen in Venezuela leben seit den Erdbeben vor einer Woche in einem Katastrophengebiet. Inzwischen wurden laut den Behörden fast 2.300 Tote geborgen. Etwa 50.000 Menschen werden vermisst, schätzen die Vereinten Nationen. Venezuelas Übergangspräsidentin Rodriguez hat nun für 7 Tage Staatstrauer ausgerufen zum Gedenken an die Opfer. Schauen wir nach Schwaben. Die Staatsanwaltschaft Memmingen ermittelt gegen Beschäftigte des Dominikus-Ring-Eisenwerks in Ursberg im Landkreis Günzburg. Es geht ihm um den Verdacht der Misshandlung in einer Wohngruppe Schwerstbehinderter. Erste Vorwürfe gab es schon vor einem Jahr. Die hatten sich nicht bestätigt.
3: Teilweise hätten Mitarbeiter in Fällen, in denen sich die Vorwürfe nicht bestätigten, neue Vorwürfe erhoben und Strafanzeigen gegen Kollegen erstattet. Gegen 7 Beschuldigte wird nun ermittelt. Die Aufarbeitung wird wegen der zahlreichen Zeugen noch Wochen in Anspruch nehmen, so eine Pressesprecherin der Staatsanwaltschaft Memmingen. Das Dominikus-Ring-Eisenwerk in Ursberg ist eine der größten Einrichtungen für Menschen mit Behinderung im süddeutschen Raum. Aus dem BR-Studio Günzburg, Peter Allgeier.
1: Kuriose Geschichte aus Kulmbach in Oberfranken. Da haben sich Anwohner wegen zehntausender Bienen gewundert und teils erschreckt. Laut Polizei saßen die Bienen auf Müllsäcken. Die hatte jemand neben einen Haufen Sperrmüll gestellt. In den Müllsäcken befanden sich Teile alter Bienenstöcke, Wachsreste und kiloweise Honig. Der Geruch habe Bienen aus der Umgebung angelockt, erklärte die Polizei. Mit Hilfe eines Imkers wurden die Säcke dann auf eine Wiese in der Nähe gebracht und dort geöffnet. Die Bienen konnten in Ruhe den restlichen Honig abtransportieren. Die Polizei ermittelt jetzt wegen illegaler Abfallentsorgung.
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1: Wieder hat sich ein Turnierfavorit überraschend schwer getan. England hat sein 16. Finale zwar gewonnen, aber erst spät mit 2:1 gegen den krassen Außenseiter Kongo. Stefanie Batschik schildert die spannende Partie.
4: Harry Kane ist hier der Matchwinner, wo trifft doppelt. In der 75. Minute per Kopf und in der 86. im 16-Meter-Raum. Aus der Drehung zimmert er den Ball mit rechts oben rechts ins Tor. Die Kongolesen auf der anderen Seite haben lange geführt. 7. Minute, Sipenga mit dem Treffer, haben leidenschaftlich verteidigt, nach vorne gespielt. Glückliche Engländer schlagen enttäuschte Kongolesen. Und die Three Lions ziehen damit ein ins Achtelfinale bei dieser Fußball-Weltmeisterschaft nach diesem 2:1.
1: Mexiko hat Ecuador besiegt mit 2:0 und Belgien und Senegal spielen in einer Stunde. Die Zeit, es ist 21.03 Uhr.
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5: In der Nacht klingen die restlichen Schauer und Gewitter über die Alpen hinweg ab. Es kühlt auch ab auf 15 bis 9 Grad. Und der Bayern 3 Wettertrend schaut dann aber wieder sehr sommerlich aus in den nächsten Tagen. Also relativ freundlich, meistens trocken bei 20 bis 29 Grad tagsüber. Morgen Abend kann es wieder ein bisschen Regen geben, der dann durchzieht bis Freitag früh bei maximal 20 bis 29 Grad, wie gesagt, am Tage.
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5: Einer durch die Straßen um kurz nach 9 schauen wir erst auf die A99 Westumfahrung München Richtung Lindau. Zwischen dem Dreieck Feldmoching und Dreieck Allach 4 Kilometer Stau nach einem LKW-Unfall. Ungefähr 20 Minuten Zeitverlust an der Stelle. Und auf der A6 Nürnberg Richtung Heilbronn, die Einfahrt Rot ist wegen Bergungsarbeiten gesperrt. Das war's soweit. Passt wie immer gescheit auf euch und aufeinander auf.
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5: Hi, schön, dass auch ihr dabei seid um 5:05. Wir machen es uns jetzt ganz schön die nächsten 3 Stunden hier in Bayern 3.
8: Hello.

Sum 41 mit Pieces in eurem Hitradio Nummer 1 in Bayern 3. Und Leute, wow, ich wurde heute mal wieder so richtig vom Internet verarscht. Passiert, glaube ich, uns allen mal. Und zwar wollte ich mir so ein Interview mit Jack Dean anschauen, so als Vorbereitung für die Sendung, für den Song, den wir jetzt gleich von ihm hören. Das ist nämlich ein neuer Musiker aus Großbritannien. Und dann habe ich auf so ein Video geklickt und dann spricht er Deutsch. Und dann habe ich echt eine Sekunde lang gedacht, ach krass, ist der vielleicht sogar halb Deutscher oder so? Aber nein, das wurde einfach automatisch auf Deutsch übersetzt mit KI. Vielleicht habt ihr es auch schon mitgekriegt in manchen Videos. Das kann man einfach so einstellen. Dann bewegt sich auch wirklich der Mund so. Die Stimme ist auch gleich. Nur, dass die Person halt einfach quasi fast fließend Deutsch spricht. Das aber eigentlich gar nicht kann. Also, es ist sehr creepy. Aber so habe ich zumindest astrein verstanden, dass er sehr gerne Go-Kart fährt und dass er in Deutschland mal eine riesen Bratwurst gegessen hat. Und die auch richtig lecker fand. Wir hören ihn jetzt mit Mercy, ganz neu, Jack Dean in Bayern 3.

0: Eine mutige, starke Frau ist Ray, singt sie da, Ice Cream Man hier in Bayern 3. Wir schauen mal ganz kurz auf die Straßen. Obacht, eine Gefahrenmeldung von der A96 Lindau München zwischen Mindelheim und Bad Wörishofen in beiden Richtungen. Gefahr durch Rehe auf der Fahrbahn. Gebt hier bitte besonders gut Acht. So, und jetzt widmen wir uns diesem Thema.
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0: Ja, und Bayern abgecheckt haben die beiden Brüder von Bruckner, Jakob und Matti, schon die letzten Jahre ganz viel. Ursprünglich kommen sie nämlich von Chiemsee, dann waren sie in Regensburg, jetzt wohnen sie in München. Und wir wollten von den beiden, anlässlich dessen, dass ja ab morgen jetzt wieder richtig Sommer wird, weil heute konnten ja einige von uns dann doch ganz schön durchschnaufen, wollten wir mal wissen, was denn so ihr geheimer sommerlicher Lieblingsort in Bayern ist.
3: Boah, ja, ich weiß nicht, wie geheim der Ort ist, weil der hat glaube ich, schon Preise gewonnen. Aber es ist ein sehr kleiner See, es ist der Grießsee bei uns in der Heimat. Aber es sind alle Seen da krass, der Grießsee, der Harzsee, der Langenbürgner See, you name it. Sie sind alle mega nice und ein Ausflug wert, von egal wo.
0: Von egal wo, gute Dinge sind das, die sie uns da aufgezählt haben. Und so heißt auch ihr aktueller Song. Von den Bruckner Brüdern hören wir jetzt ganz neu in eurem Hitradio Nummer 1 in Bayern 3. Habt's so schön wie geht an diesem Mittwochabend.

0: Das sind die Bruckner-Brüder, ganz neu, gute Dinge in eurem Hitradio Nummer 1.
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0: Das Verkehrsupdate um 9:30 und da schauen wir auf die A92 München Richtung Deckendorf zwischen Wallersdorf Nord und Plattling West. Da gab es einen Unfall, da sind Personen auf der Fahrbahn unterwegs. Passt wie immer, gescheit auf euch und aufeinander auf, kommt gut und sicher ans Ziel.
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Michael Gray, The Weeknd in eurem Hitradio Nummer 1 in Bayern 3. Und meine Freundin Melli hat heute mir ein Reel geschickt von Dua Lipa und meinte so, boah, wie toll ist diese Frau, im nächsten Leben will ich auch so werden. Und das ist so krass, oder? Also Dua Lipa ist gerade wirklich in aller Munde. Ich glaube auch, es ist so ein bisschen die neue Taylor Swift, weil sie auch so eine krasse Vorbildfunktion hat. Dann ist sie jetzt frisch verheiratet, hat so eine ganz romantische Geschichte mit ihrem Mann. Sie haben nämlich, als sie sich kennengelernt haben, festgestellt, dass sie gerade das gleiche Buch lesen. Und angeblich waren sie sogar auf der gleichen Seite oder zumindest im gleichen Kapitel des Buchs. Also coole Geschichte und eine Leseratte ist sie halt wirklich und deswegen hat sie jetzt auch in der Stadt Porto in Portugal einen eigenen Raum gestellt bekommen in der Bibliothek, in dem sie unter anderem Bücher zur Verfügung stellen will, deren Autoren und Autorinnen Zensur, Verfolgung oder auch Anfeindungen für ihre Schriften erleben mussten, also zum Beispiel LGBTQ+-Themen oder auch Bücher gegen Rassismus. Also einfach eine richtig gute Sache, was sie macht, und wer sich fragt, ja, was hat denn Dua Lipa da mit den Büchern zu tun? Ja, es ist wirklich eine krasse Geschichte, dass sie eben schon immer so eine Leseratte ist und dementsprechend auch die Liebesgeschichte mit ihrem Mann sie da so verbindet. Dua Lipa hören wir jetzt mit New Roots in eurem Hitradio Nummer 1 in Bayern 3.

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1: Luis Fonsi mit Daddy Yankee, Despacito in eurem Hitradio Nummer 1 in Bayern 3. Jetzt ein Song, den kennen wir schon alle schon längst, The Offspring mit Self-Esteem von 1995. Ein Song, in dem es um eine extrem toxische, manipulative Beziehung geht. Hört man aber dem gar nicht so an. So voller Selbstbewusstsein hört sich der Song an. Und so heißt er auch Self-Esteem, ein immer noch geiler Hit in Bayern 3.

Obacht auf der A980, da ist ein Geisterfahrer unterwegs. Autobahndreieck Allgäu-Waltenhofen zwischen Durach und im Anschluss B12, da kommt ein Geisterfahrer entgegen. Bitte in beiden Richtungen äußerst vorsichtig fahren, nicht nebeneinander fahren, nicht überholen. Ich wiederhole nochmal, ein Geisterfahrer auf der A980, Autobahndreieck Allgäu-Waltenhofen zwischen Durach und der Anschlussstelle B12 kommt ein Geisterfahrer entgegen. In beiden Richtungen gescheit aufpassen und da gibt man natürlich Bescheid, wenn die Gefahr vorüber ist.

0: Feiern und Dalton mit Versprich mir in eurem Hitradio Nummer 1 in Bayern 3. Ein Obacht auf die Straßen und noch immer die Geisterfahrermeldung von der A980 Autobahndreieck Allgäu-Waltenhofen zwischen Durach und der Anschlussstelle B12 kommt ein Geisterfahrer entgegen. Bitte in beiden Richtungen äußerst vorsichtig fahren, nicht nebeneinander fahren, nicht überholen und wir melden dann natürlich, wenn die Gefahr vorüber ist. Und Obacht auch auf der A9 München-Nürnberg zwischen Hilpoltstein und Allersberg, in beiden Richtungen gerade Gefahr durch Personen auf der Fahrbahn, hier auch bitte besonders gut Acht geben.
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3: Hey ihr Lieben, wir müssen unsere Einweihungsfeier leider absagen. Es wird uns alles zu viel gerade. Der Job, der Umzug, wir kriegen es nicht hin. Tut uns leid. Diese Nachricht habe ich an Dutzende WhatsApp-Kontakte verschickt. Wir sind umgezogen, mein Mann und ich. Von der Großstadt aufs Land. Ein Riesenschritt für uns. Und was mir jetzt Sorgen macht? Ich gebe mein altes Leben auf und komme im Neuen vielleicht nicht an. Verliere mich zwischen den Welten und verliere vor allem Freunde und Freundinnen. Mit Ende 30 neue finden, das ist super schwierig. Auch darum die Einweihungsfeier. Mit Bierbänken vom Haus, Buffet, sogar Live-Musik. Alle sollten sie kommen. Sie sollten bleiben in unserem, in meinem Leben. Schaut her, hier wohnen wir. Und ihr seid willkommen, auch wenn es 3 Stunden mit dem Zug sind. Und dann die Absage. Im Kalender klafft eine Lücke. Verliere ich jetzt den Anschluss? War es das mit manchen Freunden, weil die zwar für eine fette Party den Weg auf sich nehmen würden, aber einfach so eher nicht? Vielleicht markiert die Lücke den Anfang von etwas Neuem. Befreundet sein verlangt jetzt was. Eine Freundin antwortet sofort auf meine WhatsApp-Absage. Macht nichts, Alex. Ich komme euch trotzdem bald besuchen. Bin gespannt auf euer neues Zuhause. Und vielleicht sieht er so aus, der Anfang einer Freundschaft fürs Leben. Und meinen Gegenbesuch, den planen wir auch gleich.

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1: Um 22 Uhr mit Susan Falkenstein. Rund 4 Jahre nach der Sabotage an den Nord Stream Erdgaspipelines in der Ostsee erhebt Generalbundesanwalt Rommel Anklage. Er wirft einem Ex-Soldaten aus der Ukraine Angriffe auf zivile Infrastruktur vor.

0: Nach dem Völkerrecht stellt das ein Kriegsverbrechen dar. Holger Schmidt über den Angeklagten.
1: Der Mann soll der Chef des Kommandos gewesen sein, das mit einem Segelboot auf die Ostsee gefahren ist. Dort sollen dann Taucher unter seinem Kommando runter zu den Pipelines getaucht sein und die Sprengsätze angebracht haben. Für mich persönlich steht nach den Recherchen fest, dass das ein Anschlag für die Ukraine war. Aber ob es auch einen staatlichen Auftrag gab oder ein staatliches Wissen, das ist etwas, das muss dann vor dem Hanseatischen Oberlandesgericht in Hamburg geklärt werden. Wenn es sich klären lässt, wenn dieser Beweis zu erbringen ist, dann hätte das ganz sicher erhebliche diplomatische Konsequenzen.
0: Weil die Bundeswehr mehr Soldaten braucht, spielen künftig Reservisten eine größere Rolle. Das Bundeskabinett hat heute beschlossen, dass ehemalige Soldatinnen und Soldaten verpflichtet werden sollen, an Übungen teilzunehmen. Bislang war das freiwillig. So könnten ab 2035 im Ernstfall insgesamt 460.000 Soldaten einsatzbereit sein. US-Präsident Trump hat die Regulierung von Kryptowährungen in den USA deutlich zurückgefahren und davon offensichtlich auch persönlich profitiert. Allein im vergangenen Jahr nahm Trump durch Kryptogeschäfte gut 1 Milliarde US-Dollar ein. Das geht aus seiner Einkommenserklärung hervor, die die US-Regierung veröffentlicht hat. Interessenskonflikte sieht der 80-Jährige aber nach eigenen Angaben nicht. Stattdessen würden, Zitat Trump, alle profitieren. Damit Astronomen den Weltraum beobachten können, muss es so dunkel wie möglich sein. Aber immer mehr Satelliten stören die Sicht der Forscher. Eine Untersuchung der Europäischen Südsternwarte hat jetzt zum ersten Mal das genaue Ausmaß öffentlich gemacht, wie Leon Wagner berichtet.
2: Die neue Studie der ESO zeigt, dass dann jede Nacht Hunderte und zu bestimmten Zeiten sogar Tausende Satelliten sichtbar wären. Das entspricht etwa der Anzahl der Sterne, die man unter guten Bedingungen mit dem bloßen Auge sehen kann. Allein das US-Raumfahrtunternehmen SpaceX plant 1 Million weitere Satelliten für weltraumbasierte Rechenzentren. Mit den aktuellen Anträgen sei die Grenze dessen überschritten, was die Astronomie verkraften kann, so ESO-Astronom Olivier Henault.
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0: Das DFB-Team hat sich nach seinem Aus im 16. Finale bei seinen Fans für die Unterstützung bedankt. Auf dem Instagram-Kanal der Nationalelf heißt es: Danke für euren Support. Der Kritik an unseren Leistungen stellen wir uns. Hass, Rassismus und andere Diskriminierungen akzeptieren wir aber nicht, denn Fußball stehe für Zusammenhalt, so die DFB-Elf. Sportlich ist es bei der WM heute so gelaufen. England steht im Achtelfinale nach einem 2:1 Zittersieg gegen Kongo. Belgien und Senegal spielen gerade. Die USA treten ab 2 Uhr unserer Zeit gegen Bosnien-Herzegowina an. Die Zeit, es ist 22.03 Uhr.
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4: In der Nacht klingen die letzten Regenschauer und Gewitter über die Alpen hinweg ab. Es kühlt dann auch ab auf 15 bis 9 Grad. Der Bayern 3 Wetter trennt die nächsten Tage relativ freundlich, meistens trocken bei 20 bis 29 Grad tagsüber. Morgen Abend kann dann bis Freitag früh wieder wegen Regen durchziehen.
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4: Ein Hallo auf die Straßen um 4 nach 10 und noch immer ist die Geisterfahrermeldung. Aktuell auf der A980, Autobahndreieck Allgäu-Waltenhofen, zwischen Durach und Anschluss B12, da kommt ein Geisterfahrer entgegen. Bitte in beiden Richtungen äußerst vorsichtig fahren, nicht nebeneinander fahren, nicht überholen. Und da gibt man Bescheid, wenn die Gefahr vorüber ist. Auf der A8 München Richtung Salzburg, zwischen Irschenberg und Rosenheim-West, da stehen abgestellte Fahrzeuge auf der rechten Spur. Und auf der A9 München Richtung Nürnberg, zwischen Langenbruck und Manching, 3 Kilometer Stau mit etwa 20 Minuten Zeitverlust an der Stelle. Passt wie immer gescheit auf euch und aufeinander auf.
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4: Hi, schön, dass auch ihr hier seid und wir den ersten Julitag bzw. Abend miteinander verbringen können. Ted McRae hat heute bestimmt eine ganz besonders tolle Zeit. Sie hat nämlich heute Geburtstag. 23 Jahre wird sie alt und schon so ein Megastar seit Jahren. Jetzt mit Just Keep Watching in Bayern 3.

Ben Smoon, sorry, I'm here for someone else in Bayern 3. Und jetzt gibt's die Entwarnung für die A980, da ist die Geisterfahrermeldung jetzt aufgehoben.

No One von Alicia Keys in eurem Hitradio Nummer 1 in Bayern 3. Und jetzt gibt's eine Band, die kann man gut und gerne fragen, wie ihr Künstlername zustande gekommen ist. Good Neighbors. Die beiden Jungs sind nämlich beide unabhängig voneinander Musiker und hatten ihre Aufnahmestudios im selben Flur, im gleichen Gebäude, direkt nebeneinander liegen. Und deswegen, als sie dann gesagt haben, hey, komm, lass zusammen was machen, haben sie festgestellt, hey, wir waren ja gute Nachbarn und so nennen wir uns jetzt auch als Band. Good Neighbors hören wir jetzt ganz neu in Bayern 3 mit Superstar um 10:15.

0: Clock Clock mit Out of the Dark in eurem Hitradio Nummer 1 in Bayern 3. Und ihr wisst Bescheid, wir unterstützen ja auch gerne neue Künstler und Künstlerinnen, auch vor allem aus der Region. Aber genauso freuen wir uns über die Songs, die uns schon über Jahre begleiten durchs Leben und an die wir ja immer ganz besondere Erinnerungen alle haben. Jeder so für sich. Und einer davon, der da auf jeden Fall nicht fehlen darf in der Liste, ist No Diggity von Blackstreet mit Dr. Dre. Jetzt in Bayern 3.
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0: Das ist Sarah Larsson mit Lush Life.
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0: Ein Hallo auf die Straßen. Kurz nach 10:30 haben wir es und wir schon auf die A9 München Richtung Nürnberg. Zwischen dem Dreieck Holleder und Manching hier aktuell 3 Kilometer Stau. Passt wie immer gescheit auf euch und aufeinander auf.
2: Harte Enttäuschung diese Woche. Deutschland ist raus bei der WM, aber zumindest hat es für die anderen Länder etwas Gutes. Denn wir sind ja jetzt offiziell das Negativbeispiel. Also die ganzen großen Mannschaften, die jetzt vielleicht noch gegen Underdog spielen, haben gesagt, also da nehmen wir uns jetzt mal ein Beispiel dran. Ja, man darf die nicht unterschätzen.
3: Vorsicht, Vorsicht. Deutschland, Fußball wie im Bilderbuch, nur halt im Falschen.
0: Ja, verdammt.
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Ed Sheeran mit Sapphire in Bayern 3. Und ich hatte letztens eine Diskussion mit einer Freundin, weil die irgendwie gemeint hat, sie hätte jetzt so Lust auf einen Lolli. Und ich so, wer sagt denn Lolli? Das heißt doch Lutscher. Also, ne? Also, finde ich. Aber gut, sagt natürlich jeder, wie er will. Aber Lolli klingt halt einfach so ein bisschen lächerlich. Und das fand ich auch schon, bevor man damals angefangen hat, LOL zu sagen. Im Englischen heißt es übrigens Sucker. Und Sucker ist ja auch ein Schimpfwort im Englischen. Gut, ich meine, Lutscher kann man vielleicht auch irgendwie beleidigend sagen. Vielleicht auch ein Lolli. Der ist ein richtiger Lolli, die ist ein richtiger Lolli. Vielleicht geht es ja auch. Nun ja, ich bin auf jeden Fall darauf gekommen, weil wir jetzt Sucker hören von Savile ganz neu in Bayern 3. Habt einen schönen Mittwochabend.

0: Eminem zusammen mit Jelly Roll, ein so gutes Duo, gut, dass die beiden zueinander gefunden haben. Somebody Save Me in eurem Hitradio Nummer 1 in Bayern 3. Und wir alle kennen sicherlich einen Flo, also mindestens einen Florian, ne, der sich Flo nennt. Da bin ich mir ganz sicher, da würde ich 2 Euro drum wetten. Eine Flo, das ist wahrscheinlich eher so ein bisschen unwahrscheinlicher, vielleicht von der Florentina oder so. Aber jetzt hören wir sogar 3 Flos, 3 weibliche Flos. Die hören wir jetzt im Radio. Flow nennt sich nämlich diese Girlband mit Leak It. Wunderbar. Jetzt für euch in eurem Hitradio Nummer 1 in Bayern 3.
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1: Um 23 Uhr mit Susan Falkenstein. Nach dem Anschlag auf die Nord Stream Pipelines in der Ostsee hat die Bundesanwaltschaft Anklage erhoben gegen den mutmaßlichen Drahtzieher. Nach dem Völkerrecht ist ein Angriff auf die Energieinfrastruktur ein Kriegsverbrechen. Der Beschuldigte sitzt seit November in Deutschland in U-Haft. Anna Klüspies hat Einzelheiten.
2: Sergi K. und weitere Personen sollen laut Ermittlern von Bord der Segeljacht Andromeda den Sprengstoffanschlag auf die Pipelines im Herbst 2022 ausgeführt haben. Mit Zeitzündern versehene Sprengsätze zerstörten damals 3 der 4 Stränge der Pipelines Nord Stream 1 und Nord Stream 2. Ein maßgeblicher Teil der früheren deutschen Gasversorgung brach unwiederbringlich weg. Die Beweislast soll nach Informationen von ARD, SZ und Zeit erdrückend sein. Unter anderem

0: soll er sich in abgehörten Telefonaten aus der Auslieferungshaft heraus selbst belastet haben.
1: In Berlin im Kanzleramt haben die Spitzen von Union und SPD seit dem Nachmittag über wichtige Reformen beraten. Bei der Steuer, der Rente und in der Gesundheitspolitik. Ergebnisse sind noch nicht bekannt. Bundespräsident Steinmeier hatte sich zuversichtlich geäußert, dass die Runde, so wörtlich, ein Reformpaket zustande bringt, das auch die Stimmung in der Bevölkerung wieder verändern wird. Die Meere auf der Erde sind so warm wie noch nie zu dieser Jahreszeit. Bis zu 21 Grad haben die Wissenschaftler des EU-Klimaprogramms Copernicus im Durchschnitt an den Wasseroberflächen gemessen. Das toppt die Rekordwerte aus den Jahren 2023 und 2024, erklärt Kai Rienecker.
2: Die Copernicus-Dienste erklärten in Toulouse, der Rekord sei zu erwarten gewesen, da in den vergangenen Monaten in verschiedenen Meeresregionen ungewöhnlich hohe Temperaturen gemessen wurden. Das Klimaphänomen El Niño im Pazifik verstärke diese Effekte und verschärfe damit die Folgen des menschengemachten Klimawandels. Für das nordwestliche Mittelmeer meldete das Institut für Meereswissenschaften in Barcelona für den Wochenanfang Temperaturen, die im Durchschnitt rund 5 Grad wärmer seien als der bisherige Höchststand von 1982. An der Côte d'Azur in Südfrankreich werden aktuell Wassertemperaturen von 26 bis 28 Grad gemessen.
1: Schauen wir nach Bayern. Ein Unfall mit einem Milchlaster hat heute für eine stundenlange Vollsperrung der A8 gesorgt. Am Irschenberg hat der Lkw-Fahrer auf regennasser Fahrbahn die Mittelleitplanke gerammt. Dann kippte der Laster um und blockierte die Fahrbahn in Richtung Süden. Erst nach 5 Stunden konnte die Autobahn wieder freigegeben werden. Der Gesamtschaden wird auf rund 400.000 Euro geschätzt. Von den geladenen 26.000 Litern Milch lief aber kaum etwas aus. In New York sind 2 Menschen auf die Spitze des weltberühmten Empire State Buildings geklettert. Oben auf 440 Metern haben sie ein Plakat mit einer Friedensbotschaft enthüllt. Darauf stand ein Zitat, das Musiker Jimi Hendrix zugeschrieben wird. Übersetzt heißt es, wenn die Macht der Liebe die Liebe zur Macht besiegt, dann weiß die Welt, was Frieden ist. Die Polizei hat die Kletterer vorübergehend festgenommen. Sie sollen sich auf der Spitze des Empire State Buildings verlobt haben, heißt es. Die Zeit, es ist 23.03 Uhr.
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4: Das war aber eine schöne Geschichte. Danke, Susan, dafür und schönen Feierabend. So, in der Nacht klingen die Schauer und Gewitter über die Alpen hinweg ab. Es kühlt weiter ab auf 15 bis 9 Grad. Der Bayern 3 Wettertrend die nächsten Tage relativ freundlich, meistens trocken. Der Sommer kommt zurück bei 20 bis 29 Grad tagsüber. Morgen Abend kann wieder Regen durchziehen, so bis Freitag in der Früh.
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4: Einen schönen guten Abend auf die Straßen, kurz nach 11 haben wir's und wir schauen auf die A9 München Richtung Nürnberg. Zwischen dem Dreieck Holledau und Manching gibt es gerade 3 Kilometer Stau. Das war's aber soweit. Passt wie immer gescheit auf euch und aufeinander auf.
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4: Hi, und vielleicht habt ihr schon mitbekommen, am Freitag soll ja die Hochzeit von Taylor Swift anstehen. Da sind wir jetzt alle ganz gespannt, ob das wirklich so passiert oder ob das einfach nur Gerüchte sind, ob sie ihren Footballerfreund Travis Kelce dann heiratet. Wir hören unsere deutsche Taylor Swift, kann man sagen, Leonie mit Don't Worry in eurem Hitradio Nummer 1.

Harry Styles in eurem Hitradio Nummer 1 in Bayern 3. Und vielleicht habt ihr auch am Wochenende irgendwann mal Schlagzeilen über ihn mitbekommen. Zusammenbruch auf der Bühne, hieß es da ungefähr so. Der ist nämlich am Freitag in Wembley aufgetreten und ist dann quasi zusammengebrochen. Aber jetzt die Erklärung, der macht immer so ein Ding auf der Bühne, dass er nämlich so Wasser aus dem Mund in die Luft pustet, wie so ein Wal. Also es wird irgendwie auch sein Wal-Move genannt von den Fans. Und plötzlich hat er sich so an die Brust gefasst und ist so auf den Boden gefallen. Aber offensichtlich hat er sich halt einfach verschluckt. Also, ne, war ein kleiner Schreckmoment für die Fans. Ihm scheint's und wird's aber gut gehen. Also, das war die Geschichte auch schon wieder. Hier gehört im Bayern 3 Watermelon Sugar. Und jetzt gibt's was ganz Neues von Raven Lanay. Saturday Night. Hier für euch in eurem Hitradio Nummer 1 in Bayern 3.

Felix Jähn und Jay Hart mit Pride in eurem Hitradio Nummer 1 in Bayern 3. Und jetzt gibt's einen Song, den gibt's irgendwie so noch gar nicht. Weil, sind wir mal ganz ehrlich, so vom Beat her oder vielleicht vom Style, vielleicht auch von der Stimme, erinnern uns doch viele Songs irgendwie ein bisschen an andere Songs oder verwenden auch sogar Samples von anderen Songs. Und Q, also einfach wirklich Q, hat, also nur der Buchstabe, hat irgendwie so einen ganz neuen Sound, finde ich. Bisschen so, als würde er durch eine Blechdose singen und das aber so voller Power. Hey there, I have a compulsive complex von Q, ganz neu in Bayern 3.

0: Post Malone, Mensch, den würde ich so gerne mal live sehen. Mit Swally und Sunflower in eurem Hitradio Nummer 1.
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0: Ein Hallo auf die Straßen um kurz nach 11:30 mit den besten Nachrichten, nämlich Nick

Alex Warren mit Fever Dream in eurem Hitradio Nummer 1 in Bayern 3. Und falls ihr gerade einen Durchhänger habt und den aber nicht haben solltet, weil vielleicht die Spätschicht noch ansteht oder ihr heute halt einfach irgendwie noch was vorhabt, jetzt aber so ein Kaffee auch nicht so die gute Idee ist, dann habe ich jetzt quasi was, was echt wie so ein Espresso-Shot wirkt. Der gibt nämlich richtig Power, dieser Song. Anima und Lisa haben sich zusammengetan und singen Bad Angel. Den Track hören wir ganz neu in Bayern 3.

Loy mit Red Eyes in Bayern 3. Mein Name ist Kader Gerit und ich verabschiede mich. Morgen um die Uhrzeit ab 21 Uhr wieder Sascha Selemann für euch in Bayern 3. Und jetzt EMF mit Unbelievable, ein immer noch geiler Hit in Bayern 3.

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1: Um 0 Uhr mit Christine Beitsch. Die Spitzen von Union und SPD haben ihre Beratungen über Reformen im Koalitionsausschuss beendet. Details werden am Vormittag vorgestellt. Nach ARD-Informationen gibt es Einigungen im Bereich Wachstum und Beschäftigung und bei der Einkommenssteuer. Bianca Schwarz berichtet.
2: Im Großen und Ganzen einig waren sich CDU, CSU und SPD bereits vor den Gesprächen in den Punkten, die sie schon im Koalitionsvertrag festgehalten hatten. Kleine und mittlere Einkommen sollen entlastet, die Arbeitszeit flexibler werden. Strittig waren die Details, zum Beispiel die Frage, wie eine Steuerreform gegenfinanziert werden könnte. Die Koalitionspartner arbeiten seit Monaten an einem großen Reformpaket. Das Treffen im Kanzleramt galt als entscheidende Runde.
1: Der deutsch-französische Rüstungskonzern KNDS verschiebt seinen Börsengang auf frühestens September. Als Grund nannte das Unternehmen Wertverluste bei Rüstungsaktien. Die Financial Times hatte berichtet, Investoren sehen den Marktwert von KNDS aktuell nur noch bei rund 12 statt 15 Milliarden Euro. Bei dem Börsengang will Deutschland 40% der Anteile direkt von den deutschen Privateigentümern übernehmen. Generalbundesanwalt Rommel hat nach ARD-Informationen Anklage gegen den mutmaßlichen Anführer der Anschläge auf die Nord Stream Pipeline erhoben. Der Ukrainer war im Oktober in Italien festgenommen und nach Deutschland überstellt worden. Gemeinsam mit weiteren Beteiligten soll er 2022

0: Sprengkörper an der Pipeline in der Ostsee angebracht und gezündet haben. Die deutsche Tennisspielerin Tatjana Maria ist in Wimbledon in Runde 2 ausgeschieden. Bei den Männern hat das deutsche Doppel Kevin Krawitz und Tim Pütz sein Auftaktmatch gewonnen. Das Zweitrundenmatch von Jan-Lennard Struff ist wegen Dunkelheit vertagt worden. Bei der Fußball-WM in Nordamerika hat England das Achtelfinale erreicht. Das Team von Trainer Thomas Tuchel gewann 2:1 gegen die Demokratische Republik Kongo. Hendrik Lückhoff berichtet.
1: Top-Stürmer Harry Kane führte England fast im Alleingang ins Achtelfinale. Der Ausnahmefußballer des FC Bayern erzielte in der Schlussviertelstunde beide Treffer und drehte damit die Partie. Nach dem Ausscheiden der deutschen Nationalmannschaft hat es laut DFB viel Hass und Hetze im Netz gegen deutsche Spieler gegeben. Kritik an unseren Leistungen stellen wir uns, Hass und Rassismus akzeptieren wir nicht, hieß es in einem Statement des DFB auf seinen Online-Accounts.
0: Das Wetter für Deutschland. In der Nacht locker bewölkt, gegen Morgen im Nordwesten dichte Wolken. Die Tiefstwerte 15 bis 9 Grad. Tagsüber im Nordwesten und Norden wechselnd bis stark bewölkt, gebietsweise schauerartiger Regen, gegen Abend auch in der Mitte Deutschlands. Im Süden freundlich und trocken, dazu Temperaturen von maximal 19 bis 30 Grad. Die Zeit, es ist 0:03 Uhr.
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3: Normaler Verkehr auf den bayerischen Straßen. Wir wünschen weiterhin gute Fahrt.
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1: Bugel zusammen mit Email Angel und Alt.

0: Richtig. Marie Kobilka ist die Stimme der Münchner Elektropop-Band Cosby. Parallel ist Marie seit vorigem Jahr auch solo unterwegs, unter dem Künstlernamen She.
1: Ich hatte einfach letztes Jahr einen krassen Output, habe super viel geschrieben und hatte einfach bei vielen Songs das Gefühl, das fühlt sich irgendwie nicht nach Cosby an, das fühlt sich irgendwie anders an. Das braucht irgendwie seinen eigenen Platz, seine eigene Plattform, seine eigene Erzählung. Also es war einfach das Gefühl der Songs, das mir den Eindruck gegeben hat, ich brauche hier nochmal was anderes. Ich muss hier nochmal was anderes loswerden.
0: Und so klang die erste Solo-Single von She, Unlovable.

0: nutzen wir die Gelegenheit und stellen die Solokünstlerin Shi ein bisschen näher vor. Mit 5 Jahren hat sie Klavierspielen gelernt. Eher schlecht als recht, wie sie selbst zugibt. Aber sie hat auch ihre schöne Stimme trainiert.
1: Ich habe Gesangsunterricht gehabt, aber nicht oft. Aber es hat wirklich krass geholfen. Ich habe mich in meiner jugendlichen Dummheit immer dagegen geweigert, weil ich immer gesagt habe, ich möchte nicht, dass meine Stimme sich verändert. Aber wenn man nach 2 Takes schon heiser ist, dann ist Gesangsunterricht schon eine gute Sache. Insofern kann ich das nur empfehlen. Und alles Weitere habe ich einfach nach dem Motto Learning by Doing gemacht.
0: In dem Song Unlovable beschrieb Shi mit energiegeladenem Elektropop ihre Neigung zu emotionalen Wechselbädern und die Sorge darüber, dass andere Menschen sie deshalb vielleicht nicht mögen. Auf ihrer neuen Single Echo geht's um das Thema Erwachsenwerden und warum das nicht immer so einfach ist.
1: Ich finde, Erwachsenwerden ist eine Frechheit, weil als Kind dachte man die ganze Zeit, wow, Erwachsensein ist so cool, endlich darf ich selbst Entscheidungen treffen, endlich weiß ich, wo es lang geht, endlich bin ich selbstbewusst und nichts davon stimmt. Ich weiß überhaupt nicht, wo es lang geht. Ich bin mal selbstbewusst und mal nicht. Ich dachte früher, irgendwann kommt so ein Moment, wo man alles versteht. Echo ist die Erkenntnis, kommt nicht. Aber klingt ganz gut.
0: Und trotzdem, oder vielleicht gerade ja deshalb, ist Echo ein richtig positiver Song. Egal ob mit Cosby oder als Solokünstlerin Shi. Wir finden Marie Kobilka toll. Shi, ein Tipp von Dagmar Golle.
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1: Ski aus München. Echo.
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1: Normaler Verkehr auf den bayerischen Straßen. Wir wünschen weiterhin gute Fahrt.
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1: Teddy Swims, Mr. Know-It-All.

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2: Und ich weiß bei dem Thema, was ich hier gleich aufmache, es wird nur zwei Meinungen geben. Die eine Seite wird sagen, ja mein Gott, also ja, warum denn nicht? Und die andere Seite wird sagen, was? Was macht ihr mit unserer bayerischen Weißwurst? Ihr packt da Insekten rein? Ihr kommt in die Hölle! Schon mir leid, aber es ist wirklich so. Also, ich kann mir vorstellen, dass viele sagen, das ist doch Blasphemie, in die

0: Weißwurst gehört nun mal einfach nur Fleisch rein und keine Insekten. Aber Fakt ist natürlich auch, wie mit allen Dingen, die lecker schmecken, wenn man zu viel davon isst, ist es nicht wahnsinnig gesund. Deswegen forschen gerade ein paar Menschen im Freistaat dran, wie können wir die Weißwurst gesünder machen. Eine Idee ist, wir packen nicht mehr Fleisch rein, sondern Insektenmehl. Unsere Reporterin Christina Kreuzer war im Labor am Campus in Kulmbach und hat sich diese Insektenweißwurst zumindest mal angeschaut.
1: Von der Konsistenz sind die ähnlich.
2: Erik Ronkühle steht in der Fachschule für Lebensmitteltechnik in Kulmbach vor einem Edelstahltisch. Der Student hat seinen Laborkittel gegen die weiße Hygienekleidung samt Haarnetz getauscht und formt Weißwürste aus dem Wurstbret, das aus einem Fleischwolf kommt. Zugegeben, mit ihrem Grauschimmer erinnern die Würste vor ihm eher an eine Leberwurst. Aber die Farbe spielt aktuell noch keine Rolle, denn hier geht es vielmehr um die Inhaltsstoffe.
1: Wir versuchen, das Nutri-Score zu verbessern, indem wir das Fettanteil verringern und die Proteingehalt erhöhen, um eine gesünderes und nachhaltigeres Produkt zu haben.
2: Und das wird durch Mehlwürmer erreicht, verarbeitet zu Pulver, das zu den üblichen Weißwurstzutaten wie Fett, Fleisch und Gewürzen gemischt wird. So entsteht eine Hybridwurst. Seit knapp einem halben Jahr tüftelt ein Team aus wissenschaftlichen Mitarbeitern der Uni Bayreuth daran, wie sie Insekten in bekannte Lebensmittel integrieren können.
3: Weil wir in 50 Jahren die Weltbevölkerung nicht mehr so ernähren können, wie wir es im Moment tun.
2: Sagt Janine Henkel-Oberländer, Lehrstuhlinhaberin für Biochemie der Ernährung am Campus Kulmbach. Essbare Insekten sind eine klimafreundliche Alternative zu konventionellen Fleischprodukten aus der Massentierhaltung. Die Akzeptanz in der westeuropäischen Gesellschaft allerdings noch gering. Die Hemmschwelle ist hoch. Das will das Forscherteam gerne ändern. Immer wieder werden Geruch, Geschmack, Konsistenz und Aussehen mit unbeteiligten Kollegen am Lehrstuhl getestet. Und die ersten Reaktionen?
4: Ich muss sagen, das war alles super, super lecker.
5: Ja, man muss sich dann halt ein bisschen reindenken in so ein anderes Geschmacksuniversum. Aber das Insekt ist mir eigentlich völlig egal.
0: Naja, okay, also es wird noch ein bisschen dauern, bis wir dann eine Hybrid-Fleisch-Insektenwurst auch beim Metzger um die Ecke kaufen können. Im Test überzeugt sie anscheinend schon viele Leute. Ich muss ja sagen, wenn der Geschmack stimmt, dann nehme ich auch Insekten in der Wurst. Aber Geschmack muss halt stimmen, ansonsten sage ich nein, danke.
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1: Um 1 Uhr mit Christine Beidt. Bis 2050 soll in Deutschland ein Atommüllendlager gefunden werden. Das hat Bundesumweltminister Schneider bei einem Besuch des Zwischenlagers in Lubmin in Mecklenburg-Vorpommern gesagt. Das angepeilte Ziel wäre mehr als 20 Jahre früher als bisher angedacht. Aus Lubmin berichtet Maximilian Ulrich.
2: Einen entsprechenden Gesetzesentwurf hat Bundesumweltminister Carsten Schneider dem Kanzleramt zur Prüfung übergeben. Schneider will die Suche beschleunigen, indem auf Erkundungsbergwerke verzichtet wird. Stattdessen sollen Probebohrungen im Erdreich ähnliche Ergebnisse liefern. Gesucht wird der bestmögliche Standort, um Atommüll unterirdisch für mindestens 1 Million Jahre zu lagern. Bis dahin wird Atommüll oberirdisch zwischengelagert. Das kostet allein im Zwischenlager Lubmin jährlich 260 Millionen Euro Steuergeld und stellt ein Sicherheitsrisiko dar, weil Zwischenlager auch potenzielle Angriffsziele sind.
1: Union und SPD haben sich bei ihren Beratungen im Koalitionsausschuss auf Reformen geeinigt. Nach ARD-Informationen im Bereich Wachstum und Beschäftigung sowie bei der Einkommenssteuer. Am Vormittag sollen Details bekannt gegeben werden. In Venezuela hat nach den schweren Erdbeben eine 7-tägige Staatstrauer begonnen. Diese hat Übergangspräsidentin Rodriguez angeordnet. Bei den beiden Beben am Mittwoch vor einer Woche sind nach jüngsten Behördenangaben mindestens 2.295 Menschen ums Leben gekommen und mehr als 11.000 verletzt worden. Tausende hätten ihre Wohnungen verloren. Zwei Extremkletterer sind unerlaubt auf das Empire State Building in New York geklettert, und zwar bis zur Antennenspitze in mehr als 440 Metern Höhe. Oben angekommen entfalteten sie ein riesiges schwarzes Banner, darauf ein Zitat vom verstorbenen US-Musiker Jimi Hendrix über die Liebe. Aus New York, Giselle Uckar.
3: Bei der riskanten Kletteraktion sollen sich die beiden Extremsportler außerdem verlobt haben. Der Instagram-Account des weiblichen Kletterprofis zeigt, wie ihr Partner ihr in schwindelerregender Höhe auf einem Knie einen Ring überreicht. Für die New Yorker Behörden war der Stunt

0: kein Kavaliersdelikt und auch nicht genehmigt. Beide Personen wurden beim Runterklettern noch auf dem Empire State Building festgenommen.
1: Bei der Fußball-WM in Nordamerika hat Belgien das Achtelfinale erreicht. Gegen Senegal stand es nach Verlängerung 3:2. Zuvor hatte bereits England gegen die Demokratische Republik Kongo gewonnen mit 2:1. Das Wetter für Deutschland. In der Nacht locker bewölkt, gegen morgen im Nordwesten dichte Wolken, die Tiefstwerte 15 bis 9 Grad. Tagsüber im Nordwesten und Norden wechselnd bis stark bewölkt, gebietsweise schauerartiger Regen, gegen Abend auch in der Mitte Deutschlands, im Süden freundlich und trocken. Und die Zeit, es ist 1:03 Uhr.
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3: Normaler Verkehr auf den bayerischen Straßen. Wir wünschen weiterhin gute Fahrt.
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2: Da kannte ich mich schon wieder aufregen. Wir haben uns jetzt daheim auch so einen smarten Lautsprecher zugelegt, weil wir angeblich moderner werden müssen. So ein Ding, das anscheinend alles kann. Schaut aus wie nix, kostet aber 80 Euro. Am Anfang habe ich es ja ganz praktisch gefunden. Alexa, wie wird's Wetter? Alexa, stell mir einen Timer auf 10 Minuten. Funktioniert. Da denke ich mir, nicht schlecht. Aber dann haben's die Kinder entdeckt. Und für die ist das ja kein Lautsprecher, für die ist es ein Wunschbrunnen mit WLAN. Das ist ein drittes Elternteil, das alles macht, was sie sagen. Einmal sitze ich auf der Couch, kommt eine E-Mail, vielen Dank für Ihre Bestellung. Denke ich mir, was habe ich bestellt? 30 Packungen Glitzerschleim für 89 Euro. Sag ich, wer hat das gemacht? Sagen die Kinder, die Alexa hat gesagt, sie schickt's uns. Ja, super, die Alexa, hoffentlich zahlt sie's auch. Du, zwei Tage später, 3 ferngesteuerte Einhörner und eine 10-Kilo-Packung Gummibärl. Dann sag ich, jetzt reicht's. Alexa, du bist ab jetzt stumm. Sagt sie zu mir, Entschuldigung, ich habe dich nicht verstanden.
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1: Normaler Verkehr auf den bayerischen Straßen. Wir wünschen weiterhin gute Fahrt.
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2: München hat eine neue starke Stimme. Und Bayern 3 hat sie entdeckt. Ihr Name? Wings.

0: obwohl sie als Kind einen ganz anderen Berufstraum hatte.
1: Eigentlich wollte ich tatsächlich immer Olympiaturnerin werden. Und dann hatte ich meinen Unfall und hatte als kleines Kind so viele wilde Gefühle, mit denen ich nicht umgehen konnte, und habe dann gesungen und habe darin so viel Halt gefunden, dass ich so zur Musik gekommen bin.
0: Eine goldrichtige Entscheidung. Heute ist Melly, wie Wings im richtigen Leben heißt, 22 Jahre. Sie möchte Songs schreiben, die, Zitat, mit den Menschen etwas machen. In jedem meiner Songs steckt ein Teil von mir drin, sagt sie. Meine tiefsten Wunden, meine ehrlichsten Gedanken. Genau das erklärt auch ihren Künstlernamen Wings, die Flügel.
1: Mein Name Wings kommt daher, ich bin jetzt 22, also ich bin echt noch jung und kann aber Ewigkeiten darüber reden, wie viel mir schon in meinem Leben passiert ist. Ich bin schon super oft auf die Fresse gefallen, aber genau aus dem Grund musste ich auch irgendwann fliegen lernen und daher kommt der Name.
0: Die Musik hilft Wings auch, ihre Legasthenie zu überwinden. Und?
1: Dass ich jetzt bei Bayern 3 gespielt werde, ist natürlich so surreal, weil ich als kleines Kind, als wir in Urlaub gefahren sind im Auto, einfach immer schon Bayern 3 lief und wir dazu gesungen haben. Und jetzt höre ich einfach meinen eigenen

0: Ja, da geht es darum, dass ich Liebe will und ich will Nähe, aber ich kann sie einfach nicht zulassen. Ich habe in meiner toxischen Beziehung irgendwie gelernt, dass ich das Problem bin und habe so oft gehört, dass ich es selbst geglaubt habe. Und mittlerweile möchte ich einfach niemanden mehr an mich ranlassen, weil ich Angst habe, es zu verkacken.
1: Wings will ihre Emotionen mit dem Publikum teilen. Herausgekommen ist eine traumhaft schöne Ballade, die Wings garantiert eine große Fangemeinde bescheren wird. Wings, ein Musiktipp von Dagmar Golle.
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1: Wings aus München. Fuck it up.
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1: Um 2 Uhr mit Christine Beidt. Der deutsch-französische Rüstungskonzern KNDS verschiebt seinen Börsengang auf frühestens September. Damit verschiebt sich auch die geplante Beteiligung des Bundes an dem Panzerbauer. Heike Lüttich berichtet.
2: Rüstungsaktien verlieren gerade an Wert. Die Financial Times hatte am Dienstag berichtet, wichtige Investoren sähen den Marktwert von KNDS aktuell nur noch bei rund 12 statt 15 Milliarden Euro. Deshalb verzichtet KNDS darauf, die Aktien noch vor der Sommerpause an die Börse zu bringen. Beim Börsengang möchte Deutschland direkt von den deutschen Privateigentümern 40% der Anteile übernehmen. Das Bundeswirtschaftsministerium teilte am Abend mit, man halte an diesen Plänen trotz der Verschiebung fest.
1: Union und SPD haben sich bei ihren Beratungen im Koalitionsausschuss auf Reformen geeinigt. Nach ARD-Informationen im Bereich Wachstum und Beschäftigung sowie bei der Einkommenssteuer. Details sollen am Vormittag bekannt gegeben werden. Umweltminister Schneider will, dass Deutschland bis 2050 ein Atommüllendlager findet, mehr als 20 Jahre früher als bisher gedacht. Schneider sagte bei einem Besuch des Zwischenlagers in Lubminen, Mecklenburg-Vorpommern, er habe dem Kanzleramt einen entsprechenden Gesetzentwurf zur Prüfung übergeben. Demnach soll auf Erkundungsbergwerke verzichtet werden, stattdessen soll das Gestein mithilfe von Probebohrungen von der Oberfläche aus untersucht werden. Nach dem frühen WM-Aus der deutschen Fußballer berichtet das DFB-Team von vielen Hasskommentaren im Netz. Der Kritik an den Leistungen stelle man sich, sie seien berechtigt, hieß es. Hass gehöre aber nicht dazu und auch Rassismus und andere Diskriminierungen akzeptiere man nicht. Fußball stehe für Gemeinschaft und Zusammenhalt, nicht für Spaltung, so der DFB. Die belgische Fußballnationalmannschaft steht bei der WM in Nordamerika im Achtelfinale. Das Team gewann 3:2 gegen Senegal. Martina Knief berichtet.
3: Jara und Saar brachten die Senegalesen mit 2:0 in Führung. Erst in den letzten 5 Minuten der regulären Spielzeit trafen Lukaku und Tielemans noch zum Ausgleich für Belgien in einer Partie, die über weite Strecken von den Senegalesen bestimmt wurde. In der Nachspielzeit der Verlängerung gab es nach langem VAR-Studium einen Foul-Elfmeter für Belgien. Tielemans verwandelte den zum 3:2-Erfolg sicher.
1: Zuvor hatte England gegen die Demokratische Republik Kongo gewonnen mit 2:1. Das Wetter für Deutschland. In der Nacht locker bewölkt, gegen Morgen im Nordwesten dichte Wolken. Die Tiefstwerte 15 bis 9 Grad. Tagsüber im Nordwesten und Norden wechselnd bis stark bewölkt, gebietsweise schauerartiger Regen, gegen Abend auch in der Mitte Deutschlands. Im Süden freundlich und trocken, dazu Temperaturen von maximal 19 bis 30 Grad.